0: 83, ihr müsst mit erheblichen Wartezeiten rechnen. A1, Bremen Richtung Osnabrück ist zwischen Holdorf und Neunkirchenförden wegen Bergungsarbeiten zu bis um 4. Die Umleitung führt über die AU58. A1, Münster Richtung Dortmund ist zwischen Kamen Zentrum und Kreuz Dortmund-Unna wegen Bauarbeiten zu bis Montag um 5. Die A3 in Nürnberg-Passau ist zwischen Kreuz Deggendorf und Hengersberg wegen Bauarbeiten bis Montag ca. 1 Uhr in beiden Richtungen zu. Die Umleitung führt über die U18 und U83. A7, Ulm Richtung Würzburg ist zwischen Wörnitz und Rotenburg auf der Tauber wegen Bauarbeiten zu bis um 5 Uhr früh. A27 Walsrode, Bremen ist zwischen Verden Nord und Langwedel in beiden Richtungen wegen einer Baustelle zu bis Montag um 5. Die Umleitung führt über die U52 und U9. A31 Gronau Richtung Oberhausen ist zwischen Schermbeck und Dorsten wegen Bauarbeiten zu bis Sonntag früh um 10. Das heißt noch wenige Stunden. Die A61 Hockenheim Richtung Ludwigshafen ist zwischen dem Dreieck Hockenheim und dem Kreuz Speyer wegen Bauarbeiten zu bis Montag früh um ca. 5. Die A210 zum Schluss noch Kiel Richtung Rendsburg ist zwischen Achterwehr und Bredenbeck wegen eines brennenden PKW gesperrt.
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2: Nueva York! Wer von euch sitzt im Auto und war in Düsseldorf? Ha? Bei Bad Bunny? Ja, der Superstar, der dieses Jahr beim Super Bowl die Halbzeitshow gemacht hat und da sehr, sehr beeindruckt hat, auch mit seinem ganzen Set, hat dieses Set eben auch zu uns nach Deutschland gebracht. Wie es war, das hören wir in dieser halben Stunde. Buenas noches oder so? Der Kotter hier. Hallo.

0: 20 von über 30 Songs hat er wohl auf der kleinen Nebenbühne gespielt, wo sie wieder dieses kleine, diese Hütte aufgebaut haben. Ja, wenn einer eine Hütte in die Hütte bringt, dann ist es Bad Bunny. Denn er war in Deutschland, er war gestern Abend in Düsseldorf. Vielleicht fahren einige von euch gerade eben wieder von Düsseldorf nach Hause zurück, weil Bad Bunny ist einer, für den fährt man halt. Für den zahlt man nicht nur dreistellig, sondern für den fährt man sicherlich auch einige Stunden. Die einzigen Deutschland-Shows, natürlich komplett ausverkauft, pro Konzert über 40.000 Besucher in Düsseldorf am Start. Die David Gerard Mars Photos World Tour, seine 6. eigene Tour, so hieß auch sein Album, ne? Den kennt ihr auch aus der Jungen Nacht, den Song, DTMF. Auf jeden Fall richtig hotte Konzerte und das war ja gestern und es wäre auch heute ein großes Thema. Ein paar Hitzetipps auf Spanisch hätten wir von euch, nicht von mir, sondern von Paula. Sie kommt ursprünglich aus Ecuador und wohnt seit mehreren Jahren in Düsseldorf. Vom Bad Bunny Hype-Konzert kriegt sie sehr viel mit und das ist ihre Empfehlung, um cool zu bleiben.
1: Siempre llevar un frasco de agua, un ventilador electrónico y el Stimmung de que es verano.
0: Stimmung, habe ich verstanden. Was geht?
1: Also immer eine Flasche Wasser dabei haben, dann immer diese elektronische Ventilator dabei haben auch und immer gute Stimmung, weil es Sommer ist.
0: Ja, okay. Ventilator und gute Laune, die junge Nadja. Ja, der Husband muss noch kurz warten. Die junge Nacht hier. Achtung, ein Falschfahrer ist unterwegs auf der B50. Rheinböllen, Bernkastel-Kues zwischen Rheinböllen in Rheinböllerhütte und Mörschbach. Kommt euch ein Falschfahrer entgegen. Fahrt bitte äußerst rechts. Überholt nicht. Auf der B50 Rheinböllen, Bernkastel-Kues zwischen Rheinböllen in Rheinböllerhütte und Mörschbach ist momentan ein Falschfahrer unterwegs. Seid vorsichtig in beiden Richtungen. Wir melden es, wenn die Gefahr vorüber ist. 2:17 Uhr, die junge Nacht hier.

bis der nächste Song etwa der Beweis dafür, dass an diesem Manifestieren-Hype von vor ein paar Jahren wirklich was dran ist? She Did It Again. Tyler, neue Single, wird drauf sein auf dem kommenden Album A-Pop. Und Sarah Larsson hat im Februar diesen Jahres mitbekommen, wie Tyler so einen kleinen Schnipsel von diesem damals noch kommenden Song gepostet hat und war so, boah, ich möchte da mit dabei sein. Kurze Zeit später sind sie gemeinsam ins Studio dafür gegangen. Sarah Larsson, die muss sich nur Sachen wünschen und dann passieren sie einfach. Siehst du mal, muss nur lang genug Popstar sein, dann passieren so Sachen. Ah ja, und wenn du denkst, She Did It Again, ja, es ist eine Hommage an Britney Spears. Oops, She Did It Again, ja, ja, sie singen sie auch. Die junge Nacht hier, 3, 2,

0: Die junge Nacht hier um 2:30 am frühen Sonntag ist einiges los nach wie vor. Bitte Vorsicht auf der B50 Rheinböllen, Bernkastel, Kues. Da gab es die Falschfahrermeldung vor ein paar Minuten. Die ist noch nicht aufgehoben zwischen Rheinböllen, Innenrhein, Böllerhütte und Mörschbach. Fahrt bitte weiterhin äußerst rechts und überholt nicht. Wir melden es, wenn die Gefahr vorüber ist. Hier eine Gefahrenmitteilung für euch in Rheinland-Pfalz. In den Gemeinden Welgesheim, Aspesheim und Horweiler kommt es wegen eines Großbrandes zu massiver Rauchentwicklung. Es kann zu Sichtbehinderungen und Geruchsbelästigungen kommen. Meidet bitte das betroffene Gebiet. Schließt Fenster und Türen, schaltet Lüftungen und Klimaanlagen ab. Ich weiß, es ist heiß, aber es sind 23 Grad. Ihr haltet das aus. A1 Bremen Richtung Hamburg ist zwischen Harburg und Stillhorn wegen Bauarbeiten zu bis Montag um ca. 5. Die Umleitung führt über die U83. Ihr müsst mit erheblichen Wartezeiten rechnen. A1 Bremen Richtung Osnabrück ist zwischen Holdorf und Neunkirchenwörden wegen Bergungsarbeiten zu bis 4 Uhr. Die Umleitung führt über die U58. A1 Münster Richtung Dortmund ist zwischen Carmen Zentrum und Kreuz Dortmund Unna wegen Bauarbeiten zu bis Montag um 5. A3 Nürnberg-Passau ist zwischen Kreuz-Deggendorf und Hengersberg wegen Bauarbeiten bis Montag ca. 1 Uhr in beiden Richtungen zu. Die Umleitung führt über die U18 und U83. A7 Ulm Richtung Würzburg ist zwischen Wörnitz und Rothenburg ob der Tauber wegen Bauarbeiten zu bis um 5 Uhr früh. A27 Walsrode-Bremen ist zwischen Verden-Nord und Langwedel in beiden Richtungen wegen einer Baustelle bis Montag um 5 zu. Die Umleitung führt über die U52 und U9. A31 Gronau Richtung Oberhausen ist zwischen Schermbeck und Dorsten wegen Bauarbeiten zu bis um 10. A61 Hockenheim Richtung Ludwigshafen ist zwischen dem Dreieck Hockenheim und dem Kreuz Speyer wegen Bauarbeiten zu bis Montag um ca. 5.
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0: So sieht's wohl aus. Cortaro Dö ist mein Name. Was geht bei euch? Seid ihr unterwegs? Hattet ihr einen feinen Abend gestern? Habt ihr das Fußballspiel gesehen? Wie ist die Laune? WhatsApp 0221 567 89111.

Warum denn bitteschön sehr weit wegfliegen, um es heiß zu haben? Es funktioniert bis Mittwoch genauso gut in Deutschland. Gut, Finch und Green haben den Song ja nicht diese Woche gemacht, schon von einer Weile. Das ist Copacabana in der Jungle.

Die junge Nacht hier. Achtung bitte, ein Falschfahrer ist unterwegs in Düsseldorf auf der Münchner Straße zwischen Düsseldorf-Holthausen-Reisholz und der A46 Düsseldorf-Bilk. Kommt euch momentan ein Falschfahrer entgegen. Bitte fahrt äußerst rechts, überholt nicht auf der Münchner Straße in Düsseldorf zwischen Düsseldorf-Holthausen-Reisholz und der A46 Düsseldorf-Bilk ist momentan ein Falschfahrer unterwegs. Seid vorsichtig in beiden Richtungen. Wir melden es, wenn die Gefahr vorüber ist. Das kann ich jetzt nämlich hier auch tun. Entwarnung gibt's, kein Falschfahrer mehr auf der B50 rein. Böllen, Bernkastel-Kues, zwischen Rheinböllen in Rheinböllerhütte und Mörschbach. Die junge Nacht hier, gleich 12.40 Uhr.

Also heute haben sie es wirklich nicht mehr so drauf, ne? Die junge Nacht hier, Achtung, noch ein Falschfahrer ist unterwegs, diesmal in Heidelberg. Auf der Speyerer Straße in Höhe Abzweig nach Heidelberg-Kirchheim. Dort kommt euch momentan ein Falschfahrer entgegen. Fahrt bitte äußerst rechts und überholt nicht. Auf der Speyerer Straße in Heidelberg in Höhe Abzweig nach Heidelberg-Kirchheim ist momentan ein Falschfahrer unterwegs. Seid vorsichtig in beiden Richtungen. Wir melden es, wenn die Gefahr vorüber ist. 2:42 Uhr.

0: Drei Typen aus Israel leben in L.A., Tampa City. Sie sind große Fans der 21 Pilots. Man kann schon hören, ne?
1: Man hört schon ein bisschen.
0: Sie haben einfach ihre eigene Version von Stressed Out gemacht, was ja fair ist. Musik nimmt sich immer irgendwo Inspirierendes, genau. Oh Gottes Willen. Das ist 2:48 Uhr, die junge Nacht hier. Hi.

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1: Die Nachrichten mit Michael Treis. Guten Morgen. Die deutsche Fußballnationalmannschaft steht vorzeitig im 16. Finale der Weltmeisterschaft. Die DFB-Elf gewann auch ihr zweites Gruppenspiel in Toronto gegen die Elfenbeinküste mit 2:1. Damit ist der Einzug in die K.O.-Runde sicher. Silke Heine, WDR Sport.
2: Unmittelbar nach Abpfiff der Partie stürmt Bundestrainer Julian Nagelsmann auf Dennis Undav zu und nimmt ihn in den Arm. Wieder hatte sich der Stuttgarter als Edeljoker erwiesen und nach 0:1 Rückstand beide Tore der deutschen Mannschaft erzielt. Undav ist mit jetzt 3 WM-Treffern und 2 Vorlagen auch aktuell der Topscorer des Turniers. Dank des Sieges zieht die DFB-Elf erstmals seit dem Titelgewinn 2014 wieder in eine WM-KO-Runde ein. Die Niederlande haben im europäischen Duell gegen Schweden in die Erfolgsspur zurückgefunden. Die Elftal übernimmt nach einem 5:1 auch die Tabellenführung von den Skandinaviern.
1: Und gerade trifft Ecuador auf Curaçao. Dort steht es zur Halbzeit 0:0. Außerdem spielt heute früh ab 6 Uhr noch Tunesien gegen Japan. Die Menschen in Deutschland sollen schrittweise später in Rente gehen. So steht es laut ARD-Hauptstadtstudio in einer Empfehlung der Rentenkommission. Die Fachleute beraten die Bundesregierung. Sie empfehlen, dass zum Beispiel jemand, der jetzt Anfang 30 ist, mit 68 Jahren in Rente gehen soll. Auch Politiker und Beamte sollen dann mittelfristig in die gesetzliche Rentenversicherung einzahlen. In Krefeld hat die Polizei am Abend auf einen mit einem Messer bewaffneten Mann geschossen. Der Mann ist später im Krankenhaus gestorben. Die Polizei war wegen eines Familienstreits im Einsatz. Der 41-Jährige soll eine Frau leicht verletzt haben. Beim Eintreffen der Polizisten sollen diese von dem Mann mit einem Messer angegriffen worden sein. Ein Polizist hatte daraufhin geschossen.
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1: In Köln ist im Deutzer Hafen das temporäre Museum Tempo K für zeitgenössische Wandmalerei eröffnet worden. Es soll zum kulturellen Treffpunkt für viele Menschen aus der Region werden. Benedikt Kaninski, WDR Köln.
3: Die Wände im über 2000 Quadratmeter großen Industriekomplex werden zu echten Kunstwerken. Das Besondere, die Besucher können die Ausstellung von deutschen und internationalen Künstlern selber mitgestalten. Dafür gibt es sogenannte Spray Days, an denen Erwachsene und auch Kinder die Spraydose selber in die Hand nehmen und eigene Graffitis gestalten können. Über den Sommer finden im Tempo K außerdem Lesungen, Konzerte und Familientage statt. Ende Oktober wird das Museum dann mit einer Finissage geschlossen und der geplante Abriss der Industriehalle eingeläutet.
1: Und das Wetter in Nordrhein-Westfalen: in der restlichen Nacht ziehen von Westen her Schauer und Gewitter durch. Tagsüber dann Sonne, aber es muss weiterhin mit teils kräftigen Schauern oder Gewittern gerechnet werden, die auch unwetterartig sein können. Dazu wird es wieder schwül und heiß in NRW. In Recklinghausen bis 30 Grad, in Hilden 32, in Grevenbruch bis 33 Grad. Das war WDR Aktuell.
4: Die junge Nacht hier. Erstmal in Warnung, kein Falschfahrer mehr. Auf der Speyerer Straße in Heidelberg in Höhe des Abzweiges nach Heidelberg-Kirchheim. Hier noch eine Gefahrenmitteilung für euch in Rheinland-Pfalz. In den Gemeinden Welgesheim, Aspisheim und Horweiler kommt es wegen eines Großbrandes zu massiver Rauchentwicklung. Da könnt ihr schlecht sehen und es riecht auch. Deswegen meidet das betroffene Gebiet, schließt Fenster und Türen, schaltet Lüftungen und Klimaanlagen noch ab. So, wir hätten noch ein paar Meldungen. Alle Sperrungen A1 Bremen Richtung Hamburg ist zwischen Harburg und Stillhorn wegen Bauarbeiten zu bis Montag ca. 5. Die Umleitung führt über die U83. Ihr müsst mit erheblicher Wartezeit rechnen. Die A1 Bremen Richtung Osnabrück ist zwischen Holdorf und Neunkirchenwörden wegen Bergungsarbeiten bis 4 Uhr zu. Die Umleitung führt über die U58. A1 Münster Richtung Dortmund ist zwischen Kamen Zentrum und Kreuz Dortmund Unna wegen Bauarbeiten zu bis Montag um 5. A3 Nürnberg Passau ist zwischen Kreuz Deggendorf und Hengersberg wegen Bauarbeiten bis Montag ca. 1 Uhr in beiden Richtungen zu. Die Umleitung führt über die U18 und U83. A5 Karlsruhe Richtung Frankfurt ist zwischen Kronau und Kreuzwaldorf nach einem Unfall gesperrt. A7 Ulm Richtung Würzburg ist zwischen Wörnitz und Grotenburg ob der Tauber wegen Bauarbeiten zu bis um 5 Uhr früh. A27 Walsrode Bremen ist zwischen Werden und Nord und Langwedel in beiden Richtungen wegen einer Baustelle zu bis Montag um 5. Die Umleitung führt über die U52 und U9. A31 Gronau Richtung Oberhausen ist zwischen Schermbeck und Dorsten wegen Bauarbeiten zu bis um 10. Und die A61 Hockenheim Richtung Ludwigshafen ist zwischen dem Dreieck Hockenheim und dem Kreuz Speyer wegen Bauarbeiten zu bis Montag um ca. 5.
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4: Ey, in dieser halben Stunde mit neuer Musik von Felix Hehn zusammen mit Omar Rüdberg. Ja, der Song heißt so, wie man sie ja manchmal auch betitelt. Sirene. Siren. Der Kotter hier, auch eine Sirene.

was das Internet auch immer geritten hat, diesen etwas älteren Song von den Chemical Brothers aus den 2010ern plötzlich zu einem Riesenhit zu machen. Mir soll's recht sein, ich mag Go. Hier gehört, hier in der Jungen nach 3.15 Uhr. Es wurde gekocht im Hause Jähn, liebe Freunde, denn hier ist ein neuer Song von Felix Jähn zusammen mit dem schwedischen Sänger Omar Rydberg. Und wenn ich sage, sie haben gekocht und zwar länger, dann ist es literally gemeint, weil Felix Jähn hat auf Insta gesagt, we've been cooking for a while. Also an dem Ding haben sie richtig lang gearbeitet, an einem Song über Red Flags in Beziehungen, ja, ja. Und warum haben sie so lange dran gearbeitet? Wartet mal auf die letzte Minute des Songs. Das wird nochmal richtig episch. Hier in der Jungen Nacht.

0: Oh, Deutschland, wir müssen mal reden. Was soll das? Was soll das? Guck's mal in den Insta-Feed rein.
1: Oh, wir sind am Meer.
0: Wow.
1: Und bei dem Wetter, ne? Sonnenschirm aufspannen, eine Runde schwimmen. Auch saugeil, aber halt nicht so ganz billig.
0: Das ist ein Problem, ein ganz aktuelles. Und darüber sprechen wir jetzt hier in der Jungnacht, 3.21 Uhr. Gerade wo jeder Dritte aus der Gen Z dieses Jahr für den Sommerurlaub nicht mehr als maximal 500 Tacken bis manche sogar 1.000 Euro blechen will, hat eine aktuelle Umfrage gezeigt. Deshalb sammeln wir ein paar Spartipps. Markus aus Dienstlaken, der hat seine Lösung uns verraten.
2: Holland. Auf jeden Fall ins Auto setzen, einfach losfahren. Das ist direkt 2,5 Stunden entfernt.
0: Naja gut, wenn du in Dienstlaken bist, ist das auch das nächste Ding. Leute in Karlsruhe sagen dann, also fahre mal nach Karlsruhe, fahre mal nach Frankreich, in Elsass, drüben in Dresden oder Chemnitz, dann wahrscheinlich kleiner Urlaub nach Polen rüber. Seenplatte. Was denn sonst noch so für Reisespartipps gibt, darüber sprechen wir in der nächsten halben Stunde hier in der Jungen Nacht.

0: Gleich ist es 3:30 am frühen Sonntag, die junge Nacht hier. Erstmal die Gefahrenmitteilung für euch in Rheinland-Pfalz und zwar in den Gemeinden Welgesheim, Aspesheim und Horweiler. Kommt es wegen eines Großbrandes zu massiver Rauchentwicklung. Sichtbehinderungen, Geruchsbelästigungen sind drin. Meidet bitte das betroffene Gebiet, schließt Fenster und Türen, schaltet Lüftungen und Klimaanlagen ab. A1 Bremen Richtung Hamburg ist zwischen Harburg und Stillhorn wegen Bauarbeiten zu, bis Montag ca. 5. Die Umleitung führt über die U83. Ihr müsst mit erheblicher Wartezeit rechnen. A1 Bremen Richtung Osnabrück ist zwischen Hohldorf und Neunkirchenförden wegen Bergungsarbeiten zu bis 4. Die Umleitung führt über die U58. A1 Münster Richtung Dortmund ist zwischen Carmenzentrum und Kreuz Dortmund-Unna wegen Bauarbeiten zu bis Montag um 5. A3 Nürnberg-Passau ist zwischen Kreuz Deggendorf und Hengersberg wegen Bauarbeiten bis Montag um ca. 1 Uhr in beiden Richtungen zu. Die Umleitung führt über die U18 und U83. A5 Karlsruhe Richtung Frankfurt ist zwischen Kronau und Kreuz Waldorf nach einem Unfall zu. A7 Ulm Richtung Würzburg ist zwischen Wörnitz und Rothenburg auf der Tauber wegen Bauarbeiten zu bis um 5. A27 Walsrode-Bremen ist zwischen Werden-Nord und Langwedel in beiden Richtungen wegen einer Baustelle bis Montag um 5 zu. Die Umleitung führt über die U52 und U9. A31 Kronau Richtung Oberhausen ist zwischen Schermbeck und Dorsten wegen Bauarbeiten zu bis Sonntag früh um 10. Und die A61 Hockenheim Richtung Ludwigshafen ist zwischen Dreieck Hockenheim und dem Kreuz Speyer wegen Bauarbeiten zu bis Montag um ca. 5.
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0: Was ist das Thema heute? Worüber kann ich schreiben? Kathleen aus Datteln. Es ist ganz verzweifelt. Kathleen, es geht um was so Schönes. Es geht um Urlaub. Und zwar mit wenig Kohle. Ja, wir wissen alle, irgendwie groß wegzufliegen ist scheiße teuer. Deswegen, was gibt es für Ziele, die man auch so machen kann, wo man sich denkt, ja, ist ja auch schön. Ist man ja nur 2 Stunden gefahren oder so. Könnt ihr gerne schreiben. WhatsApp 0221 567.

0: Haben wir etwa Sommer? Die junge Nacht hier. Danke. 3.38 Uhr. Aha, wie das reinknallt. Alter. In den Laden reinlaufen. Oh, schön kühl. Wieder aus dem Laden rauslaufen. Buh! Wie gegen so eine Wand laufen. Aha. Viele von uns wollen vielleicht direkt ans Meer. Natürlich kostet das. Aber ein paar geile Starttipps, ne? Ab dieser Woche zum Beispiel gibt's in den Niederlanden ein 49-Euro-Ticket, mit dem ihr einen Monat lang quer durchs Land fahren könnt. Aber Lena Semrock aus dem Junge Nachtteam, was hast denn du sonst noch so für Tipps für einen billigen Strandurlaub jetzt außer den Niederlanden?
1: Also wenn es ein bisschen weiter weg sein soll, dann lohnt sich vor allem jetzt der Blick nach Südosteuropa, weil da können wir vor allem vor Ort sparen. Noah aus Duisburg hat das zum Beispiel in Albanien gemerkt.
2: Essen allgemein eigentlich. Also ich sag mal so, wenn man auf Mallorca für ein Gericht 17, 18 Euro zahlt, hat man da die Hälfte, 9 Euro.
1: Besonders günstig ist es auch in Bulgarien. Das Statistische Bundesamt hat knapp 30 Urlaubsländer in Europa verglichen. Also wie günstig ist es da im Vergleich zu Deutschland? Und in Bulgarien kosten Essen, Drinks und Hotels im Schnitt nur knapp die Hälfte. Gefolgt von Montenegro, was auch landschaftlich echt special ist. Also viel Wald, Berge, Seen, aber eben auch fjordartige Buchten an der Adriaküste.
0: Boah, auf jeden Fall. So viele meiner Freunde waren in so Ländern wie Montenegro, wie Albanien. Ich war auch in Albanien. Es ist so, so schön. Was mit Camping? Also geht's nicht dann noch ein bisschen was günstiger? Keine Ahnung, Schweden?
1: Ja, wenn du es clever machst. In Schweden gilt nämlich das Jedermannsrecht. Im Zelt darfst du überall in der freien Natur schlafen. Und jetzt kommt der ultimative Spartipp. In Schweden kann man sich alles zum Wildcampen ausleihen und das kostenlos. Also wirklich von Isomatte über Zelt bis Campingstühle. Das geht über so eine Ausrüstungsbibliothek. Fritidsbanken heißt die und die gibt's fast überall.
0: Oh, Fritidsbanken. Jotala ingen svenska. Wieder was gelernt. Hier in der Jungnacht. Echter Lifehack. Nur nicht Finnland. Lappland, da ist voller Stechmücken zurzeit. Könnt ihr vergessen. 3.40 Uhr.

Typ, sorry. Ich mach mich nicht für dich schön, sondern für mich. Schöne Message von Becky G. Sorry, Papi. Das ist die junge Nacht. Topic aus Deutschland und Becky G aus Kolumbien. Es ist gleich 3.50 Uhr. Mark Ronson und Miley Cyrus. Guten Morgen zusammen.

ich glaube, Curaçao sind gerade Weltmeister geworden. Die sind so fertig und so glücklich. Was ist passiert? Ja, Fußball-WM, liebe Freunde der Herren. Die Gruppe, wo Deutschland auch drin ist, da gab es jetzt gerade eben nochmal das Spiel. Ihr wisst ja, gestern Elfenbeinküste Deutschland, ne? Deutschland hat 2-1 gewonnen. Aber dann gab es diese zwei anderen Teams, Ecuador und Curaçao, gegen die wir 7-1 gewonnen haben im ersten Spiel. Die haben gerade fertig gemacht. Und es ist 0-0 ausgegangen. Also nochmal, dieser kleine, lustige Karibikstaat mit 20.000 Leuten drauf, deren Mannschaft größtenteils aus Leuten besteht, die in den Niederlanden aufgewachsen sind, haben ihren ersten WM-Punkt geholt. Und meine Fresse, sind die happy. Die liegen sich in den Armen. Und der Typ, der sich ganz blau angemalt hat, dieser Edelfan von Curaçao, atmet der noch? Das ist irre, Fußball-WM, ey.

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1: Die Nachrichten mit Michael Dreis. Guten Morgen.
2: Ich freue mich übertrieben. Wir haben gewonnen. Wir haben 3 Punkte gehabt. Ich habe 2 Tore gemacht.
1: Fußballnationalspieler Dennis Undaf beschreibt seine Freude nach dem Sieg der deutschen Mannschaft beim WM-Gruppenspiel gegen die Elfenbeinküste am späten Abend. Undaf machte 2 Tore für Deutschland. Am Ende stand es 2:1. Weil Deutschland 2 Gruppenspiele gewonnen hat, ist die Nationalelf sicher eine Runde weiter im 16. Finale. Entsprechend groß war die Freude direkt nach dem Spiel, beschreibt Bundestrainer Julian Nagelsmann.
3: Wenn man den Jubel gesehen hat nach dem Siegtreffer, wäre da, dass die ganze Mannschaft im Eck lag irgendwie. Das ist schon ein cooles Zeichen und das freut mich super für die Jungs und es kann schon Kräfte freisetzen, definitiv.
1: Bevor es für Deutschland in die K.O.-Runde geht, steht noch das 3. und letzte Gruppenspiel an, am Donnerstagabend gegen Ecuador. Und gerade hat das Team aus Ecuador gegen Curaçao 0:0 gespielt. In 2 Stunden trifft dann Tunesien auf Japan. In der Schweiz soll es heute Friedensgespräche zwischen dem Iran und den USA geben. Laut Schweizer Außenministerium ist die iranische Abordnung inzwischen angekommen. Auch US-Vizepräsident Vance ist auf dem Weg dorthin. Vereinbart ist, dass das Friedensabkommen zwischen dem Iran und den USA innerhalb von 60 Tagen gilt. Ein zentrales Thema ist dabei das iranische Atomprogramm. Der Bund hat Beschäftigten im Ausland monatelang zu viel Geld ausgezahlt. Wie das Auswärtige Amt bestätigte, geht es um 5 Millionen Euro, die zu viel überwiesen wurden. Verantwortlich ist wohl ein Rechenfehler eines Dienstleisters, der die Unterhaltskosten im Ausland bewertet. Sie wurden zu hoch angesetzt. Zurückfordern kann der Bund die Summe nicht. Die Autobahn 40 zwischen Mülheim-Heißen und Mülheim-Winkhausen ist wieder frei. Die Sperrung wurde früher aufgehoben als geplant. Eigentlich sollte sie erst Montag früh freigegeben werden. Spezialisten hatten in dem Bereich nach Blindgängern aus dem Zweiten Weltkrieg gesucht.
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1: In Krefeld hat die Polizei am Abend bei einem Einsatz auf einen Mann geschossen. Er hatte die Polizisten angegriffen und ist später an seinen Verletzungen gestorben. Annika Müller für WDR Aktuell.
4: Nach ersten Erkenntnissen wurde die Polizei Krefeld gegen 20 Uhr wegen einer Körperverletzung gerufen. Bei einer Auseinandersetzung mit Familienangehörigen soll der 41-Jährige eine Frau leicht verletzt haben. Als die Polizei eintraf, habe er sie mit einem Messer angegriffen. Einer der Polizeibeamten machte daraufhin Gebrauch von seiner Schusswaffe. Der 41-Jährige wurde schwer verletzt und starb kurz darauf. Die Polizei Gelsenkirchen ermittelt nun.
1: Und das Wetter in Nordrhein-Westfalen. Der Sonntag bringt wieder viel Sonne, aber weiterhin sind gebietsweise teils kräftige Schauer und Gewitter möglich, die örtlich lokal auch unwetterartig ausfallen können. Dazu wird es wieder schwül und heiß. In Bocholt bis 30 Grad, in Düsseldorf 32, in Königswinter bis 33 Grad. Und die neue Woche startet dann weiterhin mit viel Sonne, mit einzelnen Hitzegewittern und mit Werten von 26 bis 34 Grad. Das war WDR Aktuell.
5: Die junge Nacht hier. Erstmal die Gefahrenmitteilung für Rheinland-Pfalz. In den Gemeinden Welgesheim, Aspesheim und Horweiler kommt es wegen eines Großbrandes zu massiver Rauchentwicklung. Sichtbehinderungen und Geruchsbelästigungen sind damit drin. Deswegen meidet bitte das betroffene Gebiet, wenn ihr könnt. Schließt, wenn ihr drin seid, Fenster und Türen, schaltet Lüftungen und Klimaanlagen ab. A1 Bremen Richtung Hamburg ist zwischen Harburg und Stillhorn wegen Bauarbeiten zu. Bis Montag ca. 5 Uhr. Die Umleitung führt über die U83. Ihr müsst mit erheblichen Wartezeiten rechnen. A1 Münster Richtung Dortmund ist zwischen Carmen-Zentrum und Kreuz Dortmund-Unna wegen Bauarbeiten noch zu bis Montag um 5. A3 Nürnberg-Passau ist zwischen Kreuz Deggendorf und Hengersberg wegen Bauarbeiten zu bis Montag ca. 1 Uhr in beiden Richtungen. Die Umleitung führt über die U18 und U83. A5 Karlsruhe Richtung Frankfurt ist zu zwischen Kronau und Kreuz Waldorf nach einem Unfall. A7 Ulm Richtung Würzburg ist zwischen Wörnitz und Rothenburg ob der Tauber wegen Bauarbeiten zu bis um 5. A27 Walsrode-Bremen zwischen Werden-Nord und Langwedel ist dazu in beiden Richtungen wegen der Baustelle bis Montag um 5. Die Umleitung führt über die U52 und U9. A31 Gronau Richtung Oberhausen ist zwischen Schermbeck und Dorsten wegen Bauarbeiten zu bis um 10. A61 Hockenheim Richtung Ludwigshafen ist zwischen dem Dreieck Hockenheim und dem Kreuz Speyer wegen Bauarbeiten zu bis Montag ca. 5 Uhr. Und die B28 Neu-Ulm Richtung Hittistetten ist zwischen der B10 Neu-Ulm Mitte und Senden nach einem Unfall zu.
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5: Ja, dann schauen wir, liebe Freunde. Kotaro Dö hier, schön, dass ihr mit dabei seid an diesem frühen Sonntag. Wo geht's für euch hin? Was seid ihr am tun? Vielleicht seid ihr ja gerade früh losgefahren, um nochmal einen schönen Tag irgendwo zu verbringen, weit weg von zu Hause. Oder ihr müsst einfach nochmal eine Schicht schieben. Egal was es ist, gerne mal eine WhatsApp an 0221 567 89 111.

0: Hey, die junge Nacht hier, 4.15 Uhr. Wenn ihr mal bei einem Comedy-Set von Maria Zephy am Start seid, dann könnt ihr mal einen drauf lassen, dass ihr nicht sicher, wo ihr seid. Wirklich nicht. Also ihr Crowdwork, das heißt, sie spricht mit den Leuten, macht Witze auf, manchmal die an Kosten. Das ist ja ganz normales Comedy-Prinzip. Und sie zieht das auch sowas so durch. Und sie hat keinen von euch mit ihrem Crowdwork davonkommen lassen. Vor allem nicht alle Glatzenträger. Ne?
1: Deswegen bin ich ein bisschen verwirrt, weil ich bin jetzt also wirklich an dem Punkt, wo ich auch erwachsen werde. Erwachsen werden ist so anstrengend. Ihr versteht das nicht, doch, ich sehe euch, ihr versteht das. Aber es ist wirklich so anstrengend. Letztens, ich sag ehrlich, ich war duschen, ich hatte einfach Haarausfall. Ich will doch keine Glatze. Weil woher weiß ich dann, wie weit ich mein Gesicht waschen muss? Wisst ihr, was ich meine? Wo hört man auf? Wenn du die Glatze so frisch rasierst, will sie dann dir so einen Nackenklatscher geben? Aber sie weiß nicht, wo der Nacken ist, deswegen haut sie auf die Glatze. Wisst ihr, weil man weiß ja nicht, wo ist denn der Nacken? Ich hab Angst vor Glatze irgendwann. Aber jetzt mal schön, hier sind echt viele Glatzköpfe. Also das muss ich ja auch mal sagen. Es ist ja nichts Schlimmes an Glatze, ist schön. Habt ihr mal meine Stirn gesehen? Das ist eine halbe Glatze. Ja, wie bei dir, mein Maus. Ja, krass. Geheimratsecken, ne? Oder nur Ratsecken, weil geheim ist das nicht mehr.
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1: Hier mit einem Wahnsinnsteil um 4.23 Uhr zum frühen Sonntag spielen wir ja schon ein kleines Weilchen für euch. Ernata zusammen mit 45 Ultra. Nee, nicht wie im Deutschen, 45, 54. Zahlen sind nicht meine Stärke, ich sag's euch. Oh, Leute. Zum Glück geht's bei Talk to You nicht darum, gut zählen zu können, sondern den Booty verdammte Axt nochmal nach rechts und rechts und links zu schwingen. Rechts, links wieder schon so ein Ding. Oh,

0: wegen Freileute. Da ist immer noch einiges los auf den Straßen. 9 Sperrungen, aber davor erstmal eine Gefahrenmitteilung hier in der Jungen Nacht. Und zwar für euch in Rheinland-Pfalz. In den Gemeinden Welgesheim, Aspesheim und Horweiler kommt es zu Rauchentwicklung, und zwar stark wegen eines Großbrandes. Ihr müsst rechnen mit Sichtbehinderungen und Geruchsbelästigungen. Deswegen meidet das betroffene Gebiet, schließt Fenster und Türen, schaltet Lüftungen und Klimaanlagen ab. A1 Bremen Richtung Hamburg ist zwischen Harburg und Stillhorn wegen Bauarbeiten zu, bis Montag um ca. 5. Die Umleitung führt über die U83. Ihr müsst mit erheblichen Wartezeiten rechnen. A1 Münster Richtung Dortmund ist zwischen Carmen Zentrum und Kreuz Dortmund Unna wegen Bauarbeiten zu, bis Montag um 5 Uhr. A3 Nürnberg-Passau ist zwischen Kreuz Deggendorf und Hengersberg wegen Bauarbeiten bis Montag ca. 1 Uhr in beiden Richtungen zu. Die Umleitung führt über die U18 und U83. A5 Karlsruhe Richtung Frankfurt ist zwischen Kronau und Kreuzwaldorf nach einem Unfall zu. A7 Ulm Richtung Würzburg ist zwischen Wörnitz und Rothenburg ob der Tauber wegen Bauarbeiten zu bis 5 Uhr früh. A27 Walsrode Bremen ist zwischen Werden Nord und Langwedel in beiden Richtungen wegen einer Baustelle bis Montag um 5 zu. Die Umleitung führt über die U52 und U9. A31 Kronau Richtung Oberhausen ist zwischen Schermbeck und Dorsten wegen Bauarbeiten zu bis um 10. Die A61 Hockenheim Richtung Ludwigshafen ist zwischen dem Dreieck Hockenheim und dem Kreuz Speyer wegen Bauarbeiten zu bis Montag früh ca. 5 Uhr. Und die B28 Neu-Ulm Richtung Hittistetten ist zwischen der B10 Neu-Ulm Mitte und Senden nach einem Unfall gesperrt.
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0: Hey, Kotaro Dö hier, was geht denn bei euch? Paul und Marius sind jetzt schon unterwegs? Weil sie? Was denn? Was machen sie? Mit der Drohne die Wiesen absuchen? Nach Rehkitzen? Gottes Willen. Marius in Arnsberg hat einfach das beste Leben gerade eben. Früh nachts bei geilem Wetter aufstehen, um süße Bambis anzugucken. Ich fließe dahin im Studio, Leute.

0: Die junge Nacht hier, 4.38 Uhr, mal ganz ehrlich, als ich jetzt gesehen habe, worum es geht in der neuen Harlan-Coben-Serie, war ich schon so ein bisschen hyped. Nur für dein Leben heißt diese neue Serie. Darin geht's um David. Der ist Vater und der muss lebenslänglich ins Gefängnis. Angeblich soll er seinen Sohn ermordet haben. Dann taucht aber ein Foto auf und ihm wird klar, sein Sohn ist noch ziemlich lebendig. Er wurde aber wahrscheinlich entführt. Jochen Duwe aus dem Junge Nacht-Team. Eine Thriller-Serie. Das klingt schon ziemlich spannend, ne? Ist es denn auch?
1: Also ist schon spannend. Also kurz danach versucht dann nämlich auch jemand direkt David umzubringen.
2: Hilfe! Waffe! Es ist vorbei, Marcus. Es ist vorbei. Wieso wollen Sie mich umbringen?
3: Ich habe keine Wahl. Ich brauche das Geld.
2: Wessen Geld?
1: Gute Frage. Um das rauszufinden, bricht er danach aus dem Gefängnis aus. Heißt, ab da ist er auch die ganze Zeit auf der Flucht und versucht dann währenddessen irgendwie die Wahrheit rauszufinden.
0: Okay.
1: Und wir sind auch in der ersten Folge.
0: Es gleich zu Beginn beschert schon so viel. Das ist ziemlich krass.
1: Man wird komplett ins kalte Wasser geworfen. Das ist krank. Also du kriegst auch direkt so ein halbes Dutzend Charaktere von Latz geknallt. Deren Backstory gibt's dann später irgendwann.
0: Wir haben ja noch Zeit. Steigt man denn so noch durch? Oder?
1: Man kriegt es hin. Aber manchmal dachte ich mir echt so, das macht gerade nicht so viel mit mir, weil ich kenne dich seit zwei Szenen bei so manchen Charakteren. Ja. Und es ist schade, weil die spielen eigentlich alle echt ziemlich gut. Und leider machen Charaktere auch immer mal wieder so ein bisschen nicht nachvollziehbaren oder einfach straight up dummen Scheiß, damit die Handlung passieren kann. Das ist ein bisschen doof.
0: Ja.
1: Trotzdem, nicer Thriller. Gerade wer sowas wie In ewiger Schuld mag, das ist eine andere Harlan-Coben-Serie und die war sehr erfolgreich.
0: Okay, eine Empfehlung mit kleinen Einschränkungen von Jochen Duwe aus dem Jungen Nacht-Team. Die Serie Nur für dein Leben. Die Hauptrolle spielt übrigens Sam Worthington. Den kennt ihr aus Avatar. Läuft ab jetzt bei Netflix. 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

genau der richtige Sound, um im Freibad an der Schlange zu stehen, um sich eine riesengroße Pommes und eine Orangenlimonade reinzupfeifen. Mist, jetzt habe ich Hunger. Schönes Frühstück zusammen. 4:48 Uhr, es ist Sonntagmorgen. Hier ist die junge Nacht.

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1: Die Nachrichten mit Michael Treiß. Guten Morgen.
2: Wir hatten, finde ich, deutlich mehr vom Spiel, haben es besser gemacht dann in der zweiten Halbzeit als in der ersten. Und am Ende, finde ich, auch verdient gewonnen.
1: Fußball-Bundestrainer Nagelsmann zeigt sich mit der Leistung der deutschen Nationalmannschaft zufrieden. Die hat am späten Abend auch ihr zweites Vorrundenspiel bei der Weltmeisterschaft gewonnen, mit 2:1 gegen die Elfenbeinküste. Durch die beiden deutschen

0: Siege ist der Einzug ins 16. Finale jetzt schon sicher. Michael Augustin, WDR Sport.
1: Dennis Undorf war der gefeierte Mann beim 2:1 gegen die Elfenbeinküste. Seine beiden Tore haben dafür gesorgt, dass die deutsche Mannschaft schon nach dem zweiten Vorrundenspiel die K.O.-Runde sicher hat. Undorf wurde nach einer Stunde eingewechselt und traf nach einer Flanke des ebenfalls eingewechselten Amiri zum 1:1. In der 4. Minute der Nachspielzeit war es Metscher, der Undorf bediente. Der nahm den Ball an, drehte sich und erzielte das 2:1 Siegtor. Das Ganze vor 43.000 Zuschauern in Toronto. Im Stadion waren überwiegend deutsche Fans. Und gegen einen starken Gegner, den wahrscheinlich stärksten in der Gruppenphase.
0: Und vorhin hat das Team aus Ecuador gegen Curaçao unentschieden 0:0 gespielt. In einer Stunde trifft dann Tunesien auf Japan. US-Präsident Trump hat mit einer US-Maut für die Straße von Hormuz gedroht, falls die Verhandlungen mit dem Iran scheitern sollten. In der Schweiz treffen sich heute Vertreter beider Länder zu Verhandlungen. Bisher haben die USA und der Iran vereinbart, sich innerhalb von 60 Tagen zu einigen, zum Beispiel bei der Zukunft des iranischen Atomprogramms. Die Menschen in Deutschland sollen schrittweise später in Rente gehen. So steht es laut ARD-Hauptstadtstudio in einer Empfehlung der Rentenkommission. Die Fachleute beraten die Bundesregierung. Sie empfehlen, dass zum Beispiel jemand, der jetzt Anfang 30 ist, mit 68 Jahren in Rente gehen soll. Auch Politiker und Beamte sollen künftig in die gesetzliche Rentenversicherung einzahlen.
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0: In Unna läuft im Freibad Bornekamp gerade ein 24-Stunden-Benefizschwimmen. Das Ziel, noch bis heute Nachmittag so viele Bahnen wie möglich zu schwimmen und damit Spenden zu sammeln. Janis Weiser für WDR Aktuell.
3: Alle sind eingeladen mitzumachen und möglichst viele Kilometer im Wasser zu sammeln. Jede geschwommene Bahn zählt, denn Schwimmpaten verwandeln die sportliche Leistung später in eine Spende. Die Teilnahme kostet 5 Euro. Das Geld, das beim 24-Stunden-Schwimmen zusammenkommt, kommt gleich zwei wichtigen Zwecken zugute. Eine Hälfte geht an einen Hospiz in Unna. Die andere Hälfte fließt in den Erhalt des Freibads Bornekamp.
0: Und das Wetter in Nordrhein-Westfalen. Der Sonntag bringt Sonne, aber weiterhin sind gebietsweise teils kräftige Schauer oder Gewitter möglich, die örtlich lokal auch unwetterartig ausfallen können. Dazu wird es wieder schwül und heiß in Nordrhein-Westfalen. In Münster bis 30 Grad, in Dormagen 32, in Troisdorf bis 33 Grad. Und die neue Woche startet weiterhin mit viel Sonne, einzelnen Hitzegewittern und Werten von 26 bis 34 Grad. Das war WDR Aktuell.
4: Kurz nach 5, die junge Nacht hier am frühen Sonntag. Erstmal die Gefahrenmitteilung für Rheinland-Pfalz in den Gemeinden Welgesheim, Aspesheim und Horweiler. Da hat es einen Großbrand gegeben, deswegen massive Rauchentwicklung vor Ort. Sichtbehinderung und Geruchsbelästigung, damit müsst ihr rechnen. Meidet das betroffene Gebiet bitte. Schließt Fenster und Türen, schaltet Lüftungen und Klimaanlagen ab. Die A1 Bremen Richtung Hamburg ist zwischen Harburg und Stillhorn gesperrt wegen Bauarbeiten. Noch 24 Stunden bis Montag ca. 5 Uhr. Die Umleitung führt über die U3 und A1. Ihr müsst mit erheblichen Wartezeiten rechnen. A1 Münster Richtung Dortmund ist zwischen Carmen Zentrum und Kreuz Dortmund Unna zu wegen Bauarbeiten. Auch mal 24 Stunden bis morgen. A3 Nürnberg-Passau ist zwischen Kreuz Deggendorf und Hengersberg wegen Bauarbeiten zu bis Montag ca. 1 Uhr in beiden Richtungen. Die Umleitung führt über die U18 und U83. A27 Walsrode-Bremen ist zwischen Werden-Nord und Langwedel in beiden Richtungen wegen einer Baustelle bis Montag um 5 zu. Die Umleitung führt über die U52 und U9. A31 Kronau Richtung Oberhausen ist zwischen Schermbeck und Dorsten wegen Bauarbeiten noch bis 10 zu. Die A61 Hockenheim Richtung Ludwigshafen ist zwischen dem Dreieck Hockenheim und dem Kreuz Speyer wegen Bauarbeiten zu bis Montag ca. 5 Uhr. Und die B28 Neu-Ulm Richtung Hittistetten ist zwischen der B10 Neu-Ulm Mitte und Senden nach einem Unfall bis um 6 zu.
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4: Und hier ist geöffnet, liebe Freunde. Schönen Sonntag zusammen. Kotaro durch hier. Die deutsche Fußballnationalmannschaft der Herren hat 2:1 gewonnen. In letzter Sekunde. Dennis Undorf. Ich mag ihn einfach sehr. Fantastischer Player. Was würdet ihr der Nationalmannschaft gerne sagen? Wir haben unsere Reporterin rausgeschickt, genau für diese Frage. Gleich in dieser

So ein erstes Date, ne? Die Aufregung und man ist noch so ein bisschen ruhig, aber im Inneren, da geht das Feuerwerk schon ab. Da ist man schon komplett drüber, aber man versucht nach außen ruhig zu scheinen. Das ist Drop Dead von Olivia Rodrigo hier in der Jungnacht.

0: 2:1. Ja, so hat, ne? Ja, Deutschland hat das zweite Gruppenspiel in seiner Gruppe gewonnen. Jetzt bei der WM in den USA, Mexiko und Kanada gegen Côte d'Ivoire, gegen die Elfenbeinküste. 2 Tore durch Dennis Undaf. Jetzt kann man natürlich der deutschen Nationalmannschaft schon mal so richtig schön was sagen. Danke. Ist so geil, macht das noch, wir werden Weltmeister. Was ihr der deutschen Nationalmannschaft so sagen wolltet, haben wir herausgefunden, indem wir wieder unsere Lisa rausgeschickt haben. Unsere Reporterin, die einfach für einen kurzen Moment mal die Rolle übernimmt. In dem Fall der deutschen Nationalmannschaft.
1: Ich bin die deutsche Nationalmannschaft. Hi.
2: Hi.
3: Hallo.
1: Hallo.
3: Hi.
1: Was mache ich so mit dir? Löse ich irgendwas an dir aus?
3: Freude.
4: Also ich bin natürlich froh, dass du wieder zur alten Stärke gefunden hast.
2: Ja, Glücksgefühle würde ich sagen.
1: Warum?
2: Ich weiß nicht. Ich gucke gerne dir zu, wie du spielst. Motiviert mich. Bin stolz auf dich.
1: Was gefällt dir so am besten an uns?
4: Der Spielstil. Schön aggressiv, offensiv, variabel.
5: Lass wir mal wieder was erreichen.
2: Coole Persönlichkeiten.
3: Der Zusammenhalt.
2: Die Spieler.
1: Mach mal eine kleine Traineransprache an uns.
5: Gebt euer Bestes. Holt das Ding.
2: Lange Bälle über außen, so schwer ist das doch nicht.
3: Mehr Konzentration behalten, ne? Und auch Spaß haben.
2: Jungs, nächstes Spiel. Ihr schafft das, ihr rasiert das, ihr gewinnt das, ihr werdet Weltmeister.
1: Wie hörst du dich an, wenn wir ein Tor schießen?
2: Laut.
3: Yeah!
4: Vamos.
2: Endlich!
1: Was wünscht du uns für die WM?
3: Viel Spaß und viele Tore.
2: Dass wir ganz oben landen.
1: Das heißt, wir werden Weltmeister?
5: Ja, klar.
3: Hoffentlich.
2: Selbstverständlich.
1: Okay, dann muss ich jetzt wieder auf den Platz und spielen. Deshalb danke. Tschüss.
3: Okay, ciao, ciao.
2: Richtig so. Tschüss.
6: Tschüss. 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

0: Die junge Nacht hier. Es ist 5:30 am Sonntag. Erstmal eine Gefahrenmitteilung für Rheinland-Pfalz in den Gemeinden Welgesheim, Aspisheim und Horweiler. Kommt es wegen eines Großbrandes zu massiver Rauchentwicklung, Sichtbehinderung und Geruchsbelästigung, müsst ihr mitrechnen. Meidet bitte das betroffene Gebiet, schließt Fenster und Türen, schaltet Lüftungen und Klimaanlagen ab. A1 Bremen Richtung Hamburg ist zwischen Harburg und Stillhorn wegen Bauarbeiten zu bis Montag um ca. 5. Die Umleitung führt über die U83. Ihr müsst mit erheblichen Wartezeiten rechnen. A1 Münster Richtung Dortmund ist zwischen Kamen Zentrum und Kreuz Dortmund Unna wegen Bauarbeiten zu bis Montag um 5. Die A3 Nürnberg Passau ist zwischen Kreuz Deggendorf und Hengersberg wegen Bauarbeiten bis Montag ca. 1 Uhr in beiden Richtungen zu. Die Umleitung führt über die U18 und U83. A27 Walsrode Bremen ist zwischen Werden Nord und Langwedel in beiden Richtungen wegen einer Baustelle zu. Bis Montag um 5. Die Umleitung führt über die U52 und U9. A31 Gronau Richtung Oberhausen ist zwischen Schermbeck und Dorsten wegen Bauarbeiten zu bis um 10. A61 Hockenheim Richtung Ludwigshafen ist zwischen dem Dreieck Hockenheim und dem Kreuz Speyer wegen Bauarbeiten zu bis Montag ca. 5. Und die B28 Neu-Ulm Richtung Hittistetten ist zwischen der B10 Neu-Ulm Mitte und Senden nach einem Unfall zu bis um 6.
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0: Bis 6 ist noch eine halbe Stunde, solange bin ich noch hier für euch am Start. Gotaro Dürr ist mein Name. Deutschland hat gewonnen gegen die Elfenbeinküste und holla! Wer gewonnen hat, hat recht. Das hat Jonathan Tah im Interview sehr eindrucksvoll gezeigt. Schauen wir gleich nochmal drauf. Hier in dieser halben Stunde.

Ist es die oder ist es einfach nur 5.38 Uhr an einem Sonntagmorgen? Es ist nicht die Zeit, um Entscheidungen zu treffen, liebe Freunde. Es ist die Zeit, um sich klarzumachen, auch dieser Tag wird 38 Grad hier und da geben. Deswegen macht euch einen gechillten, macht euch gemütlich. Oder wenn jetzt gerade eben noch nicht die Lichter angegangen sind für euch und ihr immer noch so ein bisschen auf Feierlaune seid, dann hätte ich den richtigen Track für euch, nämlich Calvin Harris und Jazzy mit Satisfied.

0: Die junge Nacht hier. Was ein Spiel! Was ein Spiel! Was für eine Spannung und was für ein Nervenkrieg! Bis dann in der 94. Minute Dennis Undav das zweite von seinen zwei Toren gemacht hat und Deutschland dann 2-1 gewonnen hat. Gestern Abend in der Gruppe, im zweiten Gruppenspiel der Fußball-WM gegen die Elfenbeinküste. Holy moly, waren die Zuschauer happy mit dem, was sie gesehen haben in Toronto? Ich glaube ja.
1: War Hammer, super.
2: Mega, Deutschland hat abgeliefert. Er war geil, alle 5 Leute eingewechselt, Nagelsmann, alles richtig gemacht.
3: Und da wirst du immer am Ende gut.
4: Als Stuttgarter war das Beste, was passieren konnte. Unglaublich. Stuttgart, so sieht's aus. Unglaublich. Fliegen extra hierher und dann macht er so ein Ding, macht er 2 Dinger rein.
0: Super Sache, gell? Der eine Fan hat's ja schon gesagt. Nagelsmann hat auf einmal Amiri, Jamie Leveling und Dennis Undav reingebracht. Und Amiri und Undav haben es halt gerissen. Mit Vorlagen und mit den 2 Undav-Toren halt. Also was das angeht, hat er einige geile Leute auf der Bank. Ja?
5: Klar, Dennis hat man dann gesehen, hat ein brutales Stürmergehen, der einfach sich in der Box super bewegt. Kannst alle auswählen und jeder wäre bereit.
6: Danke und nochmal Glückwunsch.
0: Glückwunsch auch an Jonathan Tah, der hinten in der Abwehr hier und da nicht so hundertprozentig sicher aussah. In der ersten Halbzeit fiel auch das eine Tor für die Elfenbeinküste. Ist ja jetzt egal, ne? Die haben 2-1 gewonnen. Aber nach dem Spiel war es natürlich die Reporteraufgabe, nochmal zu gucken, woran hat er die Lehen? Fand Jonathan Tah nicht so geil.
7: Wie viele Torchancen hatten die?
8: Es gab Wackelmomente, aber vielleicht ist der Deutsche dann auch zu kritisch.
0: Ja, ist auch ein schönes Fazit, ne? Die junge Nacht hier. Deutschland ist weiter. Noch ein Spiel gegen Ecuador. Die haben 0-0 gespielt gegen Curaçao.

Sean Paul bleibt auch im Jahr 2026 ein Tier und ihr bleibt fantastisch weiterhin. Habt einen großartigen Sonntag. Lasst euch nicht von der Hitzewelle irgendwie wegschwappen. Viel Spaß, wer jetzt gerade gleich guckt. Ich gucke jetzt nämlich Tunesien gegen Japan. Und schauen wir mal, was passiert. Deutschland ist Gruppensieger, weil der Keeper von Curaçao 15 Paraden gemacht hat und 0-0 gespielt hat gegen Ecuador. Leco mio, das muss er erstmal schaffen. Ha. Sehr wache Menschen und manche auch fußballbegeistert. Warten bei euch bei 1 Live. Das Ding Fritz, MDR, Sputnik und Enjoy. Ich war der Kotter, bis bald.

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1: Es ist 6 Uhr, ich bin Antje Kiesler. Das deutsche Team hat auch das zweite Spiel der Fußball-WM gewonnen. 2:1 gegen die Elfenbeinküste. Die Fans haben die letzten Stunden gefeiert. Trainer Julian Nagelsmann sagt, auf dem Feld sah es ähnlich aus.
2: Wenn man den Jubel gesehen hat nach dem Siegtreffer, wäre da, dass die ganze Mannschaft im Eck lag irgendwie. Das ist schon ein cooles Zeichen und das freut mich super für die Jungs und es kann schon Kräfte freisetzen.
1: Beide Tore kamen von Dennis Undav. Deutschland ist damit schon sicher eine Runde weiter bei der WM. Auch für viele Bad Bunny Fans war es ein besonderer Abend. Er war fürs erste von 2 Konzerten in Düsseldorf. Die Arena war ausverkauft. Ein Problem war laut 1Live-Informationen aber Ticketbetrug. Leute aus Italien, Frankreich oder auch Michelle aus Frankfurt hat's getroffen. Sie wollte Vater und Bruder mit Tickets überraschen und dann waren

0: 700 Euro weg.
1: Ich bin einfach sprachlos. Ich zitter komplett, weil ich gerade erst realisiere, was hier eigentlich abgeht und dass die Leute wirklich keine Angst haben, andere so über den Tisch zu ziehen. Ich meine, 700 Euro ist einfach asozial.
0: Am Ende konnte sie zumindest noch aufs Konzert, weil sie über eine offizielle Seite Resttickets für 440 Euro nachkaufen konnte. Heute sollen die Gespräche zwischen USA und Iran starten in der Schweiz. Die Länder hatten sich geeinigt, sich nicht mehr anzugreifen. Jetzt geht's um Details. Geplant sind 60 Tage Verhandlungen, zum Beispiel darüber, wie es mit dem iranischen Atomprogramm weitergeht. US-Präsident Trump sagt, wenn die Gespräche scheitern, wolle er eine US-Maut auf dem wichtigen Handelsweg der Straße von Hormus einführen. Es wird schon hell. Heute ist der längste Tag des Jahres. Je nachdem, wo man in Deutschland wohnt, bedeutet das aber zum Beispiel mal 16 und mal 17 Stunden Sonne. Je nördlicher, desto länger ist der Tag. Ab morgen werden die Tage wieder kürzer bis zum 21. Dezember.
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0: Es ziehen noch Schauer und Gewitter durch, auch mit Starkregen, Sturmböen und Hagel. Nachher ziehen die aber weg und dann gibt's nur noch einzelne Gewitter. In Winterberg heute 26 Grad, in Unna und Bocholt 30 und in Troisdorf und Aachen kommen auf 33 Grad. Die neue Woche startet genauso heiß mit wenigen Wolken, nur im Bergland sind weiter einzelne Schauer und Hitzegewitter drin. Dienstag Sonne und dann bis 35 Grad.
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0: Eine Meldung, die 1 Münster nach Dortmund ist zwischen Kamenzentrum und Kreuz Dortmund-Unna wegen Bauarbeiten noch bis morgen 5 Uhr gesperrt.
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3: Tag, hallo, schönen guten Sonntagmorgen. Nach den ganzen, naja, einigermaßen klärenden Gewittern im Sektor haben wir jetzt zusammen die Möglichkeit, mal ein bisschen runterzukühlen. Ich war gerade draußen auf dem Fahrrad unterwegs, hier hin zum Sender, und mir war kalt. Ich habe mir so ein Kurzarmhemd an und dann hatte ich Fahrtwind. Und da hätte ich jetzt nicht mit gerechnet nach dem heißen Tag gestern. Aber wir zusammen, wir haben jetzt gerade die kühlen Temperaturen. Das ist das Geile an dieser Uhrzeit. Wir können zusammen jetzt einfach ein bisschen runterfahren, ein bisschen so tun, als wäre es wieder mild, bevor es dann heute wieder genauso heiß wird, ungefähr wie gestern.
4: Aha.

Na, merkt er? Ist Sommer im Sektor. Auch schon um jetzt gleich 10 nach 6 am Sonntagmorgen. Und ich will natürlich trotzdem wissen, warum zur Hölle seid ihr denn überhaupt wach? Was soll das denn wieder? Warum macht ihr das denn? Es ist doch so eine Uhrzeit und auch gerade so ein Tag, so ein Feiertag, Sonntag, Feiertag, schön rumliegen, ausschlafen im ja sowieso warmen Bett. Vielleicht habt ihr aber auch ein kühles Schlafzimmer. Jedenfalls liegt ihr da ja gerade nicht und ruht euch eben nicht aus. Warum denn nicht? Warum seid ihr wach? Oder seid ihr noch wach? Ich möchte die Geschichte zu eurem Wachsein und mich außerdem darüber beschweren, dass im Gegensatz zu mir, ihr vielleicht gerade ausschlafen könntet, aber euch dazu entschieden habt, um diese Uhrzeit wach zu sein, weil ihr vielleicht in Urlaub fahrt, weil ihr vielleicht irgendwie gerade euren Stand aufbaut für den Flohmarkt oder weil ihr nicht pennen könnt, weil ihr euch vielleicht dummerweise entschieden habt, euch in die falsche Person zu verlieben und deswegen jetzt Liebeskummer habt. Alle diejenigen, die wie ich arbeiten, sind natürlich entschuldigt, müssen aber trotzdem mir jetzt mal erzählen, warum sie arbeiten. Also ich will einfach so eine große Rechtfertigung des 1Live-Sektors an mich jetzt, warum ihr wach seid. 0221 56789 111. An diese Nummer könnt ihr Sprachnachrichten oder Textnachrichten schicken oder ihr macht das alles über den Messenger in der 1Live-App. Und ich sag mal so, das hier ist Radio, also wenn ihr mir Sprachnachrichten schicken wollt, dann werdet ihr bevorzugt behandelt von mir. Also, warum zur Hölle seid ihr wach? 0221 56789 111.

0: Boom Boom Girl. Daddy Yankee und Snow Konkama.
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0: Ja, die ist ja momentan auch noch die 1Live-Hörsaal-Comedy. Alle Infos zu den Tickets und Shows findet ihr auf 1Live.de und in der 1Live-App. Und falls ihr erstmal wissen wollt, was ist das denn überhaupt, die Hörsaal-Comedy, habe ich jetzt einen kleinen Ausschnitt für euch von Maria Ziffi, die nicht nur als halt lustige Person dabei ist, sondern das Ganze dann auch immer moderiert. Die komplette Hörsaal-Comedy-Tour durch. Und sie hat uns zum Beispiel erzählt, auf der Tour, dass sie ein Problem hat mit Glatzen.
2: Deswegen bin ich ein bisschen verwirrt, weil ich bin jetzt also wirklich an dem Punkt, wo ich auch erwachsen werde. Erwachsen werden ist so anstrengend. Ihr versteht das nicht, doch, ich sehe euch, ihr versteht das, aber es ist wirklich so anstrengend. Letztens, ich sag ehrlich, ich war duschen, ich hatte einfach Haarausfall. Ich will doch keine Glatze. Weil woher weiß ich dann, wie weit ich mein Gesicht waschen muss? Wisst ihr, was ich meine? Wo hört man auf? Wenn du die Glatze so frisch rasierst, will sie dann dir so einen Nackenklatscher geben, aber sie weiß nicht, wo der Nacken ist, deswegen haut sie auf die Glatze. Wisst ihr, weil man weiß ja nicht, wo ist denn der Nacken? Ich hab Angst vor Glatze irgendwann. Aber jetzt mal schön, hier sind echt viele Glatzköpfe. Also das muss ich ja auch mal sagen. Es ist ja nichts Schlimmes an Glatze, ist schön. Habt ihr mal meine Stirn gesehen? Das ist eine Halbglatze. Das ist eine halbe Glatze. Ja, wie bei dir, mein Maus. Ja, krass. Geheimratsecken, ne? Oder nur Ratsecken, weil geheim ist das nicht mehr.

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2: Es ist 6:30, es gibt eine Sperrung. Die A1 Münster nach Dortmund ist zwischen Kamen Zentrum und Kreuz Dortmund unter wegen Bauarbeit bis morgen 5 Uhr dicht.
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3: Tag, hallo, schönen guten Sonntagmorgen. Wir genießen jetzt alle zusammen, die wir jetzt gerade wach sind, nochmal schön diese milden Temperaturen, bevor das wieder warm wird oder irgendwie weiter schwül und gewittrig ist. Wir sind jetzt alle mal ganz entspannt, weil wir sind auch noch unter uns, Freunde. Der Sektor am frühen Morgen unter sich und ich will weiterhin wissen, wer hört mir denn jetzt hier gerade warum überhaupt zu, warum zur Hölle? Seid ihr wach um so eine Uhrzeit an einem Sonntagmorgen? 02:21 5:67 89 111.

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1: Ariana Grande, schon wieder getrennt. Insofern glaube ich ihr den Titel dieses Songs spätestens jetzt, No Tears Left to Cry. Wir gucken mal ein bisschen auf Bücher, meine lieben Freunde im Sektor. Nämlich 1Live-Bücherfrau Simone Sohn hat uns neuen Lesestoff mitgebracht und auch gleich den passenden Soundtrack dazu. Ja, sag mal Simone, das gibt mir so Country- und Western-Vibes. Also ist ja auch gerade mega in, ne?
2: Ja, ich habe nämlich das neue Buch von Spiegel-Bestseller-Autorin Maren Vivien Hase dabei. Das heißt How to Catch a Fake Cowboy. Und Aha. ist halt so eine cozy Kleinstadt-Rom-Com, halt mit so Country- und Western-Einschlag.
1: Okay, inwiefern?
2: Also das fängt eigentlich an wie Der Teufel trägt Prada. Die New Yorker Journalistin Riley, die will unbedingt einen Job bei The Edit ergattern, dem angesagtesten Modemagazin überhaupt. Hm. Und ihre sehr, sehr schräge Chefin lässt sie probemäßig einen Artikel über genau diesen Trend schreiben, also warum gerade alle so auf Cowboys abfahren.
1: Und wenn man den Buchtitel wörtlich nimmt, versucht diese Riley sich jetzt einen Cowboy zu angeln, aber wieso fake?
2: Ja, das ist der lustige Twist. Riley, super ambitioniert, fliegt extra zur Recherche nach Texas, um einen echten Cowboy für ihren Artikel zu finden und dann trifft sie abends in der Bar auf Cowboy Nate und überredet ihn zum Interview. Nichts ahnt, dass der sich nur für einen Junggesellenabschied verkleidet hat.
1: Okay, ich glaube, wir wissen dann sofort alle, wohin das führt. Der verstrickt sich wahrscheinlich in diese, naja, nicht direkt Lüge, aber in seine Verkleidung behauptet das weiterhin. Die beiden verlieben sich, es fliegt alles auf und am Ende gibt es schon irgendwie ein Happy End. Wird es schon geben, oder?
2: Ist jetzt nicht gerade eine unvorhersehbare Story und natürlich auch insgesamt schon ein bisschen cheesy. Mir war manchmal der Humor auch etwas zu albern und zu platt. Trotzdem habe ich es irgendwie dann doch auch gerne gelesen. Also wer so süße Romcoms mag und kein literarisch hohes, anspruchsvolles Werk erwartet, der wird hier schon abgeholt. Aber wer jetzt übrigens auf sehr, sehr viel Spice steht, da gibt es nur ein bisschen von.
1: Okay, aber auf jeden Fall was für heiße Tage, wenn man den Kopf einfach mal auf Durchzug stellen möchte, dann geht das mit How to Catch a Fake Cowboy von Maren Vivien Hase ab sofort im Handel.

0: Ich verschaffe mir hier gerade einen Überblick über den Sektor um so eine Uhrzeit an einem Sonntagmorgen mit der einfachen, plumpen Frage, warum zur Hölle seid ihr wach? Warum schlaft ihr nicht einfach? Was ist eure Ausrede? Bei vielen ist es die Arbeit, bei vielen ist es die Pflege. So, da kann ich direkt ja überhaupt schon gar nichts mehr sagen. Da muss ich sofort aufhören rumzuschreien. Diese Menschen sind alle entschuldigt. Ich arbeite selber gerade auch, aber natürlich möchte ich trotzdem wissen, was ist es denn, was ihr arbeitet, wenn ihr gerade arbeitet? So, und diejenigen, die sich wirklich freiwillig dazu entschieden haben, um diese Uhrzeit an einem Sonntagmorgen wach zu sein, die müssen sich bitte nochmal extra rechtfertigen. Das alles geht über die 0221 56789 111. Und mein kleiner Überblick hier sagt mir, wie gesagt, so Pflege, viel sind beruflich wach, aber manche auch so leidenschafts-hobbymäßig. Es gibt viele Jäger im Sektor, stelle ich fest, die auch gerade unterwegs sind, entsprechend früh und zum Beispiel in Richtung der Felder fahren, um da Tiere zu retten, bevor die großen Landwirtschaftsmaschinen dann kommen. So, und dann habe ich hier eine Sprachnachricht gekriegt von Laura über den Messenger in der 1Live-App. Da könnt ihr mir ja auch Nachrichten schicken.
1: Ja, warum zur Hölle, liebes 1Live-Team, bin ich wach? Ganz einfach. Ich habe heute Praktikumsbeginn auf der Rettungswache und ja, bin auf dem Weg dahin. 1

0: und jetzt muss ich leider zum Pferd und es auf die Wiese stellen. Und in solchen Momenten bereut man es echt, sich ein Gefährt geholt zu haben.
1: Hat Pia jetzt gerade zuletzt gesagt, sie bereut es, sich ein Gefährt geholt, einen Gefährten vielleicht auch geholt zu haben, statt Pferd? Weil das finde ich gut. Nicht auf dem Tier rumhacken, einfach auf dem Freund rumhacken. Einfach, ich bereue es mir, einen Gefährten gesucht zu haben. Das Tier ist super, aber der Gefährt nervt. Weg mit dem. Und her mit Holly Humberstone jetzt hier in 1 Live to Love Somebody.

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1: Um 7 mit Antje Kießler. Wir schauen auf die Fußball-WM in der Nacht. Für das deutsche Team läuft's nach Plan. Das Spiel gegen die Elfenbeinküste ging 2:1 aus. Beide Tore kamen von Dennis Undav. Bei dem war danach fast alles okay.
2: Ich hatte nur Schmerzen am Zeh. Die haben beim Jubel alle auf meinen Zeh getreten. Ich musste kurz klarkommen und was trinken. Aber nee, wie gesagt, ich freue mich übertrieben. Wir haben gewonnen.
1: Donnerstag gibt's das letzte Gruppenspiel gegen Ecuador. Deutschland ist aber schon jetzt eine Runde weiter und auch Gruppensieger wird also am 29. Juni gegen einen Gruppendritten spielen. Und gerade stehen noch Tunesien und Japan auf dem Platz. Japan führt mit 2:0. In Krefeld hat die Polizei am Abend bei einem Einsatz auf einen Mann geschossen. Er hatte die Polizisten angegriffen und ist später an seinen Verletzungen gestorben. Mehr dazu von Annika Müller.
3: Nach ersten Erkenntnissen wurde die Polizei Krefeld gegen 20 Uhr wegen einer Körperverletzung gerufen. Bei einer Auseinandersetzung mit Familienangehörigen soll der 41-Jährige eine Frau leicht verletzt haben. Als die Polizeibeamten eintrafen, habe der Mann sie mit einem Messer angegriffen. Einer der Polizeibeamten machte daraufhin Gebrauch von seiner Schusswaffe. Der 41-Jährige wurde schwer verletzt und starb kurz darauf im Krankenhaus.
1: Die Polizeibeamten blieben unverletzt. Die Polizei Gelsenkirchen ermittelt jetzt. Fast jeder Dritte zwischen 18 und 30 rechnet laut einer Umfrage nicht damit, irgendwann gesetzliche Rente zu bekommen. Und tatsächlich wird viel darüber diskutiert.

0: diskutiert, wie das aktuelle System weiterlaufen wird. Fachleute, die die Bundesregierung beraten, haben jetzt neue Empfehlungen dazu. Es soll zum Beispiel länger gearbeitet werden. Wer jetzt Anfang 30 ist, zum Beispiel bis 68. In vielen Städten laufen heute zum längsten Tag des Jahres Musikevents beim sogenannten Fête de la Musique. In NRW zum Beispiel in Paderborn, Essen und Köln. In Frankreich ist das Festival ein noch riesigeres Ding als hier. Viele Orte sind wegen der Hitze aber besonders vorsichtig. Es darf draußen kein Alkohol verkauft und getrunken werden. Zum Teil sind nämlich um die 40 Grad angesagt.
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0: Noch sind letzte Schauer und Gewitter unterwegs, auch mal mit Starkregen und Hagel. Danach gibt es den Tag über nur noch einzelne Gewitter und mal mehr, mal weniger Wolken. In Lemgo und in Steinfurt heute 28 Grad. Gummersbach und Witten kommen auf 30 und in Köln sind bis 34 angesagt. Morgen bleibt es trocken, außer im Bergland. Und es werden 33 Grad maximal. Dienstag bis 35 und meistens blauer Himmel.
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0: Eine Meldung, die 1 Münster nach Dortmund ist, zwischen Kamenzentrum und Kreuz Dortmund-Unna, wegen Bauarbeiten noch bis morgen früh 5 Uhr gesperrt.
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2: Tag, hallo, schönen guten Sonntagmorgen, ihr lieben Freunde im Sektor. Ich habe gefragt, warum zur Hölle ihr wach seid an so einem Sonntagmorgen um diese Uhrzeit, warum ihr mir gerade überhaupt zuhören könnt, warum ihr nicht einfach schlaft. All diejenigen, die arbeiten, sind entschuldigt, können mir aber gerne durchgeben, was sie arbeiten. Und diejenigen, die wirklich freiwillig wach sind, die müssen sich definitiv mal rechtfertigen über die 0221 56789 111 oder über den Messenger in der 1Live-App. Julian hat sich gemeldet und er sagt, dass er wach ist, weil er nämlich die drei kleinen Chihuahuas seiner Verwandtschaft in Obhut nehmen muss. Die holt er jetzt ab, gerade mit dem Auto, weil die Verwandtschaft nämlich heute schön Schützenfest feiern möchte. So, und ich finde, das ist doch auch schon mal ein guter Grund, wach zu sein um so eine Uhrzeit, weil einfach die bucklige Verwandtschaft einen aus dem Bett schälen lässt, quält, sagt, hier, nimm unsere Hunde, wir wollen feiern. Also Julian ist definitiv auch entschuldigt, der hat sich jetzt rechtfertigt und ich sag mal, viel Spaß heute mit den drei kleinen Hunden, während deine Verwandtschaft auch Spaß hat.

0: Was?
1: Justus, hier ist der Fritz von 1 Live.
0: Moin.
1: Guten Morgen. Ich habe gerade deine Sprachnachricht gekriegt. Ich wollte mal direkt anrufen, weil ich deinen Job so spannend finde. Ist das dein Hauptberuf?
0: Nee, wir sind im Endeffekt Jäger und damit die Landwirte halt die Rehkitze nicht platt mähen, fliegen wir dann vorher einmal drüber und gucken, dass wir die Rehkitze retten.
1: Ihr fliegt drüber. Also du hast in deiner Sprachnachricht, die haben die Leute jetzt gerade nicht gehört, ich rufe ja direkt an, hast du erzählt, dass du mit der Wärmebildkamera, die an der Drohne hängt, über die Felder fliegst und dann guckst du da, ob da kleine Tierchen drin liegen, die man retten muss vorher, bevor die Bauern da drüber pflügen.
0: Genau, so machen wir das.
1: Ist das also ein Ehrenamt als Jäger?
0: Ja, genau.
1: Und da werdet ihr dann einfach für gefragt oder habt ihr euch dafür gemeldet oder was ist das?
0: Also im Endeffekt hat man ja als Jäger ein Revier gepachtet. Mhm. Und in dem Revier steht man im engen Kontakt mit den Landwirten. Also die rufen dann an, ich habe vor, morgen zu mähen. Dann macht man das ein bisschen terminlich aus. Wir fliegen dann immer in der Regel sehr früh morgens, weil dann die Sonne halt noch nicht aufgewärmt hat. Dann kann man halt mit der Wärmebildkamera besser sehen.
1: Ja.
0: Ja, genau. Dann versuchen wir alles daraus zu retten.
1: Ja, wie viele Tiere holt ihr da so im Durchschnitt aus dem Feld raus?
0: Ja, das ist ganz unterschiedlich. Also zum Beispiel jetzt das erste Feld, da war gar nichts drin. Mhm. Aber manchmal ist auch eine Wiese, wo dann mal 6 Kitze drin liegen. Ne? Von 0 bis 6 werden dann halt im Zweifel platt gemäht. Und deswegen machen wir das.
1: Du kommst aus Hückeswagen. Wo bist du jetzt gerade unterwegs?
0: Ja, im Stadtteil Holte, würde ich sagen.
1: Okay. Und sag mal, was machst du denn, wenn du nicht Jäger bist und im Ehrenamt die Rehkitze rettest?
0: Ich leite mit meiner Frau 3 Autohäuser, Messing-Automobile in Wermelskirchen.
1: Ja, aber wir machen natürlich keine Werbung hier an dieser Stelle. Es gibt noch viele andere tolle Autohäuser.
0: Ja, aber könnt ihr ruhig trotzdem sagen.
1: Ja, okay. Super, ich wünsche euch weiterhin viel Erfolg mit den Autohäusern und vor allen Dingen jetzt als nächstes erstmal mit dem Rehkitze retten, dass da ordentlich was bei rumkommt. Danke dir, Justus.
0: Super.
1: Ciao.
0: Alles klar, bis dahin. Ciao.
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0: Joe, End of Beginning in 1 Live.
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0: Zum Ende dieser Woche gucken wir nochmal auf die Platzierungen dieser Woche bei den 1 Live O-Ton-Charts und gehen natürlich rein mit
1: Platz 5.
0: Letzte Woche erst neu und heute auf A5 der frühere Fußballnationalspieler EM-Held und Teammanager Oliver Bierhoff, der uns in der Doku Mission Sommermärchen im Streaming-Angebot des zweiten deutschen Fernsehens aufgefallen ist.
2: Uns war klar, dass wir das Spiel unbedingt gewinnen müssen.
3: Dortmund ist natürlich ein besonderes Stadion, ne? Da spielst du gerne und sagt, da brennt, wie sagt man, da brennt der Bär. Ich weiß nicht, wieso der Bär brennt, aber.
4: Da steppt der Bär,
3: Da steppt der Bär, ja, okay.
1: Platz 4.
0: Ja, da geht's so langsam mal abwärts und zwar zwei Plätze direkt auch mal für die netten Menschen mit dem interessanten Nachnamen. Die haben wir gesehen bei Kaum zu ficken, Kaum zu glauben in der ARD-Mediathek.
5: Insgesamt tragen 72 Menschen in unserer Kleinstadt Laurobansbach diesen Namen.
6: Um die vielen Fickers auseinanderzuhalten, setzen sie einfach ihren Job vor den Namen.
7: Klick auf! Wir sind die Heizungsficker.
8: Ich bin der Sauerkrautficker.
9: Wir sind die Elektroficker.
10: Ich trage den Namen stolz, weil der Name Ficker ist hier bei uns im Ort eine Institution, ist bekannt und ich bin gern ein Ficker. Ja, einen Hühnerficker gibt es auch, ja.
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1: Halb acht, eine Meldung. Die A1 Münster nach Dortmund ist zwischen Kamenzentrum und Kreuz Dortmund-Unna bis morgen früh 5 Uhr gesperrt. Da wird gebaut.
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2: Tag, hallo, schönen guten Sonntagmorgen. Mich interessiert nach wie vor brennend, warum ihr wach seid. Um so eine Uhrzeit am Sonntagmorgen, warum schlaft ihr nicht? 0221-567-89-111. All diejenigen, die arbeiten, sind wie immer entschuldigt, müssen mir aber trotzdem durchgeben, was sie arbeiten. Und diejenigen, die sich freiwillig entschieden haben, um diese Uhrzeit aufzustehen, die müssen sich wirklich mal rechtfertigen. Was soll denn das? Also ich arbeite ja auch gerade, ich habe auch einen guten Grund, aber wenn ihr jetzt zum Beispiel irgendwie gerade Sport macht oder so, euch extra deswegen einen Wecker gestellt habt. Hallo? Was ist denn mit euch? 0221-567-89-111 oder Messenger in der 1Live-App. Da könnt ihr Sprachnachrichten zur Rechtfertigung mit irgendwelchen Alibi-Antworten, könnt ihr da mal durchgeben.

0: Billie Eilish. Birds of a Feather in 1 Live. Es ist gleich, ja komm, lass sagen, es ist gleich 20 vor 8 am Sonntagmorgen. Ich habe gestern Nachmittag hier ja schon Sendung gehabt und da habe ich mal live rübergeschaltet nach Düsseldorf zu meiner Kollegin Claudi Franzen. Die war nämlich beim Bad Bunny Konzert und die war da gerade in der Schlange bei den Leuten, die alle Bock hatten auf dieses Konzert, und es hat sich dann hinten raus einfach nochmal bewahrheitet, was in der Schlange vor der Konzertarena schon zu spüren war. Es war eine absolut geile Stimmung gestern durch die Bank beim ersten von zwei Deutschlandkonzerten von Bad Bunny in Düsseldorf, präsentiert von 1 Live. 32 Grad hat sich halt angefühlt wie Puerto Rico.
1: Mientras uno esté vivo, uno debe amarlo más que pueda.
0: Ja, überall rund um die Arena haben Fans Spanisch gesprochen. Ein Fan, den wir vor der Arena getroffen haben, Alex, war sogar extra aus Puerto Rico eingeflogen.
2: Not today, but I did come here 2 days ago. I already saw him over there.
0: Ja, und Alex und die anderen Bad Bunny Fans, die wurden, wenn sie dann einmal drin waren und eigentlich auch schon beim Vibe davor, nicht enttäuscht. Zweieinhalb Stunden Show von 19.50 Uhr bis 22.20 Uhr, eine Salsa-Band, Live-Percussions, Flammenwerfer und 50.000, die in der Halle keine Sekunde still stehen konnten. Das gab's wirklich so für viele, die da vor Ort waren, noch nie bei einer Live-Erfahrung, und es gab ganz besondere Fan-Momente.
3: Marco, er hat mich geküsst, weil der Viti Ramos-Wort, das war irgendwie kein Portugieser, aber es war so geil. Der stand neben uns und der sah toll aus. Und dann hat er mich geküsst. Das war mein Highlight.
4: Hammer, 10 von 10. Alle sollen unbedingt hier hin. Bad Bunny, bester Mann.
5: Der stand ja auch mal kurz alleine. Der hat nicht gesungen auf der Bühne. Und dann haben die Leute so applaudiert. Und das war wirklich Gänsehautmoment.
0: So, und das Thema Hallendach war ja im Vorfeld auch bei Social Media ein großes. Das sollte ja erst geschlossen sein. War es dann auch. Aber bei Sonnenuntergang wurde es aufgemacht. Die Pyros natürlich. Die haben in den Himmel reingeschossen und jeder hatte passend dazu den Text drauf. Also zumindest haben alle so getan, als hätten sie den Text drauf und rhythmisch irgendwie nach Gehör ihren Mund mitbewegt, auch diejenigen, die kein Spanisch sprechen. So, und heute ist ja die zweite ausverkaufte Show in Düsseldorf. Das wird sicherlich nochmal genauso groß, und mit ein bisschen Glück trefft ihr Bad Bunny vielleicht auch noch in der Düsseldorfer Altstadt. Da war er nämlich schon unterwegs diese Woche, weil er da in so einem Luxushotel übernachtet, und vielleicht traut er sich ja zwischendrin auch mal so halb inkognito raus und lässt sich auf ein paar Alt verhaften. Ich hätte fast gesagt, lässt sie auf ein paar Kölsch verhaften. Oh Gott, hätte ich mir in Düsseldorf keine Freunde gemacht mit dem Versprecher. So, Bad Bunny kriegt er jetzt natürlich hier auch in 1 Live. Und jetzt muss ich mal gucken, dass ich da richtig Spanisch spreche. Das kann nämlich auch wieder zum Versprecher führen. Kann er hinten losgehen bei diesem Songnamen. Titi. Titi me pregunto von Bad Bunny. Schönen Sonntagmorgen euch.
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Bad Bunny in 1 Live. Wir haben gerade über das erste von zwei Deutschland-Konzerten gesprochen in Düsseldorf bei uns im 1 Live-Sektor, präsentiert von 1 Live. Wir müssen aber auch gleich nochmal drüber sprechen. Es hat Ticket-Scam gegeben, Betrug mit gefälschten Tickets. Da gab es einige enttäuschte Leute vor Ort, die gedacht haben, sie könnten zum Konzert, konnten dann aber doch nicht rein. Die Einzelheiten dazu gibt es bei uns gleich nochmal in den 1 Live-Infos.

Das ist Mucke aus dem neuen Der Teufel trägt Prada Film. Der Teufel trägt Prada 2. Lady Gaga und Doechii waren das mit Runway. Und so will ich euch. Ihr meldet euch weiterhin sehr gut rein hier. Arbeitet gut mit heute. Ich kriege jetzt hier mal Rechtfertigung dafür, dass ihr so früh wach seid an einem Sonntagmorgen um so eine Uhrzeit. 0221 567 89 111.

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1: 8 Uhr ist es, ich bin Antje Kiesler. Gestern lief eines der Konzerte dieses Jahr. Bad Bunny war in Düsseldorf. Und ist es heute nochmal. Es sind seine einzigen Shows in Deutschland. Für manche Fans war es aber ein bitterer Abend. Ihre Tickets waren fake, sagt 1Live-Reporterin Claudia Franzen.
2: Allein in den 2 Minuten, in denen ich am Ticketschalter anstand, um mein eigenes Ticket abzuholen, standen neben mir 9 Fans, die offenbar gescammt worden waren. Da standen Fans aus Italien, aus Frankreich, alle extra angereist, mit Tränen in den Augen.
1: Wie viele insgesamt gescammt wurden, ist noch nicht klar. Die Verbraucherzentrale warnt, dass man Tickets nur über offizielle Seiten kaufen soll. Bei Viagogo oder Kleinanzeigen zum Beispiel seien Betrüger unterwegs. Deutschland steht in der nächsten Runde der Fußball-WM, obwohl die Gruppenphase noch gar nicht vorbei ist. Dennis Undaf hat das Team gegen die Elfenbeinküste zum 2:1 geschossen.
3: Ich freue mich übertrieben. Wir haben gewonnen. Wir haben 3 Punkte gehabt. Ich habe 2 Tore gemacht.
1: Anna van Eickels sagt, wie es ansonsten lief.
4: Für Bundestrainer Julian Nagelsmann war das 2:1 gegen die Elfenbeinküste ein verdienter Sieg, auch wenn seine Mannschaft einen schleppenden Start gehabt habe und beim 0:1 zu zaghaft verteidigte. Bei aller Freude über den Sieg und das vorzeitige Erreichen des 16-Finals hat der Bundestrainer aber auch Sorgen nach der Verletzung von Nico Schlotterbeck. Der Innenverteidiger habe irgendwas am Innenband. Es sieht auf jeden Fall nicht ganz so gut aus. Leider, sagte der Bundestrainer.
1: Und vor wenigen Minuten wurde das letzte Spiel der Nacht abgepfiffen. Japan hat 4:0 gegen Tunesien gewonnen. Heute sollen die Gespräche zwischen USA und Iran starten in der Schweiz. Die Länder hatten sich geeinigt, sich nicht mehr anzugreifen und jetzt geht's um Details. Geplant sind 60 Tage Verhandlungen, zum Beispiel darüber, wie es mit dem iranischen Atomprogramm weitergeht. US-Präsident Trump sagt, wenn die Gespräche scheitern, wolle er eine US-Maut auf der Straße von Hormuz einführen, also Gebühren, um mit dem Schiff durch die wichtige Handelswasserstraße durchzufahren. Es ist jetzt schon mehr als 2 Stunden hell draußen. Es ist nämlich der längste Tag des Jahres. Je nachdem, wo man in Deutschland wohnt, bedeutet das aber zum Beispiel mal 16 oder mal 17 Stunden Sonne. Je nördlicher, desto länger ist der Tag. Ab

0: Morgen werden die Tage wieder kürzer bis zum 21. Dezember.
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0: Die Schauer und Gewitter aus der Nacht ziehen ab und dann gewittert es nur noch selten. Heute den Tag über gibt es unterschiedlich viele Wolken und in Dortmund und in Dorsten bis 29 Grad, in Lüdenscheid und in Nettersheim 30 und Meerbusch kommt auf 33 Grad. Morgen geht die neue Woche genauso heiß mit wenigen Wolken los, nur im Bergland sind weiter auch mal Schauer und Hitzegewitter drin. Dienstag Sonne und bis 35 Grad.
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0: Da gibt's eine Sperrung, die 1 Münster nach Dortmund ist, zwischen Kam Zentrum und Kreuz Dortmund-Unna wegen Bauarbeiten noch bis morgen früh um 5 dicht.
2: Du hast gerade im Wetter meiner Heimatstadt gesagt, das hat mir gut gefallen.
0: Oh, schön.
2: Weißt du noch, welche Heimatstadt ich habe?
0: Moment, jetzt habe ich hier 5, Dorsten.
2: Ja, ja, richtig, hast du dir gut gemerkt.
0: Doch.
2: Schöne Grüße in die Heimat nach Dorsten.
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2: Tag, hallo, schönen guten Sonntagmorgen. Ja, das geht einem, selbst wenn man bei 1 live moderiert, so dass man sich dann immer noch freut, wenn er die eigene kleine Heimatstadt genannt wird. So, und jetzt habe ich hier Kamrad für euch, Be Mine.

0: Morgen, Stefan Berg hier.
1: Morgen, Stefan, hier ist der Fritz von 1 Live.
0: Oh, schön von dir zu hören.
1: Ja, du, ich habe gerade von dir gehört, da habe ich gedacht, ich melde mich. Du hast eine Nachricht hier ins Studio geschickt, dass du und deine, jetzt sag nochmal kurz, Freundin oder Frau, Anna jedenfalls?
0: Freundin, genau.
1: Ja. Wir verhaften dich jetzt gleich noch. Pass auf, du wirst jetzt gleich noch verheiratet oder mindestens verlobt. Und ihr seid zusammen unterwegs. Erklär nochmal kurz vorhin.
0: Genau, ja, wir fahren gerade nach Steinbeck, das ist bei Osnabrück. Und da ist heute ein Triathlon.
1: Ja.
0: Das Problem ist immer, die sind immer in aller Herrgottsfrühe. Also Start ist schon um 8:45.
1: Boah.
0: Ja, und es ist eine Mitteldistanz, also 2 Kilometer schwimmen, 90 Kilometer auf dem Rennrad. Und dann noch ein Halbmarathon.
1: Mhm.
0: Ja, und da haben wir uns jetzt schon in aller Herrgottsfrühe auf den Weg gemacht. Und ich freue mich auf den Wettkampf. Und so. Anna supportet mich dann.
1: Ah, das wollte ich mich gerade fragen. Also Anna macht nicht mit, ist nur deine unterstützende liebe Freundin am Straßen- und am Streckenrand.
0: Genau, und für die ist das auch alles ganz neu. Die findet das noch komisch, wenn wir da mit unseren engen Einteilern rumlaufen. die wird heute so ganz langsam in das Thema eingeführt.
1: Okay, aber die hat sich doch vielleicht vorher trotzdem schon mal mit dem, was du unterm Einteiler hast, beschäftigen können, oder? Also das schockt sie nicht, oder?
0: Nein, das kennst du schon.
1: Okay.
0: Ja, so lange kennen wir uns schon.
1: Wollte ich sagen, wie lange seid ihr schon zusammen?
0: Jetzt guten Dreivierteljahr.
1: Okay.
0: Letztes Jahr im September.
1: Und das ist jetzt das erste Mal, dass du so als Triathlet auch vor ihren Augen Gas gibst dann, oder was?
0: Genau, ja, tatsächlich.
1: Sehr gut. Wo kommt ihr eigentlich her, aus dem 1 Live-Sektor?
0: Genau, ja, wir wohnen zusammen in Paderborn und Anna kommt aus Lippstadt.
1: Und sag mal, jetzt Dreivierteljahr zusammen und ihr wohnt schon zusammen, habe ich das richtig rausgehört?
0: Ja.
1: Da
0: ja,
1: habt ihr genau. Aber direkt Nägel mit Köpfen gemacht, oder?
0: Ja, so sind die Ostwestfalen, ne? Immer
1: sehr gut.
0: Raus.
1: Ja, gefällt mir. Dann wünsche ich dir viel Erfolg und der Anna viel Spaß beim Zugucken und dass ihr da heute ganz viel Spaß habt. Wenig Gewitter, wenig Regen oder zumindest nur dann, wenn eine Abkühlung gerade nötig wäre.
0: Ja, danke dir. Da freuen wir uns. Gerade regnet es noch, aber ich hoffe, es ist gleich trocken. Wie lange musst du noch?
1: Ich muss noch bis 9. Ich mach bis 9.
0: Okay.
1: Ja, ich bin da.
0: Ja, wenn du um 9 Uhr Feierabend machst, da bin ich gerade im Mittelland gerade.
1: Sehr gut, ja, aber ich lege großen Wert darauf, dass du trotzdem zuhörst.
0: Das machen wir.
1: Sehr gut. Bis dann, ciao.
0: Bis dann, ciao. 1 Live.

0: Ihr hört 1 live am Sonntagmorgen, 8.21 Uhr. Es ist Sonntag, also gucken wir auch euch schon mal ein bisschen zurück auf die Woche, die da fast komplett hinter uns liegt. Wir gucken zum Beispiel auf dieses Ereignis hier. Bundeskanzler Merz wanzt sich beim G7-Gipfel in Frankreich an US-Präsident Trump ran, indem er ihm nämlich ein Deutschland-Trikot überreicht. Mit der Rückennummer 47, 47. Präsident der USA, Donald Trump. Trump steht hinten auch auf diesem Trikot drauf. Ja, Merz wurde danach gefragt, musste das jetzt sein?
1: Ich habe ihm das mitgebracht, weil er Geburtstag hatte am letzten Sonntag. Und hin und wieder schenkt man sich ja auch etwas zum Geburtstag, meistens etwas Symbolisches.
0: Ja, und was hat Merz von Trump zum Geburtstag gekriegt, frage ich mich, wenn man sich das so gegenseitig angeblich schenkt. Trump hat sich jedenfalls nur so mittel übers Trikot gefreut, hat das mit der Rückennummer in die Kamera gehalten, aber dann auch einfach in seinen Händen zerknüllt. Also das war ein Bild der Woche, hier kommen noch mehr.
2: Am Ende ging es deutlich schneller als gedacht. Die USA und der Iran haben sich darauf geeinigt, ihren Krieg zu beenden.
3: US-Präsident Trump und die iranische Führung haben ein erstes Abkommen dazu unterzeichnet.
4: Aber vieles ist noch unklar. Was passiert, wenn Israel weiter gegen die Hisbollah im Libanon kämpft? Was ist mit dem iranischen Atomprogramm? Und wer bezahlt für den Wiederaufbau im Iran?
5: Was hat dieser Krieg jetzt gebracht?
1: Die Fähigkeit der iranischen Regierung, Atomwaffen zu produzieren, ist möglicherweise endgültig beseitigt. Und das, finde ich, ist ein gutes Ergebnis.
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7: Heute bis zu 37 Grad. Ich liebe ja Hitze, ich lege mich bei 40 Grad auch in die Sonne.
8: Wenn ich in die Sonne gehe bei diesen Temperaturen, ich stehe in der Sonne,
7: du löst dich einfach.
8: Nee, das tut weh.
9: Oh. Also ich freue mich, dass es so schön ist.
8: Und nicht andauernd dieser Regen und diese Kälte.
10: Die Leute sind gut drauf, irgendwie lachen die Leute mehr.
11: Ich finde es aber auch sehr warm, um ehrlich zu sein. Ich habe immer einen Fächer und so einen Ventilator dabei.
12: Passt ein bisschen auf euch auf, ne? Immer schön genug trinken.
8: Ja,
12: und
8: ja.
12: Eincremen.
8: Ja,
12: und so.
8: ja, Mutti.
13: Messi! Ich brech zusammen!
14: Alle fragen sich, packt der noch so eine WM? Und dann macht er einfach mal 3 Buden in seinem 200. Länderspiel zum WM-Auftakt.
15: Messi! So leicht, so selbstverständlich, obwohl er bald 39 wird.
16: Messi!
17: In der ewigen WM-Torschützenliste steht Messi jetzt bei 16 Treffern. Das ist Rekord.
18: Messi ist der Größte.

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1: 8:30, ich habe eine Meldung, die A1 Münster nach Dortmund ist zwischen Kamm-Zentrum und Kreuz Dortmund Unna wegen Bauarbeiten noch bis morgen früh 5 Uhr gesperrt.
2: Du hast eine Meldung und ich habe ein Gesuch.
1: Mhm,
2: welches? Gesuch von Ray als nächstes, sage ich dir sofort.
1: Okay.
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2: Tag, hallo, ja, schönen guten Sonntagmorgen und halt folgendes Gesuch. Ray möchte gerne einen Ehemann. Where is my husband? Ja.

0: Panic at the Disco, High Hopes in 1 Live gleich 20 vor 9.
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0: Ja, da müssen wir noch weitermachen. Wir gehen jetzt aufs Treppchen.
1: Platz 3.
0: Unverändert auf Platz 3 dieses glückliche Paar, würde ich mal sagen, das wir gesehen und gehört haben bei der Tag in Berlin und Brandenburg im RBB-Fernsehen. Und ich weiß nicht, ob sowas im RBB-Fernsehen überhaupt schon mal gesagt wurde.
2: Also wir haben gestern den 8. Hochzeitstag gehabt.
3: Nein! Dann herzlichen Glückwunsch vom RBB. Letzte Frage, was ist ein Garant für eine glückliche Ehe?
2: Dass man sich gegenseitig so akzeptiert, wie man ist.
4: Lutschen, gut lutschen. Freund, gut lutschen.
3: Gut lutschen?
4: Lutschen.
3: Gut, dann erstmal vielen, vielen Dank dafür.
1: Platz 2.
0: So, da sind wir bei einer Neuvorstellung. Also Neuvorstellung der Vorwoche. Jetzt direkt Platz 2. Sanitäter im Einsatz beim Hannover-Marathon. Ja. Lief nicht so beim Hannover-Marathon.
5: 300 Meter vor dem Ziel ist ein Läufer zusammengebrochen. Wadenkrämpfe.
6: Oberschenkel, Oberschenkel, Wade links. Oberschenkel, Wade links.
7: Können Sie aber hier mal ehrlich.
8: So, drückgegen.
9: Ich mach's noch weiter.
8: Drückgegen.
6: Ja. Auch jetzt, rechts auch jetzt. Rechts auch.
8: Wird besser?
6: Rechts nein, links ja. Links nein, rechts ja. Rechts nein, links nein. Scheiße.
1: Platz 1.
0: Nach wie vor unangefochten und wie ich finde völlig zu Recht an der O-Ton-Charts Spitze. Zum sage und schreibe 40. Mal, 40. Woche jetzt dabei, die sehr zufriedene Kundin des fahrenden Supermarkts in der NDR Nord-Reportage.
10: Rosinen und Zwiebeln.
11: Sie kauft für ihr Frühstück ein.
12: Die Rosinen, die lege ich in Whisky ein und die kommen morgens auf meinen Joghurt mit drauf. Ja, ich bin morgen schon gleich ein bisschen tüdel. Ja, so ist das. Man muss das Leben genießen.
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0: Moin.
1: Moin, Adrian, hier ist der Fritz von 1 Live.
0: Moin.
1: Was ist bei euch denn los eigentlich? Du hattest dich hier gemeldet. Ja, ich habe gefragt, warum die Leute wach sind. Warum bist du noch wach?
0: Ja. Wir haben bis gerade eben noch Party gemacht.
1: Ja.
0: Jetzt waren wir noch beim Bäcker, haben uns noch ein belegtes Brötchen geholt. Ich habe mir nur eine Achtertüte geholt für meine Eltern.
1: Was hast du dir geholt?
0: Eine Achtertüte, also 8 Brötchen in einer Tüte.
1: Ah, ach so. Das heißt Achtertüte. Wusste ich nicht. Ich bin noch nicht so ein Brötchenprofi.
0: Ach so, ja. Ist Standard auf dem Dorf so.
1: Okay, also du bringst jetzt gerade, nachdem du saufen warst, deinen Eltern noch eine schöne Brötchentüte praktisch so zur Entschuldigung mit, dass du dann sagst, hier, nehmt das, weil ich bin nicht mehr tauglich, lasst mich schlafen.
0: Genau.
1: Okay, und bist du jetzt alleine unterwegs oder was?
0: Nee, ich bin mit dem Luca unterwegs, der Luca kann ich auch gerne mal Hallo sagen.
1: Ja.
0: Moin.
1: Moin. Was habt ihr gefeiert, wo wart ihr?
0: Ich hatte eine Veranstaltung und da habe ich Lichttechnik gemacht und war ein Geburtstag, ein 18.
1: Und da hast du einfach auch selber mal mitgefeiert.
0: Genau, ja, ja.
1: Ist denn die Lichttechnik dann so zu später Stunde noch gut gewesen oder hast du die dann so ein bisschen gegen die Wand gefahren?
0: Nee, die war top, also. Die war noch gut. Vorprogrammiert und dann läuft das eigentlich fast alles von alleine.
1: Du musst
0: nur ein paar Knöpfe drücken und dann ist alles gut.
1: Das meine ich, dann kann man nämlich selbst mal ein bisschen einen über den Durst trinken, dann läuft das nämlich von alleine. Und da war jetzt habe ich das richtig verstanden, Luca oder Luke mit dabei, oder was?
0: Genau, yo.
1: Und ihr seid selber auch erst 18 oder habt ihr da die 18-Jährigen versorgt?
0: Ja, ich bin 18 und Luca ist, glaube ich, 19.
1: Sehr gut. Und kann das sein, dass ihr euch jetzt gerade so beide auch ein bisschen zusammenreißt, hier fürs Radio und eigentlich total sturzbesoffen seid?
0: Ja, auf jeden Fall.
1: Ich merke das schon, sehr gut. Also, viel Spaß und gutes Ausnüchtern euch.
0: Ja, danke schön.
1: Tschüss, Adrian. Tschüss.

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1: Es ist 9 Uhr. Ich bin Antje Kiesler. Das deutsche Team hat auch das zweite Spiel der Fußball-WM gewonnen. 2:1 gegen die Elfenbeinküste. Die Fans haben die letzten Stunden gefeiert. Trainer Julian Nagelsmann sagt, auf dem Feld sah es ähnlich aus.
2: Wenn man den Jubel gesehen hat nach dem Siegtreffer, wäre da, dass die ganze Mannschaft im Eck lag irgendwie. Das ist schon ein cooles Zeichen und das freut mich super für die Jungs und es kann schon Kräfte freisetzen.
1: Beide Tore kamen von Dennis Undaf. Deutschland ist damit schon sicher eine Runde weiter bei der WM und Gruppensieger, weil Ecuador und Curaçao 0:0 gespielt haben. Auch für viele Bad Bunny-Fans war es ein besonderer Abend. Er war fürs erste von zwei Konzerten in Düsseldorf. Die Arena war ausverkauft. Ein Problem war laut 1Live-Informationen aber Ticketbetrug. Leute aus Italien, Frankreich oder auch Michelle aus Frankfurt hat es getroffen. Sie wollte Vater und Bruder mit Tickets überraschen und dann waren 700 Euro weg.
3: Ich bin einfach sprachlos. Ich zitter komplett, weil ich gerade erst realisiere, was hier eigentlich abgeht und dass die Leute wirklich keine Angst haben, andere so über den Tisch zu ziehen. Ich meine, 700 Euro ist einfach asozial.
1: Am Ende konnte sie zumindest noch aufs Konzert, weil sie über eine offizielle Seite Resttickets für 440 Euro nachkaufen konnte. Dann geht es um etwas, das gestern in Krefeld bei einem Polizeieinsatz passiert ist. Ein Beamter hat auf einen 41-Jährigen geschossen. Er starb danach im Krankenhaus. Die Polizei war zu einem Streit gerufen worden. Dabei wurde eine Frau leicht verletzt. Dann soll der Mann die Polizisten mit einem Messer angegriffen haben. Es gibt gute Neuigkeiten für alle, die oft über die A40 bei Mülheim müssen. Die ist seit dem frühen Abend schon wieder offen. Eigentlich sollte sie bis morgen gesperrt bleiben. Spezialisten hatten nach alten Bomben aus dem Zweiten Weltkrieg gesucht, bevor zwei neue Autobahnbrücken gebaut werden sollen. Und zum Schluss, das hier gilt zwar nicht für alle, ist aber trotzdem eine passende Aktion heute. Jugendliche und Familien müssen in Bonn nichts fürs Freibad bezahlen. Der Kinderschutzbund wird 60 und hat sich das ausgedacht. Eigentlich gab es den freien Eintritt auch schon Anfang des Monats. Da war wegen des schlechten Wetters aber kaum jemand da.
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1: Noch sind letzte Schauer und Gewitter unterwegs. Danach gibt es den Tag über nur noch einzelne Gewitter und verschieden viele Wolken. Bielefeld und Brilon kommen heute auf 29 Grad, in Recklinghausen und in Schwerte bis 30 und Düren kommt auf 33 Grad. Morgen bleibt es trocken, außer im Bergland und bis 33 Grad wieder. Dienstag bis 35 und meistens blauer Himmel.
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1: Eine Sperrung, die 1 Münster nach Dortmund ist, zwischen Carmen Zentrum und Kreuz Dortmund-Unna, wegen Bauarbeiten bis morgen 5 Uhr gesperrt.
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4: Leute, Schweiß getrocknet? Perfekt. Dann können wir jetzt heute wieder anfangen zu schwitzen.

0: Heatwaves, Glass Animals, Nights Live um 9.09 Uhr am Sonntag. Richtiger Sommervibe, dieser Track, oder? Ach, Hammer. Liebt den. Und Leute, ihr hört überall 1 Live. Also fast überall. Und da, wo ihr seid, da ist es fast überall noch wärmer als hier. Also in den paar Wochen, wo ich hier schon jeden Sonntag mit euch zusammen abhänge, da habt ihr zugehört aus Sofia, in Bulgarien, in Rumänien, in Barcelona, in Norwegen und sogar am Strand in Mallorca. Also wirklich am Ballermann. Aber ob jemand von euch aus Curaçao schon mal zugehört hat, das weiß ich nicht. Letzte Woche habe ich mit Sophie gesprochen. Die hat eine richtig sweete Connection zu Curaçao.
1: Ich war ein halbes Jahr da. Ich bin jetzt seit ein paar Monaten wieder zurück. Aber genau, also ich habe mich total in die Insel verliebt und in die Leute da. Ich war halt da, als sie sich qualifiziert haben für die WM. Mhm. Und halt wirklich eine riesengroße Party dann. Also ich meine, wir hatten am nächsten Tag alle frei. Und das ist, ja, jetzt haben sie auch halt Festival organisiert rund um die WM. Es ist, also die Leute arbeiten richtig hart, sind richtig für die Community da, aber halt auch fürs Feiern und wissen halt einfach, wie man die Feste feiert. Und das ist also eine ganz tolle Erfahrung einfach gewesen.
0: Deswegen ist sie auch für Curaçao bei der WM. Letzte Nacht hatten sie einen kleinen Erfolg. 0-0 gegen Ecuador gespielt. Kein Tor, aber ein Punkt. Und damit zumindest irgendwo noch die Chance, auch weiterzukommen im Turnier. Wobei es eh schon komplett wild ist, dass Curaçao dabei ist bei der WM.
1: Ja, das ist halt wirklich ein historischer Moment. Ich meine, auch allein schon deswegen, weil die erst seit 2010 ein autonomes Land sind, innerhalb des Königreichs der Niederlande. Und das ist halt wirklich historisch, dass die jetzt dabei sind.
0: Mega nice. Sophie sagt übrigens auch, Leute, macht da unbedingt mal Urlaub. Geiles Land, tolle Leute, einfach eine gute Zeit. Aber das ist dann nächsten Urlaub. Was macht ihr denn jetzt? Heute ist ja quasi wie Urlaub hier im Sektor, über 30 Grad. Was macht ihr? Seid ihr im WM-Fieber? Guckt alle Spiele von gestern Nacht nochmal im Real Life? Oder macht ihr bei der Hitze einfach gar nichts und sitzt einfach rum und hofft, dass es vorbei ist? Meldet euch mal rein. 0221 567 89 111 oder über den Messenger in der 1Live-App. Was macht euren Sunday heute zu einem Funday? Warum? Geilster Sonntag ever. I wanna know it. Ich bin bis 14 Uhr am Start. Und ich bin Ben Pefkin. Hier ist Jamaican. Bam, bam.
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0: Wenn ich so daran denke, kann ich's eigentlich kaum erwarten.
1: Ach Leute, Peter Fox, Haus am See. Was für eine Suite. Sommerplaylist haben wir mal wieder heute für euch am Start. Meine Güte, alles richtig schöne Vibes für dieses sehr warme Wochenende im Sektor. Und Sommerzeit ist für mich auch irgendwie immer Felix Jenzeit. Da gab es schon einige Banger wie den hier. Ain't nobody loves me better. Ain't nobody. Zusammen mit Jasmine Thompson. Oder wir erinnern uns auch sehr gerne zurück an Cheerleader.

Platz für zumindest einen mehr. Freitag rausgekommen, bisschen was anderes, aber auch bisschen ähnlich, würde ich sagen. Siren heißt der Track, neu für den Sektor. Felix Jähn zusammen mit Omar Rudberg.

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1: Ja, das war der Beweis. Love it. Richtig schön einmal aufgeheizt. Jetzt kommt Dua Lipa mit Break My Heart in 1 Live.

0: Januar.
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0: 9:30, es gibt weiterhin eine Meldung. Die A1 Münster nach Dortmund ist zwischen Karmenzentrum und Kreuz Dortmund-Unna wegen Bauarbeiten noch bis morgen früh um 5 gesperrt.
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2: Uff. Ja, Leute, dass heute warm wird, das wisst ihr. Aber wisst ihr auch, wie warm es auf Spanisch wird? Also bei uns, aber auf Spanisch gesagt. Das hittet irgendwie nochmal anders, finde ich.
3: Este fin de semana en Lüdenscheid va a ser 32 grados centígrados, en Reut 32 grados centígrados, en Cosfeld 31 grados centígrados, en Simarrat 30 grados centígrados y Blotto 33 grados centígrados.
2: Also, ich nehme mit. Es wird sehr, sehr warm. Wer viele Centigrados im ganzen Sektor heute? Eieiei. Hier ist New Religion, Bebe Rexha.
1: Die

Sabrina Carpenter in 1 Live. Please, please, please. Und Leute, ja, man kann es so machen wie Marcel aus Willich. Da wäre ich auch am Start. Die Dachgeschosswohnung gerade mal so richtig schön durchlüften, dass so ein bisschen frische Luft von draußen nach drinnen kommt. Später kommen seine Friends vorbei und sie feiern seinen Geburtstag nach. Bei Martin sieht es ein bisschen anders aus. Er hat sich auch gemeldet über die 1 Live App. Er hat geschrieben, ich gehe jetzt joggen, solange die Temperaturen noch erträglich sind. Später, wenn die Temperaturen nicht mehr erträglich sind, dann macht er aber auch Action, nämlich Beachhandballturnier. Meine Fresse, ey, das ist richtig crazy. Was geht bei euch an diesem Sonntag? Was macht euren Sunday zu einem Funday? Frage ich euch auch diese Woche wieder. Und Leo hat geschrieben, er geht zum American Football, zum Rhein-Fire-Spiel gegen Berlin Thunder später. Okay, das ist auch crazy. Da war ich auch letztens. Das hat richtig Bock gemacht. Aber da gibt es so eine Seite in dem Stadion, zumindest letzte Mal, als ich da war, die so komplett in der Sonne ist. Habe ich ihn auch gefragt, ob er sich da hinsetzt heute oder auf die andere. Er macht es so, wie ich es machen würde. Er setzt sich diesmal auf die Schattenseite. Es ist krass. Es ist ein richtig warmer Tag, der uns wieder bevorsteht. Aber auch ein richtig sommeriger Tag. I love it. Wir hören Rag & Bone Man mit Human in 1 Live. Und ihr könnt weiterschreiben, was macht ihr gerade an diesem Sonntag?

0: Robin Schulz und Dennis Lloyd in 1 Live. Das ist Young Right Now um 9.48 Uhr am Sonntag. Und ja, ist ein Lifehack, Leute. Wenn man nie mehr auf Klo gehen will, einfach laufen lassen. Na klar. Ach so, und dazu noch Windeln tragen. Why not? Also das machen angeblich Fans von ihr hier. Can you see? Olivia Rodrigo und die Fans singen mit und ich muss es mir leider bildlich vorstellen, wie die Leute sich da gleichzeitig einpullern, während sie singen. Naja, das ist übrigens keine üble Nachricht von mir. Nee, Olivia selber hat das in einem Interview gesagt. Meine Fans miefen ein bisschen, weil, naja, es gibt halt wirklich wohl einige, die da Windeln tragen bei den Konzerten.
1: I have been to certain concerts and certain festivals where people wear diapers so that they can be front row of the show.
0: Kann nicht mehr. Naja, und ein bisschen Sinn macht's halt schon, weil wenn man ganz vorne ist, da kommt man ja schwer wieder raus, um auf Klo zu gehen und verliert vielleicht dann auch seinen Platz. Deswegen naja, System gedribbelt, einfach Windel an. Ja, wäre ja noch alles okay, aber Olivia meinte, for real, das habe ich mir nicht ausgedacht, sie riecht dann irgendwann ihre Fans.
1: And that's been an experience as a performer that I've smelled.
0: Oh, die stinken einfach und sie kann das nicht mehr ignorieren. Sie muss dann ständig daran denken, dass da die Fans, die vor ihr stehen und so jubeln, gerade mit einer vollen Windel stehen. Oh mein Gott. Also Leute, wenn Olivia Rodrigo demnächst eine Tour announcen sollte, dann buchen wir uns alle richtig schön Sitztickets, weil da ganz vorne, da will man glaube ich nicht stehen. Einmal bitte Augen schließen und bildlich vorstellen und tief einatmen. Wie riecht es wohl, wenn dieser Song läuft in der ersten Reihe bei Olivia Rodrigo? Hier ist sie mit Drop Dead.

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1: Um 10 mit Antje Kiesler. Gestern gab es das erste von zwei Konzerten von Bad Bunny in Düsseldorf. Es sind seine einzigen Shows in Deutschland. Sie sagt, war gut.
2: Party, alle waren glücklich, alle haben getanzt. Hat perfekt zum Vibe gepasst.
1: Wer heute auch dabei sein will, sollte aber doppelt checken, ob die Resttickets echt sind. Nach 1Live-Informationen haben es gestern ein paar Fans nicht reingeschafft. Mehr dazu von Svenja Bönisch.
3: Manche sind extra aus Italien oder Frankreich nach Düsseldorf gekommen und mussten dann beim Einlass feststellen, dass ihre Tickets fake sind. Wie viele Fälle es gab, ist noch nicht klar, aber manche haben mehrere hundert Euro verloren, plus das Geld für Anreise und Übernachtung. Die Verbraucherzentrale warnt ja schon seit längerem vor Ticketscams und sagt, am besten nur über offizielle Seiten kaufen. Auch bei Viagogo oder Kleinanzeigen zum Beispiel sind Betrüger unterwegs. Skeptisch sollte man auch sein, wenn eine Zahlung unbedingt über PayPal und da über Freunde und Familie laufen soll. Dann gibt's gar keine Möglichkeit, sein Geld hinterher wiederzubekommen. Über Waren und Dienstleistungen geht das zumindest in manchen Fällen.
1: Wir schauen nochmal auf die Fußball-WM in der Nacht. Für das deutsche Team läuft's nach Plan. Das Spiel gegen die Elfenbeinküste ging 2:1 aus. Beide Tore kamen von Dennis Undav und bei dem war danach fast alles okay.
4: Ich hatte nur Schmerzen am Zeh. Die haben beim Jubel alle auf meinen Zeh getreten. Ich musste kurz klarkommen und was trinken. Aber nee, wie gesagt, ich freue mich übertrieben. Wir haben gewonnen.
1: Donnerstag gibt's das letzte Gruppenspiel gegen Ecuador. Deutschland ist aber schon eine Runde weiter und auch Gruppensieger wird also am 29. Juni gegen einen Gruppendritten spielen. Seit 12 Jahren besetzt Russland die ukrainische Halbinsel Krim und nutzt sie, um von dort aus seit mehr als 4 Jahren die gesamte Ukraine anzugreifen. Die verteidigt sich. Letzte Nacht soll die Ukraine die Krim mit vielen Drohnen attackiert haben. Laut russischer Seite sind mindestens 4 Menschen getötet worden und im Süden Russlands gibt es demnach einen Toten. In einem Hotel in der Hamburger Innenstadt hat es in der Nacht gebrannt. Ein Mensch ist schwer verletzt worden, 13 leicht. Das Feuer war im Keller und der Rauch hat sich dann nach oben hin ausgebreitet.
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1: Heute gibt es Sonne und mal mehr, mal weniger Wolken. Manchmal ist auch ein Schauer oder Gewitter dabei. Die können stellenweise auch mal kräftiger sein. Der Deutsche Wetterdienst hat für den Süden von NRW wieder eine Warnung vor extremer Hitze rausgegeben ab 11 Uhr. In Aalen und in Detmold heute bis 29 Grad. In Castrop-Rauxel und Bad Münstereifel 31 und in Wuppertal sind 32 angesagt. Morgen genauso heiß. Wenige Wolken und nur im Bergland sind weiter Schauer und Hitzegewitter drin. Dienstag Sonne und bis 35 Grad. Eine Meldung, die 1 Münster nach Dortmund ist, zwischen Carmen-Zentrum und Kreuz Dortmund-Unna wegen Bauarbeiten bis morgen früh 5 Uhr gesperrt.
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5: Leute, sind wir jetzt gut oder sind wir schlecht? Ich bin mir irgendwie unsicher. Deutschland hat gegen die Elfenbeinküste gewonnen, ihr habt es gerade auch nochmal in den Infos gehört, aber gerade so gewonnen, in letzter Minute. Und irgendwie, war mein Eindruck, haben wir über große Teile des Spiels keinen guten Eindruck gemacht. Wir waren die schlechtere Mannschaft. Aber ich bin auch kein Sportreporter. Das Gute ist, Martin ist Sportreporter und mit dem quatsche ich gleich und dann checken wir mal, ob wir jetzt Weltmeister werden oder doch rausfliegen in der K.O.-Phase direkt. Jetzt haben wir eine Runde Bruno Mars und danach sprechen wir mit Martin. Beautiful.

0: There'll be nothing on you in 1 Live. Und ich bin ehrlich, habe ich nicht mehr mit gerechnet. Deutschland hat gestern bei der WM gegen die Elfenbeinküste last minute noch den Sieg geholt. Und naja, unterm Strich steht jetzt ein 2-1, zwei Joker-Tore von Dennis Undav und die vorzeitige Qualifikation für die K.O.-Runde. Alles geil, aber war wirklich alles geil, da will ich drüber reden mit Martin Roschis, 1 Live-Kollege im DFB-Camp in Amerika. Tachchen, Martin.
1: Tachchen,
0: also,
1: hi.
0: Ja, was sagst du? Läuft alles so, wie es soll oder eher nicht so?
1: Also ja oder ja, nein, jein sagt man da ja. Deutschland ist erstmal seit 2006 wieder mit zwei Siegen in der WM gestartet, aber titelreif nicht, würde ich sagen. Denn die Probleme in der Abwehr sind ja offensichtlich gewesen, zumal jetzt auch noch Schlotterbeck mit großer Wahrscheinlichkeit ausfällt. Deutschland hat auf der Bank viel Qualität. Ich meine allen voran Dennis Undav, der ist ja Wahnsinn und der kann jederzeit Tore machen. Nur wird ja meist nicht die Mannschaft Weltmeister, die meisten Tore schießt, sondern die die wenigsten kassiert. Und daran muss auf jeden Fall noch gearbeitet werden, ne?
0: Ja, und Elfenbeinküste war tatsächlich in Teilen des Spiels überlegen, war ein bisschen mein Eindruck. Aber was bleibt jetzt am Ende? So Spiele muss man halt gewinnen oder uns fehlt's noch an allen Enden? Was ist so dein Fazit?
1: Nein, also wenn man so einen Sieg feiert und so ein Spiel gewinnt, dann kann es weit gehen. Also ich meine, dieses war natürlich ein glücklicher Sieg, aber wenn das Siegtor in der vierten Minute der Nachspielzeit fällt, dann kann man schon mal jubeln. Deswegen auch die große Jubeltraube. Nur Dennis Undav, der Siegtorschütze, der war gar nicht so glücklich.
2: Ich hatte nur Schmerzen am Zeh, die haben beim Jubel alle auf meinen Zeh getreten. Ich musste kurz klarkommen und was trinken. Aber nee, wie gesagt, ich freue mich übertrieben. Wir haben gewonnen, wir haben 3 Punkte gehabt, ich habe 2 Tore gemacht.
1: Aber es ist nicht übertrieben zu sagen, dass er ein bisschen Schmerzen am Zeh hat, aber auch nach 56 Minuten Einsatzzeit im Turnier auf 3 Tore und 2 Vorlagen kommt. Er ist damit Topscorer der WM und statistisch gesehen besser als Messi.
0: Ja, crazy. Und das Ding ist aber, vor der WM wirkte es so, als hätte der Bundestrainer irgendwie gar keinen Bock auf Dennis Undav. Jetzt hat er das Ding gestern quasi im Alleingang gedreht. Der muss doch jetzt in die Startelf, oder?
1: Och, der Bundestrainer sieht das so, Mensch, der füllt doch die Joker-Rolle perfekt aus, der braucht keine Anlaufzeit, trifft aus allen Lagen, warum soll ich das jetzt ändern? Andererseits, der Musiala, der ist so fertig, der braucht dringend mal eine Pause, hat man gestern gesehen, war ja lange verletzt, kann nicht 8 WM-Spiele von Beginn an machen. Und weil es jetzt gegen Ecuador sowieso um nichts mehr geht, denn Deutschland ist ja schon Gruppensieger, weil Curaçao völlig sensationell einen Punkt geholt hat gegen Ecuador, dann werden wir eine ganz andere Startelf sehen gegen Ecuador in New York und da wird Undav auf jeden Fall mal reinrutschen.
0: Stark. Also Donnerstag wissen wir dann, wie es weitergeht. Erstes Spiel komplett dominiert, zweites Spiel, ja, naja, immerhin auch gewonnen, aber läuft mit 2 Siegen reingestartet ins Turnier. Danke dir, Martin.
1: Sehr gern.
0: Und jetzt hören wir Another zusammen mit 54 Ultra. Das ist Talk to You in 1 Live.

0: Excited von Rigard. Habt ihr gehört? In 1 Live. Und ja, wenn wir mal in Urlaub fahren, ne? Vielleicht auch länger, da schreiben wir eine Abwesenheitsnotiz. Meldet euch nicht, ich bin weg. Ey, wenn ihr in einem Office arbeitet, dann kennt ihr diesen Moment der absoluten Befreiung. Oh mein Gott. Ja, aber wenn man Ed Sheeran ist, da geht das Ganze noch ein bisschen leichter. Man steht ja eh oft auf einer Bühne, da kann man das einfach vor allen verkünden.
1: This is gonna be my last time here for a while. I might take some time off once this tour's ended and let's sort of do the dad thing. So if I don't see you for a while, I love you.
0: Ach süß, ey. Er sagt, jo, ich bin da mal weg, I'm gonna do the dad thing. Also er macht Elternzeit, wie lange hat er nicht gesagt, aber könnte schon eine längere Pause werden, weil, I mean, der Typ kennt eigentlich Pause nicht. Der war über 3 Jahre lang mit seiner Mathematics-Tour auf der ganzen Welt unterwegs, hat 182 Shows gespielt, währenddessen 3 neue Alben rausgebracht und ja, extrem viele Songs mit anderen Stars auch noch gemacht. Konzertfrei hatte der nie länger als 3 Monate, stellt euch das mal vor. Und als die eine Tour vorbei war, dann hat er direkt Anfang des Jahres mit der nächsten gestartet. Das war dann die Loop-Tour, also crazy. Und das, was ich wirklich verrückt finde, ist, seine Family ist immer mit dabei. Also die reisen wirklich zu großen Teilen einfach mit, wenn Ed Sheeran unterwegs ist. Seine Frau, die Kinder alle, seine älteste Tochter kommt jetzt in die Schule. Da wird es vielleicht für Familie Sheeran einfach Zeit, ja, mal ein bisschen sesshaft zu werden, mal ein bisschen Zeit in Großbritannien zu verbringen. Aber ich denke, Ed Sheeran, der wird nicht lange ohne können. Dem wird es irgendwann in den Fingern kribbeln und dann wird er, wenn die Tochter in der Schule ist, einfach wieder ein Album schreiben. So ist er, Ed Sheeran. Wir hören Olivia Dean zusammen mit Sam Fender. Das ist Rain Me In In Nights Live, 10:20 Uhr am Sonntag.

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5: Um 10:30 gibt's eine Meldung. Die 1 Münster nach Dortmund ist zwischen Kamenzentrum und Kreuz Dortmund-Unna wegen Bauarbeiten noch bis morgen früh um 5 Uhr dicht.
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6: Jawohl, Leute, hört mal. So ungefähr. Okay, reicht. Klingt es heute in der Eifel. Ja, Yannick hat sich reingemeldet über die 1 Live App und er sagt, Leute, ich habe einen Oldtimer-Club und da fahren wir heute mit 35 Oldtimer-Cabrios auf Tour Richtung Eifel. Oh mein Gott, das klingt richtig, richtig nice. Und das Gute ist, wenn man mit dem Cabrio unterwegs ist, braucht man auch bei 30 Grad keine Klimaanlage. Die Klimaanlage kommt da, soweit ich weiß, einfach von oben.

0: Das ist Faded Love und Leute, Juni heißt gerade WM, aber wir dürfen nicht vergessen, Juni heißt auch Pride Month. Yes, wir hissen die Regenbogenflagge im Juni noch mal ein bisschen höher, als sie eh schon hängen sollte. Und Dani aus Düsseldorf hat jetzt im Juni auch noch mal mehr zu tun, weil Dani heißt an Wochenenden immer Kaya. Er ist 26 Jahre alt und macht seit 7 Jahren Drag. Da heißt er als Drag Queen Kaya Kolumna und da ist er in Bars, auf Demos und auf Festivals unterwegs und entertaint die Leute. Ja, Leute, und der nächste CSD, der steht schon an und die Leidenschaft ist bei ihm ja vor allem aus einem bestimmten Grund so groß.
1: Früher bin ich wirklich mit dem Kopf runter durch die Schulflure gerannt, habe mich nicht getraut, irgendwas zu machen. Wenn ich halt in Drag bin, dann ist es so eine ganz andere Personality. Mich hat halt daran so fasziniert, dass man halt so eine komplett neue Rolle erschafft. Sprich, was nehme ich mir von dem Geschlecht, was von dem Geschlecht, weil das spielt ja auch immer viel mit rein. Also ich habe mittlerweile eine Kleiderstange für Kaya und eine für Dani. Und es stehen halt gefühlt überall Perücken rum. Vieles davon ist halt knitschebunt. Überall ist ein bisschen Strass draufgeklebt. Und in der Ecke liegen dann ein paar Silikonbrüste. Also das ist ein buntes Durcheinander. Aber ich denke mir immer, auffallen, das ist so das Motto. Ich finde das halt einfach schön, den Leuten sowas zu zeigen, was sie vielleicht nicht alltäglich sehen. Aber genauso steckt ja dahinter, dass wir einfach Menschen sind, wie alle anderen auch. Und das ist schon besonders, wenn man dann so sein Grüppchen hat, mit dem man die gleiche Leidenschaft teilt.
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30 Grad. Heute über allem Sektor. Und wir machen noch hotter mit der Mucke. Flowrider, T-Pain, Low. Habt ihr gehört in 1 Live. Und ja, sie ist eine emotionale. Aber trotzdem, oder vielleicht auch deswegen, hat dieser Moment nochmal anders gehittet. Ariana Grande ist das und bei ihrem Konzert in L.A. diese Woche hat sie wirklich Rotz und Wasser geheult. Sie hat immer wieder versucht, das Jubeln und Applaudieren ihrer Fans irgendwie ja so abzumoderieren und sich zu bedanken, aber die haben nicht aufgehört. Minutenlang ging das so und Ariana, die kam gar nicht mehr klar und meinte irgendwann zu ihren Fans: Ihr könnt es doch nicht mit mir machen. I'm a Cancer. Also ich bin Krebs von Sternzeichen. Ja, aber ich glaube irgendwie, dass nicht gerade das Sternzeichen der Grund ist für ihre Emotionen. Sie meinte nämlich auch noch das hier. This is my first time touring contact lenses. So. Aha, zum ersten Mal Kontaktlinsen drinne bei einem Konzert. Sie sagt, so nice to see you for the first time. Also wahrscheinlich hat sie sonst bei ihren Konzerten einfach nichts mehr gesehen hinter der zweiten Reihe oder so. Hat vielleicht auch bei den Nerven geholfen. So, ach, da sind 2 Reihen Leute, kriege ich hin. Jetzt hat sie gesehen, ah nee, da sind ja übelst viele Leute hier bei meinem Konzert. Und deswegen ist sie emotional geworden. Okay, vielleicht liege ich auch komplett daneben mit dieser Theorie und sie hat einfach heulen müssen, weil die Leute so lieb waren und so lange applaudiert haben. Aber ich wollte einfach nochmal eine Alternative Theory hier in den Raum werfen, warum das so war. Wir hören sie jetzt, Ariana Grande, neuer Track, Hate That I Made You Love Me.

Das war Glide von Naked und Portugal the Man in 1 Live. Und ich finde es so krass, wie aktiv ihr heute seid, trotz dieser krassen Hitze, die wir kriegen. Plus 30 Grad eigentlich im ganzen Sektor. Hanna und Nora haben sich reingemeldet über 0221 567 89 111. Und die machen heute eine große Fahrradtour. Wobei, das ist nicht ganz richtig. Es ist ein Fahrrad-Rave in Köln, also Sternfahrt mit DJs und auch der Forderung nach mehr Radwegen. Das klingt ziemlich fun. Und was macht ihr Leute? Seid ihr auch so aktiv oder denkt ihr euch, bei die Hitze, geh mir weg. Sport machen auf keinen Fall, ich bewege mich gar nicht und esse einfach nur mein Eis in Ruhe. Was macht euren Sunday zu einem Funday? Meldet euch rein. Geht auch über die 1Live-App. Könnt auch gerne eine Sprachnachricht schicken. Freue mich, ich bin am Start und wir drehen weiter auf Kraftklub. Das hier ist Songs verlieren in 1Live.

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1: Es ist 11 Uhr, ich bin Antje Kiesler und das hat seit 12 Jahren nicht gegeben. Deutschland hat es bei der Fußball-WM in die K.O.-Runde geschafft. Kapitän Joshua Kimmich sagt, was anders läuft.
2: Dass jeder versucht, sich zu zeigen, dass jeder versucht, Verantwortung zu übernehmen und dass wir auch sehr, sehr viele Spieler auf der Bank haben, die reinkommen können und Spiele drehen und entscheiden können.
1: Gestern war Dennis Undav eingewechselt worden und hatte für das 2:1 gegen die Elfenbeinküste gesorgt. Svenja Bönisch sagt, wie es jetzt weitergeht.
3: Ein wichtiger Tag für die deutsche Mannschaft ist eigentlich schon heute. Innenverteidiger Nico Schlotterbeck hat sich ja am Knie verletzt. Wie schlimm das ist, soll heute durch eine MRT-Untersuchung geklärt werden. Dann dürfte eben auch feststehen, wie lange Schlotterbeck ausfällt. Dann geht's für die Deutschen am Donnerstag mit dem letzten Gruppenspiel weiter. Das Ergebnis ist für Deutschland egal. Gegner Ecuador braucht aber so viele Punkte und Tore wie möglich, um es auch ins 16. Finale zu schaffen.
1: Und das 16. Finale des deutschen Teams läuft übernächsten Montag. Der Gegner steht erst am Ende der Gruppenphase fest. Gestern lief eines der Konzerte des Jahres. Bad Bunny war in Düsseldorf und ist es heute nochmal. Es sind seine einzigen Shows in Deutschland. Für manche Fans war es aber ein bitterer Abend. Ihre Tickets waren fake, sagt 1Live-Reporterin Claudia Franzen.
4: Allein in den 2 Minuten, in denen ich am Ticketschalter anstand, um mein eigenes Ticket abzuholen, standen neben mir 9 Fans, die offenbar gescammt worden waren. Da standen Fans aus Italien, aus Frankreich, alle extra angereist, mit Tränen in den Augen.
1: Wie viele gescammt wurden, ist noch nicht klar. Die Verbraucherzentrale warnt, dass man Tickets nur über offizielle Seiten kaufen soll. In der Schweiz gibt's heute ein wichtiges Treffen zum Krieg im Nahen Osten. Die USA und Iran starten mit Verhandlungen. Sie hatten sich schon auf ein Ende der Kämpfe geeinigt und wollen innerhalb von 60 Tagen mehr Details klären. Dabei geht's auch um den wichtigen Schiffshandelsweg, die Straße von Hormuz. Beide Seiten nutzen die gerade weiter als Druckmittel. In Frankreich ist ein Mann abgestürzt, der die Gaming-Welt geprägt hat. Claude Guillemot hat Ubisoft mitgegründet. Da kommen zum Beispiel Assassin's Creed und die Far Cry-Reihe her. Der 69-Jährige saß in einer Cessna, die am Freitag in Frankreich auf ein Feld gekracht ist. Er und ein weiterer Mensch starben. Es gibt Ermittlungen wegen fahrlässiger Tötung.
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1: Heute scheint die Sonne und es sind Wolken unterwegs und einzelne Gewitter. Der Deutsche Wetterdienst hat für den Süden von NRW eine Hitzewarnung rausgegeben. In Bad Salzuflen und in Rheine bis 28 Grad, in Bottrop und in Nümbrecht 31 und St. Augustin kommt auf 33 Grad. Morgen ähnlich heiß und mal sonnig, mal bewölkt. Dienstag mehr Sonne und bis zu 35 Grad.
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1: 2 Meldungen, die A1 Münster nach Dortmund ist zwischen Kamm-Zentrum und Kreuz Dortmund-Unna wegen Bauarbeiten bis morgen früh 5 Uhr gesperrt. Und die A30 Amsterdam nach Rheine ist zwischen Salzbergen und Rheine-Nord wegen Bergungsarbeiten gerade gesperrt.
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5: Eier. Nicht alle sind so aktiv unterwegs und fahren Fahrrad oder machen irgendwie eine Fahrradtour heute noch oder gehen joggen. Susanne aus Düsseldorf hat sich reingemeldet und sagt, ich mache heute gar nichts. Ich bin in der Wohnung, hier ist es recht kühl. Ich höre 1 Live und trinke sehr viel Wasser, wie sich das gehört. Ja, Wasser trinken, guter Hinweis bei 30 Grad. Und Leute, egal ob ihr zu Hause rumhängt, im Kühlen irgendwie oder unterwegs seid, wir zocken gleich eine Runde Loop Party. Da könnt ihr mitmachen, einfach einen Song am Intro erkennen. Die Person, die den Song erkennt, muss es schreiben, sonst wird der Song niemals gestartet. Also das Intro, das läuft und läuft und läuft so lange, bis jemand weiß, wie es heißt. Das machen wir in so knapp 10 Minuten hier in 1Live. Also bleibt dran, zockt mit, ob ihr draußen in der Hitze seid oder zu Hause.

0: Capital City, Safe and Sound war das in 1 Live und Urlaub, Meer, ein schöner Drink und dazu zocken, Leute. 5 Würfel und ab geht das. Früher vielleicht mal mit Oma gezockt, heute machen wir das alle. Kniffel, ja, das ist ein absoluter Vibe, findet, glaube ich, auch Lennart. Weil, Lennart, du bist seit diesem Monat deutscher Kniffelmeister. Erstmal herzlichen Glückwunsch. Voll crazy. Aber erstmal steile These. Ist das alles Glück oder nicht?
1: Ja, ich glaube, am Ende ist es wohl wirklich alles Glück.
0: Wirklich? Du kannst dich jetzt hinstellen und sagen, das ist überhaupt kein Glück. Ich bin deutscher Meister geworden, weil niemand ist so gut wie ich.
1: Nein, wer wäre ich denn, wenn ich jetzt sagen würde, dass ich da besser kniffeln könnte? Also ich glaube, ein bisschen Erfahrung, ein bisschen Glück, ein paar richtige Entscheidungen und dann ist es, glaube ich, am Ende, ja, Zufall. Ja, und ein großer Spaß.
0: Aber richtige Entscheidung ist schon wichtig. Also erzähl mal, du hast gegen 160 andere gespielt und gewonnen. Was ist deine Strategie? Gehst du auf Risiko oder Safety First?
1: Oh, ich glaube, ich bin tatsächlich eher der Safety-First-Spieler. Ich glaube, ich habe mir so ein paar Strategien, so ein paar Kniffe überlegt, wo ich das Gefühl habe, okay, wenn ich das irgendwie vielleicht so lege, dann ist die Wahrscheinlichkeit vielleicht am Ende ein bisschen höher, ein paar mehr Punkte zu kriegen. Und gerade in so einem Turnier geht es ja dann vielleicht auch darum, einfach besser als die anderen zu sein. Aha. Und dann ist es am Ende doch auch irgendwie mit so ein paar Kniffen irgendwie möglich.
0: Okay, aber lass uns nicht um den heißen Brei herumreden. Was sind deine Kniffe? Was machst du anders als andere?
1: Also ich sage immer gerne wieder, die große Straße würde ich nie auf die große Straße würfeln. Genauso wie der Full House. Das kommt beides auf dem Weg. Und mein allergrößter Geheimtipp, ist der... Der Bonus, es ist alles, geht über den Bonus. Der Bonus muss, geht über alles.
0: Das heißt, wenn irgendwie eine Eins zu wenig, da, du würdest eher den Kniffel streichen, als zwei Einsen aufzuschreiben?
1: Ja, ich glaube, da bin ich ein bisschen konservativ, sage ich mal.
0: Crazy.
1: ich bin ein großer Freund des... auch mal den Kniffel streichen. Aber ich glaube, das ist eine Minderheitenmeinung in der Community.
0: Naja, du bist deutscher Meister. Wer soll dir irgendwas vormachen? Was ich ja bei Kniffel crazy finde, es ist auf einer großen Art Glücksspiel, aber wenn man dann mal so 3, 4, 5 Spiele in Folge verliert, da werde ich richtig sauer.
1: Ich kann das total verstehen. Ich habe vor 3, 4 Jahren angefangen, mit einer guten Freundin zu kniffeln. Ich habe die ersten, was auch immer, das erste halbe Jahr, ich habe nur verloren. Ich habe nur verloren und ich dachte... Das ist doch nur Glück. Was, wie kann das sein? Ist sie wirklich besser als ich? Es hat mich fuchsig gemacht und zum Glück habe ich nicht die Würfel ins Korn geworfen, sondern wir haben irgendwie weitergespielt und es ist ja doch ein ganz gutes Ende. Hat es ja genommen.
0: Oh ja, also ins Korn werfe ich die Würfel auch nicht, aber ab und zu schon ins Meer. Ich muss sie dann aber auch immer wiederholen gehen. Naja, Leute, wenn ihr was mitgenommen habt von Lennart, dann tatsächlich beim Kniffel auch mal konservativ sein. Das finde ich sehr, sehr, sehr interessant. Und ich wünsche dir natürlich für die Titelverteidigung nächstes Jahr jetzt schon ganz viel Glück.
1: Vielen, vielen Dank. Ich glaube, sehr unwahrscheinlich, aber mal gucken.
0: Hey, du hast es einmal geschafft, du schaffst vielleicht ein zweites Mal. Toi, toi, toi. Hier ist der Bowser in 1 Live.

0: mit A Bar Song hier in 1 Live und wir zocken eine Loop Party. Jetzt mit Marius aus der 1 Live Redaktion. Na du?
1: Hey, guten Morgen, Sektor. Was geht? Hey, Benny Boy.
0: Du bist zurück aus dem Urlaub. Es ist ein heißer Tag. Und das sind die Vibes, die wir für euch am Start haben. Was ist das für ein Song? Kennt jeder, oder Marius?
1: Ey, sorry, da geht doch was. Also ich will jetzt nicht zu viel weggeben, ne? Aber ey, das ist doch emotional, Leute. Wir waren alle mal in der Situation und dachten das.
0: Break-up-Song number one, hast du eben schon zu mir gesagt. Mhm. Fühle ich. Also Leute, wenn ihr wisst, welches Intro wir hier geloopt haben für euch, dann schreibt mal über 0221567891111 oder über die 1Live-App. Das ist die Loop-Party. Erst wenn jemand uns sagt, wie der Song heißt, dann geht er auch wirklich los. Und was soll ich sagen? Marius, Leo aus Detmold hat geschrieben.
1: Ich wusste es, Leo. Ich habe auf dich gezählt, bevor du geschrieben hast schon.
0: Es ist nice. Es ist natürlich Taylor Swift. We are never ever getting back together. Das ist die Loop Party und in knapp 2 Stunden zocken wir noch eine

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1: Taylor Swift, we are never ever getting back together. In der Loop-Party gelöst von Leo. Leo schreibt den Punkt auf. Davon kannst du dir vielleicht später ein Eis kaufen oder so. Mette hat's aber auch gewusst, ein bisschen später, wirklich nur eine Sekunde oder so, als Leo und Mette aus Münster. Fantastisch. Wenn ihr auf WhatsApp geschrieben habt, dann habe ich das nicht gesehen. Das ist gerade bei mir irgendwie abgestürzt. Naja, Bruno Mars haben wir jetzt mit I Just Might.

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2: Um 11:30 gibt es zwei Sperrungen. Die A1 Münster Richtung Dortmund ist zwischen Carmen Zentrum und Kreuz Dortmund-Unna wegen Bauarbeiten bis morgen früh um 5 dicht. Und die A30 Amsterdam Richtung Rheine ist zwischen Salzbergen und Rheine-Nord gerade gesperrt. Da laufen Bergungsarbeiten.
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3: Ja moin, oh mein Gott, und gerade... Da gönnt der Sommer aber mal so richtig. Ey, wir haben über 30 Grad, so richtig tropische Nächte. Und heute ist auch noch der längste Tag des Jahres. Also ab morgen werden die Tage wieder kürzer. Aber heute könnt ihr wirklich komplett steil gehen. Einfach mal die Nacht durchmachen. Wenn, dann heute. Hier sind Kaigo und Khaled Griffin, Save My Love.

0: Sunflower. Post Malone, Swae Lee in 1 Live.
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0: Ja, Mann, und da gibt's neue Töne. Das heißt, es liegt wirklich nur an euch, ob diese Töne es reinschaffen in unsere O-Ton-Charts oder ob sie für immer verschwinden. Viel Verantwortung, aber ich glaube an euch.
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0: Ja, los geht's mit einem Typen von First Dates bei Vox. Also, ich glaube, der fühlt Emotionen einfach ein bisschen anders als die meisten von uns. Also ein bisschen, naja, schwächer, weil wir haben Schmetterlinge im Bauch. Bei ihm ist das noch in einem anderen Stadion.
2: Ich heiße Nico. Ich bin ein stark philosophischer Mensch. Wenn ich frisch verliebt bin, dann spüre ich halt so Würmer im Magen, so.
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0: Love it. Ey, Lieblingsformat NDR Nordreportage. Die Leute aus dem Norden, die sind alle ein bisschen entspannter, ein bisschen chilliger. Jetzt haben wir eine Fahrschule für Treckerfahrer gesehen. Und der Fahrlehrer, der ist wirklich Prädikat 100% Norddeutsch.
3: Weil er unter 18 ist, darf Henry nicht schneller als 40 km/h fahren.
4: Ja, lass die hupen, die eine Hupe haben, alle Freunde. Ja, lass sie doch hupen. Da steht doch bei dir Großfahrschule dran. Also, lass sie hupen. Allgemein sollte man, egal ob man Trecker oder Auto fährt oder sowas, die Ruhe weg haben. Ne? Also, so ein gewisses Leck mich am Arsch ist da wirklich was ganz Tolles.
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0: Na, ob der Fuß schon wieder klemmt, will ich wissen. Kann sein, weil bei Kampf der Reality Stars ist Maurice mal wieder mit am Start. Und kein Format mit dem Löwen ohne wirklich große geistige Erkenntnisse. Ich schwöre, ich hatte mir das alles irgendwie ein bisschen anders gemerkt.
5: Also ich kenne keinen Philosoph. Was ist das jetzt genau?
6: Ich kenne alle Goethe, ich kenne Beethoven, Mozart. Das waren ja alles Philosophen der Zeit, der Antike, des Expressionismus.
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0: Und ja, okay, Musik spielt wirklich schon immer eine Rolle in seinem Leben. Am Anfang hat er irgendwie viel Ed Sheeran und Mumford & Sons und so gecovert. Hört man irgendwie auch noch raus in seiner Musik, finde ich. Aber sein erster richtiger eigener Song war Stargazing. Hat er natürlich auch hier performt bei seiner super kleinen, exklusiven 1Live-Session im 1Live-Haus im April. Und im Interview bei uns meinte er so, by the way, Leute, bald kommt ja mein Debütalbum raus. Da freue ich mich drauf, hab aber auch ultra Schiss.
1: You know, I'm really, really excited to put new music into the world and have worked really hard on the record and, you know, I hope people fall in love with it, but I'm also anxious because there's a lot of my story, a lot of the person that I am, a lot of the things that I've been through, and sharing that with so many people is a scary idea. I feel equally excited and anxious, but I think that's how music should be.
0: Er sagt, ich bin gleichermaßen aufgeregt und nervös, endlich dieses Album mit euch da draußen zu teilen. Aber ich finde, genau so muss es ja sein. Das Album ist mittlerweile draußen. Es heißt My Mess, My Heart, My Life. Also quasi einfach mal mein ganzes Leben in ein Album gepresst. Und ja, es ist wirklich richtig sweet geworden. Don't worry, ich behaupte das nicht einfach nur. Ich habe Beweise. Das hier ist Miles Smith von seinem Debütalbum. Track Nummer 8, Heaven. Neu für den Sektor. Jetzt in 1Live.

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1: Es ist 12 Uhr, hier ist Julian Cooper. Der Chef hat die Macht und Frauen werden benachteiligt oder kommen nicht so schnell voran. Wer was dagegen sagt, muss Angst haben vor Konsequenzen. So eine Art von Machtmissbrauch ist offenbar an einigen Kliniken in NRW Alltag. Vor allem Frauen erleben wohl auch sexuelle Belästigung. Der WDR hat neue Zahlen dazu. Mehr von Antje Kiesler.
2: Wer Machtmissbrauch oder Belästigung an Kliniken erlebt, kann sich bei unabhängigen Meldestellen der Ärztekammern melden. Davon gibt es in NRW 2. In Westfalen-Lippe gibt es aktuell 1 bis 2 Beschwerden die Woche, im Rheinland 2 im Monat. Betroffene sagen, dass das nur ein kleiner Teil von dem ist, was hinter den Kulissen passiert. Ein Problem ist offenbar die große Macht der Chefärzte. Die Uniklinik Münster hat schon neue Strukturen angekündigt. Sie will Chefärzten zum Beispiel Macht wegnehmen. Medizinstudentinnen haben das Thema Belästigung in letzten Monat außerdem groß gemacht. 5 von ihnen waren auf dem Ärztetag dabei und sie haben öffentlich gesagt, alle 5 hätten Übergriffe erlebt. Sie wurden umarmt, am Po berührt und auf Hotelzimmer eingeladen.
1: Im Rhein-Herne-Kanal im Ruhrgebiet hat es wieder einen tödlichen Badeunfall gegeben. Ein 16-Jähriger ist gestern Abend in Gelsenkirchen ins Wasser gesprungen und nicht wieder hochgekommen. Feuerwehrtaucher konnten ihn schnell finden, er starb aber im Krankenhaus. Letzten Monat war ein 20-Jähriger in Herne in den Kanal gesprungen, um sich nach dem Joggen abzukühlen. Auch er war ertrunken. In vielen Städten laufen heute zum längsten Tag des Jahres Musikevents beim sogenannten Fête de la Musique. In NRW zum Beispiel, in Aachen, Essen und Köln. In Frankreich ist das Festival ein noch riesigeres Ding. Viele Orte sind wegen der Hitze aber besonders vorsichtig. Es darf draußen kein Alkohol verkauft und getrunken werden. Zum Teil sind in Frankreich um die 40 Grad angesagt. Viele Fußballfans haben eine Nachtparty gemacht und den WM-Sieg der Nationalmannschaft gegen die Elfenbeinküste gefeiert, so wie hier in Paderborn.
3: Super, 1A, also besser geht's nicht.
4: Schland!
5: Wie kann es schöner sein, wenn du kurz vor Schluss nochmal so ein geiles Tor machst?
1: Die Nationalelf ist damit sicher eine Runde weiter. Donnerstag gibt's das letzte Gruppenspiel, da geht's sportlich aber um nichts mehr. Das 16. Finale ist dann Montag in einer Woche um 22:30 abends. Gegen wen ist noch nicht raus?
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1: Das hat weiter ein Mix aus Sonne und Wolken dabei. Ab und an bilden sich Schauer oder Gewitter. Dazu weiter sehr warm. Im Süden von NRW gilt auch wieder eine Warnung vor extremer Hitze. In Ibbenbüren und Herford bis 28 Grad, in Hagen und Iserlohn 31 und in Bonn bis 33 Grad. Morgen weniger Wolken und wieder mehr Sonne, meist trocken. Weiter oben kann es Hitzegewitter geben. Dienstag viel Sonne und bis 35 Grad.
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1: Die A1 Münster Richtung Dortmund ist zwischen Kamenzentrum und Kreuz Dortmund-Unna wegen Bauarbeiten bis morgen früh um 5 gesperrt. Und die A40 Essen Richtung Dortmund ist zwischen Kreuz Bochum und Bochum-Werne nach einem Unfall dicht. Aktuell 2 Kilometer Stau.
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6: Eieiei, Leute, stellt euch vor, es ist WM. Und kein Juckts. Ist irgendwie der Vibe auf Usedom. Ich war da die Woche ein paar Tage an der Ostsee, dachte so, geiles Wetter, perfekt, schön abends, Drink in der Hand, Tschechien, Südafrika gucken, am Strand. Hat leider keiner gezeigt. Da war wirklich eine riesige Public Viewing Leinwand im Meer. Also das Setting war wirklich perfekt, aber auf dem Screen, da lief einfach Werbung für andere Events. Zum Beispiel, dass da andere Fußballspiele gezeigt werden, während sie einfach das Spiel, was live war, hätten zeigen können. Naja, dann den einzigen Spot gefunden im Ort, der das Spiel gezeigt hat. Das war einfach eine Mini-Leinwand und die Sonne hat sich komplett da drin gespiegelt. Also das hat wirklich gar nicht geklappt. Man könnte sagen, wenn ihr wirklich gar keinen Bock habt auf Fußball-WM, dann fahrt nach Usedom. Da werdet ihr eine ganz entspannte Zeit haben. Hier ist Teddy Swims, in 1 live, Mr. Know-It-All.

0: Lean On in 1 Live von Major Lazer, DJ Snake und Mö. Und Leute, Yannick macht heute einen auf ihn hier. Nee, das war falsch. Scheiße. Wo ist er? Hier. Mann.
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0: Naja.
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0: Alles für den Witz. Leute, Yannick und seine Besten sind unterwegs und zwar sind das knapp 150 andere Oldtimer-Fans. Yannick, du hast dich eben reingemeldet hier und du meintest, ey, wir machen einen E30 Oldtimer-Community und wir machen heute einen Ausritt mit unseren Autos in die Eifel. Tachchen!
2: Tachchen, ganz genau, so ist es.
0: Ah, das klingt richtig, richtig nice. Das macht doch bestimmt Eindruck, wenn ihr da später vorbeifahrt, oder?
2: Ja, unauffällig sind wir nie unterwegs. Also wir sind heute mit ungefähr 35 Autos unterwegs. Cabrio, Kombi, Limousine, alles dabei, alle Farben und ja, das ist immer ein großer Hingucker.
0: Das glaube ich. Also wirklich, da fährt da so ein Regenbogen an E30 Oldtimern an den Leuten in der Eifel heute vorbei.
2: Genau, also sind Interessengemeinschaft rund um den BMW E30 und genau, sind inzwischen über 160 Leute in der Community und ja.
0: Und 35 Leute heute unterwegs, die hören wahrscheinlich gerade in ihren Autoradios zu. Leute, hupt mal, wenn ihr mich hört.
2: Ja, genau. Ja. Ja, ja.
0: Aber man hört, ja doch, da hinten hört man es ein bisschen. Wie witzig, ey. Oh mein Gott. Wie bist du überhaupt zu dem Auto gekommen? Also, du bist 35, der E30 ist Anfang der 80er rausgekommen. Ja, passt nicht so ganz.
2: Bei mir war es damals so, also ich bin schon immer BMW-Fan und habe damals gesagt, zu meinem 30. ein E30, das würde gut passen. Hey. Und so habe ich es dann gemacht. Und ja, dann habe ich lernt man natürlich so ein paar Leute hier und da kennen und über einen inzwischen guten Freund haben wir uns dann zusammengetan und gesagt, eigentlich müssten wir mal ein paar Leute zusammenkriegen.
0: Und
2: haben dann diese Community auf die Beine gestellt, die dann extrem explodiert ist irgendwann.
0: Ja, voll crazy. Und jetzt macht ihr so eine coole Tour heute. Erzähl mal für Leute, die den E30 vielleicht jetzt kein Bild vor Augen haben, warum ist das so ein tolles Auto?
2: Ja, mit dem E30 kannst du fast alles machen. Also da gibt es Umbau auf V8. Haben wir auch natürlich dabei den E30. Der wurde sehr lange gebaut. Es gibt sehr viele Farben, es gibt Vor-Facelift, Nach-Facelift, M3, Touring, Cabrio, Limousine, Zweitürer, Viertürer und so weiter. Und das Auto bietet einfach sehr, sehr viel und ja, macht einfach Spaß, auch an dem Auto noch selber rumzuschrauben, ne? Weil die Technik, wie du gesagt hast, noch nicht so alt, ja, noch nicht so neu ist, dass man da viel selber machen kann.
0: Das klingt richtig, richtig fun. Wo fahrt ihr heute lang, wenn die Leute in der Eifel sind? Wo können sie euch erwarten?
2: Ja, wir starten hier am Vogelsang IP heute. Und dann geht's ja quer durch die Eifel, natürlich eher nicht durch die Orte, sondern wir wollen ja auch jetzt in dem Sinne keinen belästigen oder so, sondern wir wollen eher fahren und möglichst ohne Ampeln und ja, enden dann aber heute gegen 17:30 in Insul und ja, machen dann da noch ein gemeinsames Abendessen, um den Tag ausklingen zu lassen.
0: Das klingt richtig, richtig fun. Ey, dann Leute, eine fantastische Zeit und wenn ihr in der Eifel seid, macht mal Fotos von den ganzen Autos und schickt uns über die 1 Live App. Yannick, danke, dass du dich reingemeldet hast.
2: Immer gerne.
0: Und euch ganz, ganz, ganz viel Spaß auf eurer Tour.
2: Danke.
0: Weiter geht's mit diesem Song, den wir eben schon mal kurz gehört haben. Mr. Weld & Weasel, it's not

Das ist Loy mit Gold. Inhalts Live an eurem Sonntag um 12.18 Uhr. Und Leute, sie hier geht gerade komplett durch die Decke. Und zwar zu Recht. Tyler aus Südafrika, seit Water, hören wir ja wirklich echt viel von ihrem am Piano-Sound, auch bei uns. Zuletzt hier diesen Banger mit Sarah Larsson, finde ich richtig gut zusammen. Dann hat sie auch noch einen der vielen, vielen offiziellen WM-Songs geschrieben, zusammen mit Future, das ist Game Time. Und dann hat sie letzte Woche auch noch beim großen Eröffnungsspiel der WM die südafrikanische Hymne gesungen. Also es läuft wirklich komplett krass bei ihr. Klingt irgendwie so, als würde man über ein Lebenswerk sprechen, aber nee, das sind einfach wirklich die letzten paar Wochen, was bei ihr los war. Aber das reicht immer noch nicht. Tyler hat nämlich noch einen oben drauf gelegt. Neuer Track, am Freitag rausgekommen, und was soll ich sagen? Ja, auch der macht Spaß. Tyler ist krass, neu für den Sektor. Das hier ist Is It Love von, jawohl, Tyler.

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2: Um 12:30 geht's los mit der A1 Euskirchen Richtung Köln. Zwischen Euskirchen und Kreuz-Bliesheim, da dauert's 10 Minuten länger, 4 Kilometer Stau. A1 Osnabrück Richtung Dortmund. Zwischen Münster-Nord und Kreuz-Münster-Süd, auch da 10 Minuten plus, 5 Kilometer stockender Verkehr. Die A1 Münster Richtung Dortmund ist zwischen Karmenzentrum und Kreuz-Dortmund-Unna wegen Bauarbeiten bis morgen früh um 5 gesperrt. Dann A2 Hannover Richtung Dortmund zwischen Kamnerkreuz und Lünen-Süd, 3 Kilometer Stau. A40 Essen Richtung Dortmund zwischen Bochum-Harpen und Bochum-Werne, 10 Minuten on top, 2 Kilometer Stau nach einer Sperrung. A45 Hagen Richtung Gießen zwischen Siegen-Süd und Heiger-Burbach, 10 Minuten plus, 3 Kilometer Stau. Und A61 Koblenz Richtung Mönchengladbach zwischen Wehr und Dreieck sind sich 6 Kilometer stockender Verkehr.
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3: Keiner, wirklich keiner sagt's so schön wie er.
4: Ey, ey.
3: Ja, Bad Bunnys Catchphrase ist Aber ich muss sagen, Jessica aus Duisburg, die ist auch nicht schlecht da drin. Sie hat sich diese Woche in der Morningshow bei Jule und Selina beweisen müssen. Immer on hold, bereit am Telefon. Innerhalb von 3 Sekunden musste es wie aus der Pistole geschossen kommen.
5: Ey.
6: Ja. Jessica aus Duisburg?
5: Ey.
6: Jessica aus Duisburg?
5: Hey!
3: Oh. Ich lieb's so doll, auch wie Selina jetzt mal macht. Oh mein Gott. Also, Jessica hat's geschafft und das bedeutet, dass sie gestern am Start war bei Bad Bunny. Klang übrigens so.
5: Ja! Oh mein Gott!
3: Ob sie immer noch A sagen kann oder ob sie keine Stimme mehr hat, das klären wir gleich. Ich habe schon sehr viele Insta-Stories gesehen. Es muss ein absolutes Spektakel gewesen sein. Wir holen uns die Information aus erster Quelle und auch ein bisschen eine Vorschau für alle, die heute am Start sind. Bad Bunny in Düsseldorf. Be nice. Wir quatschen gleich mit Jessica. Jetzt erstmal eine Runde. Alex Warren.
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0: Rosa Prada von Castlereagh und D-Block Europe in 1 Live. Und ja, rote Karte wegen Cringe gab es diese Woche. Mann, wie unangenehm war das, was Bundeskanzler Friedrich Merz beim G7-Gipfel in Frankreich gemacht hat. Ah, der robbt sich wie so ein schüchterner Teenager ran an den US-Präsidenten und überreicht ihm ein Deutschland-Trikot mit der Rückennummer 47 und dem Namen Trump drauf. Merz wurde danach gefragt, musste das wirklich sein?
1: Ich habe ihm das mitgebracht, weil er Geburtstag hatte am letzten Sonntag und hin und wieder schenkt man sich ja auch etwas zum Geburtstag, meistens etwas Symbolisches.
0: Ja, Trump hat sich allerdings nur so mittel übers Trikot gefreut. Der hat das Ding so einmal irgendwie in die Kamera gehalten, so versucht zu lächeln, ist ihm nicht gelungen. Und ja, dann hat er das Trikot einfach mit beiden Händen zerknüllt. Das war auf jeden Fall mein Bild der Woche. Hier kommen noch ein paar mehr.
2: Am Ende ging es deutlich schneller als gedacht. Die USA und der Iran haben sich darauf geeinigt, ihren Krieg zu beenden.
3: US-Präsident Trump und die iranische Führung haben ein erstes Abkommen dazu unterzeichnet.
2: Aber vieles ist noch unklar. Was passiert, wenn Israel weiter gegen die Hisbollah im Libanon kämpft? Was ist mit dem iranischen Atomprogramm? Und wer bezahlt für den Wiederaufbau im Iran?
4: Was hat dieser Krieg jetzt gebracht?
1: Die Fähigkeit der iranischen Regierung, Atomwaffen zu produzieren, ist möglicherweise endgültig beseitigt. Und das, finde ich, ist ein gutes Ergebnis.
5: Hallo, wir sind's, euer Heiß Live.
6: Heute bis zu 37 Grad. Ich liebe ja Hitze, ich lege mich bei 40 Grad auch in die Sonne. Wenn ich in die Sonne gehe bei diesen Temperaturen, ich stehe in der Sonne, du löst dich einfach. Nee, das tut weh.
7: Oh. Also ich freue mich, dass es so schön ist.
6: Und nicht andauernd dieser Regen und diese Kälte.
8: Die Leute sind gut drauf, irgendwie lachen die Leute mehr.
9: Ich finde es aber auch sehr warm, um ehrlich zu sein. Ich habe immer einen Fächer und so einen Ventilator dabei.
6: Passt ein bisschen auf euch auf, ne? Immer schön genug trinken.
10: Ja,
6: und
10: ja.
6: Eincremen
10: ja,
6: und so.
10: Ja, Mutti.
11: Messi! Ich brech zusammen!
12: Alle fragen sich, packt der noch so eine WM? Und dann macht er einfach mal 3 Buden in seinem 200. Länderspiel zum WM-Auftakt. Messi!
13: So leicht, so selbstverständlich, obwohl er bald 39 wird.
14: Messi!
15: In der ewigen WM-Torschützenliste steht Messi jetzt bei 16 Treffern. Das ist Rekord.
16: Messi ist der Größte.

0: Sabrina Carpenter mit Manchild in 1 Live. Und Jessica, wenn du noch Stimme hast, sag mal ey. Oh mein Gott, du hast dir genau so Gästeliste geklärt bei uns diese Woche. Und du warst gestern beim großen Spektakel in Düsseldorf am Start. Bad Bunny, Alter, wie krass war's?
1: Es war wirklich das krasseste Konzert, auf dem ich jemals war. Also wirklich, es war einfach die ganze Zeit richtig krass. Alle haben getanzt, alle haben mitgefühlt. Egal, ob man den Text kannte oder nicht. Es war einfach wie eine riesengroße Party. Richtig cool.
0: Ich habe auch Stories gesehen. Es war ganz bunt, richtig gute Vibes die ganze Zeit. Einfach so ganz lebendig, oder?
1: Ja, auf jeden Fall. Also man hat ja auch, ich weiß nicht, wie viel man gesehen hat, aber da waren ja wirklich Leute aus jeder verschiedenen Nation mit deren Flaggen und so da. Es war wirklich einfach ein Vibe, was soll ich sagen?
0: Alle kommen zusammen und feiern mit Benito. Ja. Ich lieb's so sehr. Und die Bühne ist ja riesig, ganz viele verschiedene Sachen sind da drauf. Und ihr wart auch richtig nah dran an Bad Bunny, oder?
1: Ja, genau. Also es gibt ja zwei Bühnen, einmal die Frontstage und einmal seine Casita. Mhm. Und ich mit meiner Schwester, ich war gestern mit meiner Schwester da, wir standen halt wirklich direkt an der Casita und ich habe es jetzt auch schon erzählt, wir waren halt eben wirklich nur einen Meter von ihm entfernt, konnten ihn halt wirklich hautnah miterleben. Das war wirklich echt krass.
0: Wie fühlt man sich, wenn Bad Bunny so einen Meter an einem vorbeigeht?
1: Also ich bin fast in Ohnmacht gefallen, ich habe vor Freude geheult, bin ich ehrlich.
0: Ich fühl's.
1: Deswegen war schon cool.
0: Oh mein Gott. Das heißt, Leute, die heute hingehen, heute gibt's ja Runde 2, auf was können die sich freuen?
1: Auf jeden Fall ganz viel Spaß, ganz viel Schweiß, auf jeden Fall auch. Viel tanzen, viel singen und einfach eine richtig gute Stimmung und ein richtig guter Vibe mit echt coolen Leuten.
0: Sektor, ihr habt's gehört. Wenn ihr da heute hingeht, werdet ihr, das können wir euch jetzt schon versprechen, einfach die beste Zeit eures Lebens haben. Und für die, die nicht hingehen, so wie ich, wir werden die größte FOMO unseres Lebens auch haben. Mein Gott. Jessica.
1: Das definitiv.
0: Ja, es tut weh. Aber ich lieb's auch für alle, die da sind. Ey, hören wir eine Runde Bad Bunny. Das ist Nueva York. Wie war der gestern, der Track?
1: Was soll ich sagen? Es war jeder Track einfach nur geil.
0: So, let's go! Bye bye, all. Bad Bunny in 1 Live. 30 Grad, Düsseldorf, Bad Bunny, Leute. Wir machen's richtig.

0: könnte, ist eine komplizierte Rechnung. Reporterin Luise Kropf sagt, welche Teams möglich sind.
1: Am wahrscheinlichsten ist, dass Deutschland auf einen Gruppendritten treffen wird, aus der Gruppe C oder D. Und das bedeutet eben, dass man im 16. Finale gegen Australien oder Paraguay spielen kann. Aber auch die Schotten mit den gut gelaunten Fans sind möglich. Brasilien, der Rekordweltmeister, oder Marokko, die ja im Afrika-Cup-Finale standen.
0: Das 16. Finale ist am Montag in einer Woche, nochmal später um 22:30. Das letzte Gruppenspiel ist schon Donnerstag. Sportlich ändert das aber nichts. Bei TikTok gehen Videos aus der Nacht in Bielefeld rum. Da gab es Ärger nach dem WM-Spiel. Zu sehen ist, wie ein Mann mit Deutschlandfahne zu einem Polizeihund geht und der ihn beißt. Polizisten setzen Pfefferspray ein. Die Polizei sagt, Leute haben vorher Ärger gemacht, sind auf Polizeibusse geklettert, haben Beamte bedrängt, Flaschen geworfen und nicht auf Verwarnungen reagiert. In der Schweiz soll gleich ein wichtiges Treffen anfangen zum Krieg im Nahen Osten. Die USA und der Iran wollen verhandeln. Sie hatten sich schon auf ein Ende der Kämpfe geeinigt und wollen jetzt mehr Details klären. Dabei geht es auch um den wichtigen Schiffshandelsweg, die Straße von Hormuz. Allerdings sagt der Iran jetzt, dass die Verhandlungen wohl nur einen Tag laufen werden, also nur heute. In Kliniken in NRW sind offenbar Machtmissbrauch und Belästigungen ein Problem. Der WDR hat Zahlen von den beiden Ärztekammern in NRW, bei der sich Leute beschweren können. Beim Bereich Westfalen-Lippe gibt es 1 bis 2 Beschwerden pro Woche, im Rheinland sind es 2 im Monat. Da geht es zum Beispiel darum, dass Chefärzte Männer bevorteilen oder Praktikantinnen angeschrien wurden.
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0: Heute Nachmittag wechseln sich Sonne und zum Teil dicke Wolken ab. Vereinzelt können dabei auch kräftige Schauer und Gewitter entstehen. Weiter schwül in Lemgo bis 28 Grad, in Bocholt und Attendorn 30 und in Heinsberg und Solingen 31 Grad. Die neue Woche startet sonnig, schwül und heiß bei 25 bis 34 Grad. Morgen kommen später ein paar Wolken und Wind dazu, es bleibt aber meist trocken. Dienstag viel Sonne und kaum noch eine Wolke.
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0: A1 Osnabrück Richtung Dortmund zwischen Münster-Nord und Kreuz-Münster-Süd 10 Minuten plus 6 Kilometer stockender Verkehr. Die A1 Münster Richtung Dortmund ist zwischen Kamenzentrum und Kreuz-Dortmund-Unna wegen Bauarbeiten bis morgen früh um 5 gesperrt. A3 Frankfurt Richtung Köln zwischen Siebengebirge und Kreuzbronn-Siegburg 10 Minuten on top 5 Kilometer stockt. A33 Osnabrück Richtung Bielefeld zwischen Osnabrück-Fledder und Hilter am Teutoburger Wald. Da braucht ihr 10 Minuten länger 5 Kilometer stockender Verkehr. Und die A44 Düsseldorf Richtung Mönchengladbach ist zwischen Krefeld-Fichtenhain und Münchheide nach einem Unfall gesperrt. Aktuell 2 Kilometer Stau.
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3: Uff, Leute, was macht die Hitze mit euch? Ich muss wirklich sagen, ich merke, dass ich langsamer werde. Also mein Kopf ist ein bisschen langsamer, alles dauert ein bisschen länger. Ich kann nicht mehr so genau vorher sagen, was ich als nächstes sagen werde, was natürlich bei meinem Job total cool ist. Deswegen, ich mache jetzt alles Step by Step. So, Knopf aus, dann sage ich den Song. Hier ist Fastboy zusammen mit Ruff, Wave in 1 Live. Und dann nochmal den Knopf drücken.

0: Edward Meyer, Vika Dzhegulina, Stereo Love, habt ihr gehört, in 1 Live. Und ja, was ich euch wirklich den ganzen Vormittag und jetzt auch Nachmittag schon sagen wollte, ist...
1: Du bist gut genug.
0: Oh mein Gott, Leute. Ich weiß nicht, wie eure Timeline auf dem Handy gerade aussieht. Meine legit nur so. Du bist gut genug. Ich lieb's. Also wirklich, der Song Heftigster Ohrwurm geht gerade auch international ab. Und das Schönste ist ja, das sind unsere Jungs aus Felbert, Blumengarten.
2: Hallo Sektor, hört ihr mich?
3: Wir spüren Leute, die Liebe. 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
0: 1,2 Millionen TikTok-Videos gibt es mit diesem Song. Stand jetzt schon Platz 1 der Streaming-Charts in Deutschland. Top 10 Single-Charts. Millionen YouTube-Klicks. Also läuft richtig, richtig rund. Und diese Woche waren Sammy und Ryan auch bei uns. Und die haben klar gemacht, aber jetzt, weil es so gut läuft, Auswandern nach L.A. ist noch kein Thema.
3: Das ist jetzt nicht so nach, wir streben nach der großen internationalen Karriere. Es macht natürlich gerade super Spaß und wir sind super dankbar, sowas erleben zu dürfen. Das ist einfach ein einmaliger Moment und so versuchen wir es auch zu behandeln und zu würdigen.
0: Ja, ist wirklich irre, dieser Hype um Blumengarten. Gleichzeitig ist ja auch Shirin David mit drauf auf dem Song und die wird teilweise wiederum gehatet. In den Kommentaren heißt es davon Amis ganz oft, ja, der Song ist geil, aber der Part von der Frau, der ist scheiße. Und wisst ihr was? Sogar Heidi Klum hat noch einen draufgelegt und geschrieben, I only like his part. Ja, und da hat Ryan eine klare Ansage gemacht.
3: Das mit Heidi habe ich wirklich nicht verstanden. Heidi Klum, wir lieben dich, aber was zur Hölle hast du da gekocht? Wir stehen alle hinter Shirins Part, wir feiern Shirins Part. Ohne Shirins Part wäre der Song nicht das, was der Song heute ist.
0: Ja.
3: Und wir würden es jedes Mal genauso machen.
0: So, und Frage am Rande. Hat Heidi Klum eigentlich mal Songs von Heidi Klum gehört? Meine Güte, okay, anderes Thema. Wir feiern unseren Track gut genug und deswegen hören wir ihn jetzt in 1 Live. Blumengarten, Shirin David und Kitsch Creek. Let's go.

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1: Louis Capaldi war das. Und Louis Capaldi sagt, Edward Tsang, wir kriegen dich. Also wir wissen nicht, wer du bist, aber wir kriegen dich.
2: A warning to whoever Edward Tsang is.
1: Das Ding ist, ja, Louis Capaldi hat wirklich keine Ahnung, aber die beiden haben jetzt offenbar Beef, hat Louis Capaldi in seiner Insta-Story bekannt gegeben. Und der Grund ist wirklich der witzigste ever.
2: This guy, Edward Tsang, keeps fucking booking badminton and pickleball courts, saying that he's gonna play with me.
1: Edward Tsang, die Sau, bucht seit Tagen Badminton- und Pickleball-Plätze und sagt, ja, da komme ich zusammen mit meinem besten Freund, Louis Capaldi, und wir spielen eine Runde. Irgendwie hat er die E-Mail-Adresse bekommen von Louis Capaldi und setzt ihn da immer mit in die Buchung, und das wirklich ständig. Louis hat in seiner Story einfach mal sein E-Mail-Postfach gezeigt und der hat 23 Buchungsbeständigungen. Am Montag, letzten Sonntag, letzten Freitag, letzten Donnerstag. Das geht wirklich immer so weiter. Aber Louis, der schwört, er kennt den Mann nicht. Und, noch viel geiler.
2: I don't even fucking play badminton or pickleball. Cut it out, whoever you are, wherever you are. I've had enough.
1: Ja, er spielt nicht mal Pickleball oder Badminton, was auch immer Pickleball sein soll. Naja, aber vielleicht hat ja Edward Tsang einfach nur gehofft, mit Louis Capaldi eine Runde zu zocken und den so kennenzulernen. Weil, Leute, wenn ein Star so eine Aktion bringt, also wirklich hinzufahren, weil er eine E-Mail bekommen hat, dass er jetzt da einen Badmintonplatz gebucht hat, dann wäre das doch hundertprozentig Louis Capaldi. Der macht so traurige Musik, aber der ist der witzigste Typ aller Zeiten. Also, ich halte das nicht für ausgeschlossen, dass die beiden gerade in diesem Moment auf einem Pickleballplatz Pickleball oder Badminton spielen. I don't know. Here's Taylor Swift. I know it. I know you. In 1 Live.

0: 33 Grad in Köln, 33 Grad in Bonn, 31 Grad in Düsseldorf, 30 Grad in Dortmund. Es ist warm. Aber wir machen noch wärmer.
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1: Kurz nach 13:30 es geht los mit der A1 Bremen Richtung Münster. Zwischen Osnabrück-Hafen und Lengerich 5 Kilometer stockend. A1 Osnabrück Richtung Dortmund. Zwischen Münster-Nord und Kreuz-Münster-Süd plant da mal eine Viertelstunde extra ein, 7 Kilometer stockender Verkehr. Die A1 Münster Richtung Dortmund ist zwischen Karmen-Zentrum und Kreuz-Dortmund-Ohna wegen Bauarbeiten bis morgen früh gesperrt. A2 Hannover Richtung Dortmund zwischen Kamener Kreuz und Lünen-Süd 3 Kilometer Stau. Dann die A3 Frankfurt Richtung Köln zwischen Siebengebirge und Kreuz-Bonn-Siegburg 10 Minuten plus 6 Kilometer Stau. A30 Rheine Richtung Osnabrück, zwischen Rheine und Rheine-Kanalhafen 2 Kilometer Stau. A33 Osnabrück Richtung Bielefeld, zwischen Osnabrück-Fledda und Borglo-Kloster-Ösede. Da dauert es 10 Minuten länger, 5 Kilometer stockender Verkehr. Und die A44 Düsseldorf Richtung Mönchengladbach, die ist zwischen Krefeld-Fichtenhain und Münchheide immer noch nach einem Unfall gesperrt. Gerade gibt es noch 2 Kilometer Stau.
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2: Naja, bei dem Wetter, keine Ahnung, Fußball spielen, weiß ich nicht. Bei dem Wetter Volleyball spielen, weiß ich auch nicht. Fahrrad fahren, I don't know. Bei dem Wetter Loop Party spielen wiederum, fantastisch. Das kann man wunderbar aus dem Keller machen, wo es 20 Grad ist. Wir zocken gleich wieder eine Runde. Ihr müsst einen Song am Intro erkennen. Der ist geloopt. Und erst, wenn es jemand weiß, dann kommt der ganze Song.

0: Sektor in 1Live. Und jetzt Lupa, die Marius wieder am Start. Hallo?
1: Hallihallo, Sektor.
0: Hör mal. Oh, hey, das tut weh.
1: Da stampft es los, ey. Checkt ihr es schon?
0: Das ist wirklich der Loop. Mehr ist da nicht. Was ist das für ein Song? Würdest du es sofort erkennen, nur vom Stampfen?
1: Schon. Es liegt daran, weil er das Ding auch so ein bisschen in der musikalischen Trendbewegung irgendwie rausgeballert hat. Und ich hau den Hint nochmal raus. Es ist gar nicht lange her. Da hat er noch hier im 1Live-Haus gestanden, der Kollege.
0: Es ist so. Es ist ein aufstrebender Künstler, der vor kurzer Zeit sein Debütalbum rausgebracht hat. Aber wie heißt der Song? Wir müssen nur wissen, wie der Track heißt. Schreibt's in der 1Live-App oder über 0221 567 89111. Erst wenn jemand sagt, wie der Song heißt, erlösen wir uns alle. Weil das kann man wirklich nicht lange ertragen, oder?
1: Ja, ey, andererseits, ey, was du zu dem Beat so alles machen kannst heute, ob Erzähl. Du jetzt so im Freibad so, weißt du, ordentlich
0: Boah,
1: durchziehen.
0: Boah, bist aber schnell. Bam, ne? Bam.
1: Oder auf dem Grill irgendwie die Würstchen so, wieder drehen. So, es ist ein guter Spirit.
0: Es treibt einen auf jeden Fall an. Ich könnte es bei den Temperaturen ein bisschen ruhiger gebrauchen, aber Leute, schreibt es über die 1Live-App. Wie heißt dieser Song? Wie gesagt, erst wenn es jemand schreibt, dann geht der Song auch los. Und bisher hat niemand geschrieben. Es ist 13.40 Uhr. Wir haben ungefähr eine Minute auf der Uhr.
1: Ja, ja. Also er hat viele berühmte Freunde auch.
0: Ja,
1: die
0: in Bayern zum
1: so,
0: Beispiel.
1: Genau, ne? Niall Horan, der auch Gute. Das. Alex Warren sind sie, glaube ich, auch relativ.
0: Alle Engländer zusammen.
1: Ne, ey, genau, die halten einfach zusammen. Er benutzt für seine Friends gern den Spitznamen Pookie.
0: Pookie?
1: Habe ich gelesen.
0: Süß.
1: Das fand ich schon keiner cute.
0: Ja, ist so. Marius hat die Ahnung, ich habe den Song. Leute, wie heißt dieser Song? Ihr wisst es. Wenn ja, dann schreibt es über die 1Live-App oder über 0221 567 89111. Sam schreibt Home. Das ist falsch.
1: No.
0: Home heißt dieser Song nicht. Hat sonst noch jemand eine Idee?
1: Also er hat auch schon einige Banger, so ein bisschen in dem Stil. Also jetzt nicht so direkt mit dem Beat am Anfang, aber...
0: So folky ist es ein bisschen bei
1: ja,
0: ihm.
1: Ja,
0: ne?
1: Genau. Ist so voll aus seiner Comfortzone raus, würde ich jetzt mal sagen.
0: I love it. Leute, so lange hat es lange nicht gedauert. Wir geben euch jetzt einfach mal 10 Sekunden.
1: Ja, schauen wir mal. Ansonsten vielleicht noch kleiner Hint. Er war nicht nur hier vor gar nicht allzu langer Zeit.
0: Ja.
1: Er hat auch live performt hier im 1Live-Haus.
0: So, und da ist Ludger natürlich am Start. Aus Recklinghausen. Ludger schreibt, nice to meet you. Und thank God, es ist richtig. Wir können rausgehen aus dem Loop. Ein Punkt für Ludger, viel Spaß. Miles Smith. Leute, wenn ihr die ganze Zeit denkt, über wen reden die denn? Es ist Miles Smith. Der Song heißt Nice to Meet You. Wir gehen rein. Das war die Loop-Party.

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0: 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Das war die Loop-Party gelöst von Ludger, aber Annika aus Bad Münder hat es auch gewusst. Und hier haben wir noch Mette, die hat vorhin auch schon was hatten wir vorhin noch? Taylor Swift auch richtig gewusst. Also Mette heute richtig am Start. I love it. Nächsten Sonntag spielen wir wieder Loop-Party ab 9 Uhr. Hört da rein. Weiter geht's mit Papa Roach, Last Resort. Oh mein Gott. 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

Boy mit Dyke Dine, dann machen wir jetzt auch mal ein bisschen hier Vibes für Football heute. Ich will euch zeigen, wie ihr im Mittelmaß landen könnt. Ich bin nämlich auf Platz 21 von 44 Tippern hier im Tippspiel bei 1Live. Wenn ihr also auch im Mittelfeld landen wollt, dann habe ich eure Tipps für heute. Spanien, Saudi-Arabien 3-0 für Spanien. Belgien gegen Iran 1-1. Das ist crazy. Warum habe ich das getippt? Naja, Uruguay, Kap Verde 2-1 und Neuseeland, Ägypten 1-3. Leute, also, das ist mein Tipp für euch. Viel Spaß im Mittelmaß zu landen, das macht ganz viel Spaß. Was auch viel Spaß macht, ist jetzt hier dran zu bleiben. Philipp Istirevic übernimmt hier gleich ab 14 Uhr 1 live. Es ist neu für den Sektor die Sendung. Das heißt, Philipp hat ganz viel Mucke mit am Start, die ganz neu rausgekommen ist. Und wir spinksen einmal rein in seine Sendung. Was haben wir da ganz am Anfang? Felix Jehn, Omar Rudberg, Siren wird da relativ am Anfang spielen. Ist ein geiler Track. Also bleibt dran und wir hören uns nächsten Sonntag wieder. Ich bin Ben und sage Tschüss.

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1: Es ist 14 Uhr, hier ist Julian Cooper. Gestern gab es das erste von zwei Konzerten von Bad Bunny in Düsseldorf. Es sind seine einzigen Shows in Deutschland. Sie sagt, war gut.
2: Party, alle waren glücklich, alle haben getanzt. Hat perfekt zum Vibe gepasst.
1: Wer heute auch dabei sein will, sollte aber doppelt checken, ob die Resttickets echt sind. Nach 1Live-Informationen haben es gestern ein paar Fans nicht reingeschafft. Mehr dazu von Svenja Bönisch.
3: Manche sind extra aus Italien oder Frankreich nach Düsseldorf gekommen und mussten dann beim Einlass feststellen, dass ihre Tickets fake sind. Wie viele Fälle es gab, ist noch nicht klar, aber manche haben mehrere hundert Euro verloren, plus das Geld für Anreise und Übernachtung.

0: Da wurde geräumt und alle Leute nochmal kontrolliert. Jetzt will die Polizei herausfinden, wie die Panne am Stuttgarter Flughafen passieren konnte. In Wegberg im Kreis Heinsberg läuft ein Großeinsatz der Feuerwehr. Eine Lagerhalle brennt, drin sind Gasflaschen, die teilweise explodieren. Weil es stark raucht, sollen alle in der Nähe Fenster und Türen zulassen. Die Feuerwehr sagt, dass das Löschen noch ein paar Stunden dauert. Viele Fußballfans haben in der Nacht Party gemacht und den WM-Sieg der Nationalmannschaft gegen die Elfenbeinküste gefeiert, so wie hier in Paderborn.
1: Super, 1-1. Also besser geht's nicht.
2: Schland!
3: Wie kann's schöner sein, wenn du kurz vor Schluss nochmal so ein geiles Tor machst?
0: Donnerstag gibt's das letzte Gruppenspiel, Deutschland ist aber schon sicher weiter. Das 16. Finale ist dann Montag in einer Woche, gegen wen ist noch nicht raus. Aktuell gibt's noch 15 mögliche Gegner, zum Beispiel Australien, Paraguay, Brasilien oder Schottland.
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0: Das hat Sonne, einige dichte Wolken und einzelne Gewitter dabei. Ganz im Süden von NRW gelten wieder Warnungen vor extremer Hitze. In Warburg und Coesfeld bis 29 Grad, in Wittmünstereifel und Monschau 31 und in Wuppertal bis 32 Grad. Morgen ähnlich heiß und mal sonnig, mal bewölkt. Dienstag noch mehr Sonne und bis zu 35 Grad.
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0: A1 Osnabrück Richtung Dortmund zwischen Münster Nord und Kreuz Münster Süd 10 Minuten plus 6 Kilometer Stau. Die A1 Münster Richtung Dortmund, die ist zwischen Karmen Zentrum und Kreuz Dortmund Unna wegen Bauarbeiten bis morgen früh gesperrt. Die A3 Frankfurt Richtung Köln ist zwischen Bad Honnef-Linz und Siebengebirge gesperrt, da brennt ein Auto. A33 Osnabrück Richtung Bielefeld zwischen Osnabrück Fledder und Hilte am Teutoburger Wald Viertelstunde plus 7 Kilometer stockend. Und A57 Krefeld Richtung Köln zwischen Krefeld Zentrum und Kreuz Meerbusch 10 Minuten plus 3 Kilometer Stau.
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5: Der Sommerausbruch und ich, wir sagen gemeinsam Hallöchen. Herzlich willkommen, hier bin ich, Philipp Estirewitsch. Ab jetzt gibt's 4 Stunden lang eure Neu für den Sektor-Sendung. Immer am Sonntagnachmittag von 2 bis 6 in 1 live. Das heißt, wir hören die neuesten Songs dieser Woche und alle Tracks, die gerade abgehen. Flow spiele ich als erstes. Hier kommt für euch Leak It. Hoffe, euer Deo hält.
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0: Taylor Swift, Ode vor sich hin in Opalite, gerade für euch gespielt. Habt ihr einen schönen Platz gefunden, irgendwo am Wasser? Schön heißt, nicht zu viele Leute um uns drumherum, auch nicht zu viele Insekten und so weiter. 70% Sonne, 30% gerne Schatten und Hunde sind erlaubt, oder? Ich hoffe, es geht euch gut und ihr genießt diesen Sonntag im Sommermodus. 1 Live ist bei euch, hier läuft eure neu für den Sektor-Sendung. Alle guten neuen Songs der Woche landen genau hier. Die erste Neuvorstellung heute kommt von Felix Jehn. Ein schöner sommerlicher Track kommt auf euch zu, zum sich treiben lassen, auch ein bisschen abschweifen, wegpennen. Und dann ist es plötzlich 17 Uhr, ja hoppala. Felix Jehn arbeitet zusammen mit Omar Rydberg, ein venezolanisch-schwedischer Sänger und Schauspieler mit einer Stimme, die Felix Jehn liebt, erzählt er.
1: Ich finde einfach, er singt die Nummer unfassbar gut. Und dann ist es für mich aber auch inhaltlich einfach ein mega geiles Feature, weil ich gerade wieder jetzt an dem Album, an dem ich arbeite, ups, Teaser, wahrscheinlich next year, versuche explizit sehr, sehr viel mit LGBTQIA+-Artists zusammenzuarbeiten und ein Werk zu kreieren mit und aus der Community.
0: Upsi, was für ein ganz dezenter Hinweis immer ins Live-Interview von Felix Jehn darauf, dass da ein neues Album unterwegs ist. Felix Jehn bastelt an einer neuen Platte. Jetzt erstmal der neue Track. Felix zusammen mit Omar Rydberg. Hier ist Siren, vorgestellt in eurer neu für den Sektor-Sendung in 1 Live. 11 Minuten nach 2. Schönen Tag euch allen.

0: Harry Styles singt American Girls. Wisst ihr, was immer besonders schön ist? Euch Musik vorzustellen, neue Musik aus dem 1Live-Sektor, also aus Nordrhein-Westfalen, von Leuten, die bei uns um die Ecke leben. Iliver zum Beispiel aus Recklinghausen oder von den Giant Rooks aus Hamm spielen wir alles hier regelmäßig und auch sehr, sehr gerne. Oder eben jetzt von Montez aus Bielefeld, ein Künstler, der sich in keine Schublade stecken lässt, ähnlich wenig wie Machine Gun Kelly, erzählt Montez im 1Live-Interview.
1: Machine Gun Kelly ist ja alles, der hat ja so viele verschiedene Genres, der so schnell kannst du ja gar nicht gucken irgendwie. Das muss man mögen oder auch nicht. So, ich finde, wenn man so talentiert ist wie er, kann man das irgendwie machen. Ich bin ja auch jemand, der sich eigentlich ungern irgendwie in so Schubladen stecken lässt, sondern ich mache immer, was ich fühle und da kann halt immer alles bei rauskommen. Das macht er, glaube ich, auch. Deswegen, also ich feiere das.
0: Dann hören wir mal als nächstes, was Montez so gefühlt hat. Sein neuester Song heißt »Wie es ist«. Bitteschön, hören wir jetzt in eurem 1Live vorgestellt. Jeden Sonntag gibt's die neu für den Sektor-Sendung.

Girl So In Love, so heißt das frische Album, letztens rausgekommen von Olivia Rodrigo aus Kalifornien. Und von dieser Platte habe ich gerade eben gespielt für uns alle den ersten Track, Drop Dead. Die letzten Tage habe ich sehr viel Zeit mit diesem neuen Album verbracht im Ohr. Ich bin im wahrsten Sinne darauf hängen geblieben. Habe sehr, sehr viel gehört, rauf und runter. Und abschließend kann ich euch sagen, Drop Dead gefällt mir sehr, sehr gut. Stupid Song ist auch mein Favorit von der Platte. Maggots for Brains, The Cure und Cigarette Smoke. Das sind meine absoluten Lieblingstracks von diesem neuen Album. Vielleicht sind sie auch eure Favoriten. So, Kopf aus, Wochenende und natürlich eins live an. Und dazu Prosper und Clooney, Free Your Mind. 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
3: Kurz nach 3:30. A1 Osnabrück Richtung Dortmund zwischen Münster Nord und Kreuz Münster Süd 10 Minuten plus 6 Kilometer Stau. Die A1 Münster Richtung Dortmund ist zwischen Carmen Zentrum und Kreuz Dortmund Unna wegen Bauarbeiten bis morgen früh gesperrt. Dann geht's weiter auf der A2 Hannover Richtung Dortmund zwischen Kamener Kreuz und Lünen Süd 10 Minuten plus 4 Kilometer Stau. A3 Frankfurt Richtung Köln zwischen Neustadt Wied und Siebengebirge, da braucht ihr eine Stunde länger, 6 Kilometer Stau wegen Bergungsarbeiten ist nur eine Spur frei. A33 Osnabrück Richtung Bielefeld zwischen Kreuz Osnabrück Süd und Hilte am Teutoburger Wald. 10 Minuten obendrauf, 5 Kilometer stockender Verkehr. Dann die A45 Gießen Richtung Hagen zwischen Lüdenscheid Nord und Hagen Süd. Viertelstunde plus 4 Kilometer Stau. A57 Krefeld Richtung Köln zwischen Krefeld Zentrum und Kreuz Meerbusch. Plant da mal 10 Minuten mehr, ein 3 Kilometer Stau. Und A61 Koblenz Richtung Mönchengladbach zwischen Wehr und Dreieck-Sinzig. 10 Minuten plus 7 Kilometer Stau.
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4: Hey Leute, hier bin ich, Philipp Pisterewitsch. Eine ganze Sendung lang hören wir zusammen die neuesten Songs. Aus Düsseldorf habe ich extra für euch angepackt, die Toten Hosen, Campino und seine Truppe. Nur nach vorn.

0: Musik gerade gespielt in eurem 1 Live von Paul Monkey, Aguasi. 14:38 habt ihr gestern Abend auch dieses Hammerspiel gesehen. Draußen wahrscheinlich irgendwo mit Freunden oder unsere Mannschaft mit Freunden oder so. Unsere Mannschaft gegen die Elfenbeinküste. 2:1 haben wir gespielt. Ich bin mit dem Kopf auch noch auf dem Rasen. Und damit ist Deutschland sicher in der K.O.-Phase dieser Fußball-Weltmeisterschaft. Beide Tore für die DFB-Elf hat der eingewechselte Dennis Undaff gemacht. Und der Siegtreffer, um nochmal alle mitzunehmen, die vielleicht nicht geguckt haben, der Siegtreffer ist erst in der Nachspielzeit gefallen. Deshalb war es auch so spannend. Und jetzt ist Undaff verletzt oder was? Fragezeichen.
1: Ich hatte nur Schmerzen am Zeh. Die haben beim Jubel alle auf meinen Zeh getreten. Ich musste kurz klarkommen und was trinken. Aber nee, wie gesagt, ich freue mich übertrieben. Wir haben gewonnen. Wir haben 3 Punkte gehabt. Ich habe 2 Tore gemacht.
0: Hauptsache dem Zeh geht's gut. Sehr schön. Große Freude also nach dem WM-Spiel gestern Abend. Und wer sagt, wow, ich bin auch noch voller Euphorie. Ich habe aber nicht meine Stimme heute. Dieser Tag, er soll nicht enden. Das Schöne ist, dieser Sonntag heute ist der längste Tag des Jahres. Also je nördlicher ihr seid im 1 Live-Sektor, desto länger bleibt es heute bei euch hell. Und dazu begleite ich euch mit guten Songs, die ihr nicht verpassen solltet in eurer Neu für den Sektor-Sendung. Wer Musik liebt, ist hier sowas von richtig. So, und den nächsten Track, den gibt es tatsächlich schon ein bisschen länger, aber erst jetzt zieht er größere Kreise und betritt als nächstes auch die 1Live-Bühne. Malcolm Todd ist Singer-Songwriter aus Los Angeles und kickt viele Leute mit Earrings, so heißt sein Titel. Hört ihr jetzt.

Ray auf der Suche nach dem Mann fürs Leben. Where is my husband? Gerade gespielt in eurem 1 Live. Möglicherweise direkt am Badesee neben euch. Oder euer Husband ist schon gegangen, weil er gleich noch ein Date hat. Und ihr habt euch verpasst. Naja. You Not Us kommen jetzt als nächstes. Tobias und Gregor stecken dahinter. Die beiden haben einen neuen Song gemacht mit Daddy DJ. You Not Us, Daddy DJ, die Neuauflage. Titel heißt Flipside 1 Live.

Boom! Huntrix haben wir gehört mit Golden. Ihr müsst ja nicht direkt euren Lieblingsplatz verraten. Keiner erwartet einen Live-Standort oder eine Straße, eine genaue Adresse. Aber ich würde mich schon sehr freuen, einmal von euch zu hören, wie ihr denn diesen längsten Tag des Jahres heute so verbringt. Was macht ihr, Ladies and Gentlemen? Ich hoffe, mit letzter Kraft könnt ihr euch reinmelden. Ich weiß, es ist warm und dann sollt ihr auch noch eine Nachricht tippen. Was soll das denn? Ich will mich doch nur berieseln lassen. Ja, aber ohne euch bin ich hier so nackt. Seid ihr an eurem Lieblingssee oder fahrt ihr da gerade noch hin? Bleibt ihr vielleicht auf Balkonien, weil ihr sagt, hör mal zu, ich habe hier mal eine Ruhe, ja? Ich mache mich hier nackig und will einfach nur die Sonne genießen. Bräunungsstreifen kenne ich nicht. Erzählt mir von eurem Sonntag, von eurem ganz privaten FKK-Bereich. Vielleicht kommt dazu über den Messenger in der 1Live-App. Über unseren Messenger in der 1Live-App könnt ihr übrigens auch Sprachnachrichten reinschicken in dieses Studio. Also alles wirklich sehr entspannt. Wir haben alles so eingerichtet, dass euch das alles gar nicht erst irgendwie Energie oder Kraft kostet, um hier mit uns Kontakt aufzunehmen. Ich spiele jetzt als nächstes Anaïs am 11. September. Ich habe gerade noch mal geguckt für alle, die auf Konzerte stehen. Am 11. September spielt sie bei uns im 1Live-Sektor und zwar in Köln, wer Lust hat. Anaïs, 11.9. im Sektor, jetzt in euren Sound.

Small Grab. Der Ohrwurm muss so sein. Der Song lebt die nächsten Stunden kostenfrei in eurem und in meinem Kopf. Just the way you are. 1Live ist bei euch. Was ist denn da passiert? Eiskalt über den Tisch gezogen. In den 1Live Infos um 3 geht's gleich um angeblich gefakte Konzerttickets beim Bad Bunny Konzert gestern in Düsseldorf. Bis dahin Musik von Tyler, kennen wir von Water. Neuester Track heißt Is It Love?

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1: 15 Uhr, Julian Cooper hier. In NRW ist es gerade wieder richtig heiß. In einigen Kreisen im Süden warnt der Deutsche Wetterdienst vor extremer Hitze. Das heißt, die gefühlte Temperatur liegt über 38 Grad. Bis heute Abend gilt das für Bonn, den Rhein-Sieg-Kreis, den Kreis Euskirchen und den Kreis Siegen-Wittgenstein. In Frankreich ist es noch heißer. Deswegen gibt es jetzt bei einem großen Musikevent zum längsten Tag des Jahres heute Alkoholverbot. Mehr von Svenja Bönisch.
2: Überall in Frankreich finden heute große Konzerte statt. Und da ist es jetzt verboten worden, Alkohol zu trinken. Wegen der Kombination Alkohol und Hitze kommt es ja immer wieder zu Notfällen, die sollen so vermieden werden. In einigen Teilen von Frankreich gilt deshalb sogar insgesamt ein Alkoholverbot auf der Straße. Auch in Spanien geht es zum Teil heute hoch auf 40 Grad. Da wurden in vielen Orten die Public Viewing Bereiche draußen geschlossen. Die Menschen wurden aufgerufen, die WM drinnen in klimatisierten Räumen zu gucken.
1: Für Europameister Spanien geht es sportlich vor allem darum, nicht schon wieder zu patzen. Um 18 Uhr spielt das Team gegen Saudi-Arabien.

0: jetzt Anfang 30 ist, zum Beispiel bis 68. Zu dem Chemieunfall in einer Fabrik in Dormagen im Rheinland gibt's was Neues. Gestern mussten 25 Leute ins Krankenhaus, weil eine giftige Chemikalie ausgetreten ist, wohl weil ein Fehler passiert war. Jetzt ist klar, dass die meisten Mitarbeiter schon nach Hause konnten, nur wenige müssen noch bis zu 2 Tage zur Überwachung bleiben. Für Anwohner gab's gestern wohl keine Gefahr.
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0: Sonne und auch mal ein paar mehr Wolken gibt's im Wechsel. Schauer und Gewitter können sich am ehesten zwischen Eifel und Südwestfalen bilden. Weiter schwül, in Bielefeld bis 28 Grad, in Marl und Warendorf 29 und in Siegen und Kerpen bis 33 Grad. Morgen genauso heiß und einige Wolken, nur im Bergland sind dann weiter Schauer und Hitzegewitter drin. Dienstag Sonne und bis 35 Grad. A1 Osnabrück Richtung Dortmund zwischen Münster-Nord und Kreuz-Münster-Süd 10 Minuten plus 6 Kilometer Stau. Die A1 Münster Richtung Dortmund ist zwischen Carmen-Zentrum und Kreuz-Dortmund-Unna wegen Bauarbeiten bis morgen früh gesperrt. A3 Frankfurt Richtung Köln zwischen Neustadt-Wied und Siebengebirge eine halbe Stunde plus 6 Kilometer Stau. Wegen Bergungsarbeiten habt ihr da nur eine Spur. A45 Gießen Richtung Hagen zwischen Lüdenscheid-Nord und Hagen-Süd, da dauert es eine halbe Stunde länger, 7 Kilometer. Und A61 Koblenz Richtung Mönchengladbach zwischen Mendig und Niederzissen 10 Minuten plus 4 Kilometer Stau.
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2: Hört ihr das? Mit diesem Song haben wir The Bowser kennengelernt aus Norwegen. Mittlerweile gibt es einen neuen Song und den stelle ich euch um kurz

Joe läuft hier, End of Beginning. Ihr hört 1 live, was denn auch sonst. Die neue für den Sektor-Sendung ist bei euch, was heißt das? Jeden Sonntagnachmittag 2 bis 6 hören wir die neuesten Tracks. Alle wichtigen Titel, die die Woche rausgekommen sind, bekommt ihr hier von mir vorgestellt. Der nächste Song kommt von einem Teil von 01099. Philipp, ich sitze gerade im Auto und ich habe so Durst, mir ist so heiß, wie kannst du da Durstlöscher anspielen? Tut mir leid, manchmal passieren solche Dinge im Leben. Aber wie von einem Teil, zu 01099 gehört ja Paul und dieser Paul scheint mal tatsächlich was alleine gemacht zu haben, ohne seine Bandkollegen, sicher keine halbe Sache, aber dafür, ha, eine halbe Schachtel, so heißt der Song. Paul von 01099 gibt's jetzt mal solo. Track heißt, wie gesagt, Halbe Schachtel. Vorgestellt hier in eurem 1 Live. Wie spät ist es? 3:10.

zurück in den Charts, also selbstverständlich hier mit eingepackt für euch. Beauty and a Beat, Justin Bieber mit Nicki Minaj. Weiter jetzt mit einem neuen Song, kommt von einer Künstlerin, die ich hier schon häufiger gespielt habe. Wer eins live hört, beziehungsweise die neu für den Sektor-Sendung am Sonntagnachmittag, der hat sie schon mal wahrgenommen. Es geht um Jazzy aus Irland. Wenn Calvin Harris in ein paar Tagen ein dickes Open Air spielt, ist sie in, wo ist das nochmal, in Dublin steigt das, da ist sie mit dabei als Special Guest zum Beispiel. Hier kommt ihr neuer Track Invisible.

Es gibt so Leute, kennt ihr bestimmt auch, die kommen rein in einen Raum und haben eine Ausstrahlung, die uns zum Umkippen bringt. Also egal, wie sie, ich weiß nicht, gekleidet sind oder auch nicht gekleidet sind, aber die bringen irgendwie sowas mit, so eine Ausstrahlung, so ein Charme. Oder aber es gibt eben Leute, die eine Stimme haben, die uns auszieht. Und so geht's mir bei Olivia Dean gerade eben gespielt. Je öfter ich sie hier spiele für euch, desto mehr verliebe ich mich in sie. Rein platonisch, versteht sich. Sie bringt so eine Aura mit, wisst ihr, was ich meine? Hammer. So easy to fall in love. Olivia Dean aus London, aus UK, gerade für euch gespielt. Als Live ist bei euch, ihr hört wie immer am Sonntagnachmittag die neu für den Sektor Sendung. Was heißt das? 4 Stunden lang gibt's die neuesten Songs der Woche, alle wichtigen Releases, wir hören reine neue Alben, es gibt Newcomer und die Titel, die gerade abgehen aus den Charts, die habe ich auch dabei. Ugel jetzt für euch, hoffentlich irgendwo am Badesee, hier ist Jamaikan, bam, bam, yeah, aha, Wasser-Aerobic.

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1: Halb vier, hier dauert es gerade am längsten. A1 Osnabrück Richtung Münster, zwischen Lattbergen und Greven 4 Kilometer Stau. A1 Osnabrück Richtung Dortmund, zwischen Münster Nord und Kreuz Münster Süd, Viertelstunde plus 6 Kilometer Stau. Die A1 Münster Richtung Dortmund ist zwischen Kamen Zentrum und Kreuz Dortmund Unna wegen Bauarbeiten gesperrt bis morgen früh. Dann die A3 Frankfurt Richtung Köln, zwischen Siebengebirge und Kreuzborn-Siegburg, Viertelstunde plus 7 Kilometer stockend. A4 Olpe Richtung Köln, zwischen Reichshofberg-Neustadt und Bielstein, da dauert es 10 Minuten länger, 2 Kilometer Stau. A45 Gießen Richtung Dortmund zwischen Hagen Süd und Schwerte-Ärgste 4 Kilometer stockt. Und A61 Koblenz Richtung Mönchengladbach zwischen Wehr und Dreieck-Sinzig 4 Kilometer stockender Verkehr.
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5: Mit euch und mit mir, Philipp Zerewitsch, Hallöchen zusammen am längsten Tag des Jahres. Ein Seifführer Mo hat sich gemeldet. Hey zusammen. Ach, guck mal, auch er schreibt am längsten Tag des Jahres. Und bei dieser Hitze geht es für uns heute zum Bad Bunny Konzert. Also es geht nach Düsseldorf. Wir haben richtig Bock drauf. Allen anderen Zuhörern, genießt den gestrigen Sieg von Deutschland und macht euch einen schönen Tag. Schreibt hier Mo. Es ist ein Wochenende wirklich voller Abenteuer und Wunder. 2:1 spielen unsere Jungs bei der Fußball-Weltmeisterschaft gegen die Elfenbeinküste. Danke, Dennis Undaff, für den Einsatz. Und dann performt aus Puerto Rico Bad Bunny bei uns im 1Live-Sektor in Düsseldorf. Das ist gestern Abend passiert und heute geht's weiter. Wir haben euch exklusiv Tickets geschenkt und jetzt schenke ich euch und Mo und allen anderen, die nachher dabei sind, DTMF, euer persönliches Bad Bunny Warm-Up zur Einstimmung. 1Live ist bei euch. Wunderbar.

0: 1 Live ist an eurer Seite, die neu für den Sektor-Sendung jetzt mit dem allerersten Album mit der Debütplatte von Miles Smith. Ist am Freitag rausgekommen, darauf 15 Tracks, ein paar kennen wir schon, zum Beispiel Songs wie Stargazing oder auch das hier, Nice to Meet You.
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0: Außerdem hatte ich euch vorgestellt von Miles Smith den Titel Drive Safe mit Niall Horan zusammen. Der ist auch drauf auf der Platte. So, und jetzt als nächstes habe ich dabei Heaven. Musik vom ersten Miles Smith Album My Mess, My Heart, My Life. Wir hören Heaven in eurem 1 Live, die neu für den Sektor-Sendung.

0: Lady Gaga und Doechii haben wir eben gehört zusammen. Das war Runway 1543. Eins Live ist bei euch an einem ganz besonderen Tag. Vielleicht habt ihr auch noch Lust, ein paar Freunde oder so zusammen zu trommeln für heute Abend. Denn dieser Tag kennt eigentlich kein Ende. Also wenn ihr ein bisschen mehr vorhabt, dann ist das heute eure Chance. Das ist nämlich der längste Tag des Jahres. Je nördlicher ihr seid bei uns im 1 Live-Sektor, desto länger hell ist es heute auch bei euch. Und während die einen Lust bekommen, bis spät in die Nacht noch draußen abzuhängen, vielleicht auf dem Balkon oder so, da suchen die anderen verzweifelt nach einer Schlafbrille. Ich muss zum Frühdienst morgen, ich muss pennen. Von wegen hell, das brauche ich alles nicht. Für Skandinavier ist das ein ganz, ganz dicker Tag. Ihr wisst es vielleicht, da wird heute der Mittsommer gefeiert. Die Sommersonnenwende packt einige. Wir feiern am Sonntagnachmittag neue Musik, wie immer in eurer Neu für den Sektor-Sendung. Als nächstes habe ich was dabei von einem der erfolgreichsten DJs der Welt. Es geht um Jax Jones aus UK. Er hat's mit, ich sag das nicht nur so, ich kann das belegen. Es gibt Beweise. Er hat es mit 16 Tracks geschafft, in die Top 40 Charts einzusteigen. Und mit dem nächsten hier, den wir sofort hören, will er anschließen an den Erfolg. Hier ist Pulling Me Back, neu von Jax Jones.
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Hallöchen, 1Live ist bei euch, gerade angemacht, Wister MC, Wait For You, 15:49, hier bin ich, Philipp Esterewitsch, aber es ist doch besonders schön und wichtig, dass ihr mit dabei seid. Weiter jetzt mit einer Band, die, so kommt es uns möglicherweise vor, die plötzlich da ist und im Rampenlicht steht. Aber ihr müsst wissen, die Jungs, die arbeiten schon seit so 5 Jahren an dem rum, was wir jetzt hier hören. Tempo City, Self-Aware.

Topic, Ladies and Gentlemen, aus dem 1Live-Sektor, also aus NRW für euch gespielt. Aus Solingen kommt er ja mit Becky G zusammen, haben wir gehört. Sorry, Bobby. Es ist warm. Es ist so warm, dass es in Spanien jetzt Konsequenzen gibt. Das ist ein Thema gleich in den 1Live-Infos um 4. Bis dahin in eurer neu für den Sektor-Sendung noch Musik von Role Model. Musik also aus den USA. High Hopes. Und gleich am Anfang, da hört man einige Bad Bunny-Fans unterwegs nach Düsseldorf aufs Konzert. Pass auf, jetzt.

0: Infos. 16 Uhr, ich bin Julian Cooper. Wir starten wieder mit einem Blick auf die Fußball-WM, aber diesmal geht's nicht nur ums Sportliche. Es gibt neue Kritik an der FIFA. Mehrere große Anti-Doping-Verbände finden es falsch, wie die FIFA mit dem Thema umgeht. Der Mitgründer der Welt-Anti-Doping-Agentur zum Beispiel findet die FIFA-Tests nicht glaubwürdig. Warum, sagt Reporter Sebastian Krause.
1: Im Gegensatz zu anderen großen Sportarten wie Leichtathletik oder Radsport, führe die FIFA als Weltverband die Dopingkontrollen immer noch selbst durch und befinde sich damit in einem Interessenkonflikt. Seit mehr als 30 Jahren hat es auch keinen Dopingfall mehr während einer Fußball-WM gegeben. Gerade auf den Ausdauerbooster EPO werde deutlich zu wenig getestet.
0: Weil die FIFA die Dopingtests bei der WM intern macht, kann sie auch selbst entscheiden, ob und wann sie Ergebnisse öffentlich macht. Die FIFA wollte der ARD zum Thema keine Fragen beantworten. In Spanien wollten viele Leute eigentlich nachher zum Public Viewing. Um 18 Uhr spielt die Mannschaft gegen Saudi-Arabien. In Madrid und anderen Städten wurden die Events jetzt aber abgesagt, weil es so heiß ist, teilweise um die 40 Grad. Bei uns etwas weniger. Trotzdem gilt in einigen Kreisen im Süden von NRW noch bis zum Abend eine Warnung vor extremer Hitze. Wer für die Linkspartei als Abgeordneter im Bundestag arbeitet, muss bald ungefähr die Hälfte seines Gehalts abgeben. Die Partei hat beschlossen, dass die Politiker nur ein Durchschnittsgehalt behalten dürfen. Linken-Chefin Schwertner erklärt warum.
2: Wer ein Vielfaches dessen verdient, was die meisten Menschen in diesem Land zum Leben haben, der läuft Gefahr, die Bodenhaftung zu verlieren.
0: Aktuell bekommt ein Bundestagsabgeordneter über 11.000 Euro brutto pro Monat.

0: bleibt meist trocken, dazu in Minden bis 27 Grad, in Bad Berleburg und Dorsten 29 und in Unna und Nettersheim morgen bis 30 Grad. Dienstag viel Sonne und bis 33 Grad.
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0: Die A1 Münster Richtung Dortmund ist zwischen Kamen Zentrum und Kreuz Dortmund Unna wegen Bauarbeiten bis morgen früh gesperrt. A3 Frankfurt Richtung Köln zwischen Siebengebirge und Kreuzborn Siegburg Viertelstunde plus 7 Kilometer stockend. Die A43 Münster Richtung Recklinghausen ist zwischen Kreuz Münster Süd und Senden gerade wegen Bergungsarbeiten gesperrt. Denkt da auf jeden Fall an die Rettungsgasse. A45 Gießen Richtung Dortmund zwischen Hagen Süd und Westhofener Kreuz 10 Minuten plus 4 Kilometer stockend. Und A61 Koblenz Richtung Mönchengladbach zwischen Niederzissen und Dreikart 9a 10 Minuten plus 5 Kilometer stockender Verkehr.
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2: Ja, hi zusammen. Jeden Sonntagnachmittag bin ich bei euch. Philipp ist Terewitsch und wir machen das mitunter Schönste, was man so machen kann im Leben. Neben dem Knutschen und neben Pasta und Pizza essen und in der Sonne liegen. Wir hören neue, gute Songs. Alle wichtigen Tracks, die Woche über rausgekommen sind, bekommt ihr hier. Auch Newcomer, Künstlerinnen und Künstler, Bands, die vielleicht so ein bisschen unterm Radar fliegen, die bekommen die große 1Live-Bühne. Und ich habe natürlich auch das dabei, was gerade abgeht. Wie wäre es denn jetzt mit Finch und Green? Green mit 3 E. Habt ihr Lust?

Alex Warren, Fever Dream. Keine Panik vor dem kommenden Montag, noch ist Wochenende und 1 Live macht mit euch das Beste aus diesem längsten Tag des Jahres. Ihr hört eure neu für den Sektor Sendung. Und es gibt jetzt den nächsten neuen Track für euch von The Bowser. Hatte ich vorhin schon angekündigt. The Bowser, hilf mir nochmal, das sind die drei Leute aus Norwegen. Nach Magnetic gibt's jetzt Lose Myself.

Ariana Grande, Hate That I Made You Love Me. Viertel nach vier. Habt ihr auch mal so fünf, vielleicht auch zehn philosophische Minuten gehabt im Leben und mal darüber nachgedacht, wie verrückt eigentlich Trennungen sind? Da bist du jahrelang vielleicht mit einem Menschen zusammen, teilst so viel, ja, das Bett, Gedanken, Gespräche, was weiß ich was, irgendwie alles und dann plötzlich ist diese Person weg, als wäre sie nie da gewesen. Chapo 102 hat einen neuen Song gemacht und da geht es sinngemäß genau darum, aus Nähe wird plötzlich Distanz. Liebe verpufft. Was ja aber nicht heißt, so will ich das nicht stehen lassen, dass diese gemeinsame Zeit für die Tonne war. Überhaupt nicht. Ich denke, jeder Mensch, der so in unserem Leben ist, der hat auch einen Sinn, ins Leben zu stolpern. Aber dann muss er vielleicht auch wieder gehen. Chapo 102, verliebt, verlobt. Habt ihr kennengelernt den Song in eurem 1 Live?

Ja, ist das denn wirklich wahr? Bebe Rexha hat die offizielle Erlaubnis bekommen, von Faithless den Faithless Übertrack zu benutzen. Ihr habt ihn sicher erkannt, Insomnia. Bebe Rexha mit Faithless zusammen New Religion, gerade eben gehört in eurem 1Live. 20 Minuten nach 4, Juli aus Königswinter, 1Live-Hörer schreibt folgendes, oder Hörerin, Juli kann ja auch eine Hörerin sein. Hallihallo, bei dem warmen Wetter waren wir gerade erstmal Eis essen. Wir haben im Garten ein Planschbecken aufgebaut, aber bei den Temperaturen verkrieche ich mich doch lieber im Haus. Ja, ich verstehe das. Man muss schon Sonnenanbeter sein, um diesen Sommerausbruch richtig genießen zu können. Ich hoffe, es geht euch gut und ihr genießt die Sonne oder eben den Schatten, wie auch immer. Ich bin gerne überall dabei. Tiffany Aris kommt jetzt. Hier ist für euch Vertigo 1Live.

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2: Um 16:30 ist ein bisschen was los auf den Straßen. A1 Osnabrück Richtung Dortmund zwischen Münster Nord und Kreuz Münster Süd etwa 10 Minuten länger, 5 Kilometer. Die A1 Münster Richtung Dortmund ist zwischen Carmen Zentrum und Kreuz Dortmund Unna wegen Bauarbeiten bis morgen früh gesperrt. A3 Frankfurt Richtung Köln zwischen Siebengebirge und Kreuzborn Siegburg 6 Kilometer Stau, Viertelstunde extra. A3 Köln Richtung Oberhausen zwischen Köln Mülheim und Dreieck Langenfeld 4 Kilometer. A4 Olpe Richtung Köln zwischen Reichshofberg Neustadt und Bielstein dauert 10 Minuten länger, 2 Kilometer Stau. Dann A30 Osnabrück Richtung Rheine, zwischen Rheine, Kanalhafen und Rheine 2 Kilometer. A45 Hagen Richtung Dortmund, zwischen Kreuzhagen und Westhofen, Kreuz stockt auf 3 Kilometern. Und A61 Koblenz Richtung Mönchengladbach, zwischen Wehr und Dreieck sind sich auch 3 Kilometer Stau.
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3: Freut euch mit mir auf Stormzy und OD 24 Hours 1 live.

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Bruno Mars in eurem 1 Live, I Just Might. Und davor der Mann, wenn es um Grime-Rap geht, Stormzy aus UK zusammen mit Odile 24 Hours. Habe ich angemacht. Das sage ich extra nochmal dazu, weil bestimmt gleich Nachrichten von euch kommen. Philipp, was war das für ein Song? 24 Hours, Stormzy. Jeden Sonntagnachmittag bin ich bei euch. Oder ihr bei mir, wie auch immer. Wir treffen uns hier mit der Neu für den Sektor-Sendung in 1 Live. Jeden Sonntagnachmittag entdecken wir zusammen gute neue Tracks dieser Woche. 16:38. Der nächste Song kommt von Stella Lefty. Sie lebt in Los Angeles und macht am liebsten Musik übers Erwachsenwerden und eben alles, was so dazugehört. Ich bin mir sicher, ihr kennt das auch. Es gibt Tage, da fühlen wir uns stark und irgendwie eigenständig, selbstständig. Ich brauche nichts und niemanden. Und am nächsten Tag fragen wir die KI oder rufen Mutti an, ob wir die Jeans jetzt mit dem Pflegeleichtprogramm waschen sollen in der Waschmaschine oder nicht doch mit dem Programm Buntwäsche. Irgendwie hat sich das jetzt hier verfärbt. Stella Lefty, hier ist von ihr Boston, vorgestellt in 1 Live.

0: Oliver Heldens, Lady Hear Me Tonight. Das Original kommt von Mojo aus Frankreich. Achtung, es folgt ein Hinweis der Redaktion. Der nächste Beitrag beinhaltet Ohrwurmpotenzial. Es geht um Du bist gut genug. Blumengarten aus Fellbad, außerdem als Live-Sektor, die zwei Jungs. Wir sind auch ein bisschen stolz. Die zwei Jungs haben es geschafft, mit ihrem Song weltweit Ohren zu catchen. Auch drüben in den USA und so weiter, also weit weg von uns. Gut genug gemacht zusammen mit Kitschkrieg und Shirin David. Dieser Titel ist viral gegangen. Ja, wie konnte das denn passieren, haben wir die beiden von Blumengarten gefragt.
1: Das kann nur Gott erklären.
2: Das kann wirklich keiner sagen. Es ist der Algorithmus. Irgendwer da oben hat uns gern.
0: Amen. Es ehrt Blumengarten sehr. Also Ryan und Sammy stecken dahinter, dass sie so bodenständig sind. Keine Frage. Aber jetzt kurz im Ernst, wie ist das denn zum Erfolg gekommen? Was wollten wir wissen, eben eins Live-Interview.
2: Da ist damals ein Testreel von Kitschkrieg, damals vor 7 Tagen, ein Reel von Kitschkrieg viral gegangen in Amerika. Das hat dann über Nacht 1 Million Views. Und ich weiß nur, dass der Dominik Falk das damals geliked hatte. Das ist ein Sänger, den wir sehr feiern. Und da war schon so ein bisschen, okay, das ist schon verrückt, dass der das überhaupt sieht. Und ja, dann war es einfach ein Schneeball und es wurde immer größer und größer und größer.
0: Dominik Falk spiele ich ja auch sehr gerne mit Babydoll zum Beispiel. Wer am Sonntag regelmäßig dabei ist, wird Dominik Falk auch schon wahrgenommen haben. Ist jetzt nicht, wollten wir vom Blumengarten auch wissen, ist jetzt nicht so ein riesiger Druck da für anstehende Produktionen wieder so erfolgreich sein zu müssen?
2: Das ist jetzt nichts, wonach wir streben, nach der großen internationalen Karriere. Es macht natürlich gerade super Spaß und wir sind super dankbar, sowas erleben zu dürfen. Das ist einfach ein einmaliger Moment und so versuchen wir es auch zu behandeln und zu würdigen.
0: Kitschkrieg, Blumengarten und Shirin David natürlich nicht zu vergessen. Jetzt mit eurer Power-Meditation für die neue Woche. Hier ist gut genug in 1 Live. Du bist

1 Live mit Taylor Swift, I Knew It, I Knew You. Heute ist der längste Tag des Jahres und je nördlicher ihr unterwegs seid bei uns im Sektor, desto länger bleibt's heute hell. Für euch und diesen Tag im Sommer spiele ich Frankie Rizzardo. Er nimmt uns mit nach Tokio in das Viertel, das nie pennt. Ihr müsst euch vorstellen, da sind die ganzen Bars, riesigen Hotels und so weiter. Shinjuku, jetzt in 1 Live, Frankie Rizzardo.

Fahrjahren mit Dalton zusammen. Versprich mir in eurem 1 Live. Ihr hört die neu für den Sektor-Sendung. Hier bekommt ihr den neuesten Sound der Woche. Vor den 1 auf Infos um 5 spiele ich noch einen neuen Track. Auch ein König muss Steuern zahlen und König Charles will jetzt öffentlich machen, wie viel denn eigentlich. Das ist, wie gesagt, ein Thema gleich in den Infos. Bis dahin noch Ray Dalton mit Go That High.

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1: Um 17 Uhr, ich bin Benjamin Paris. Der US-Krieg mit dem Iran ist noch nicht offiziell beendet. Zwar gibt es eine erste Absichtserklärung, jetzt wird in der Schweiz aber konkret verhandelt. Und dabei zeigt sich nochmal, dass die USA und Präsident Trump eher schlechte Karten haben, sagt ARD-Reporterin Stefanie Dott.
2: Die Iraner wollen hier ganz klar zeigen, wer gerade am Steuer ist und dass sie hier eine Machtposition haben, aus der sie gerade heraus verhandeln und dass sie die Spielchen oder auch den Zeitplan der USA gar nicht mitspielen wollen. Also sie wollen hier sehr deutlich machen, dass sie gerade sowohl die USA als auch die Weltwirtschaft hier ziemlich am Wickel haben mit der Straße von Hormus und dass sie sich da auf gar nichts einlassen müssen, wenn sie nicht wollen.
1: An der FIFA gibt es Kritik in Sachen Dopingkontrollen. Mehrere Anti-Doping-Verbände werfen der FIFA vor, nicht transparent zu sein. Denn über die Doping-Tests entscheidet der Weltverband selbst. Laut ARD-Experte Hajo Seppelt wurden weltweit im Fußball demnach 40.000 Kontrollen gemacht.
3: Wenn man dann aber auch noch sieht, wie wenig unterm Strich bei rauskommt, dann ist das schon eine Sache, die merkwürdig ist. Es sind nämlich nur 36 Dopingverstöße von diesen 40.000 Tests am Ende aktenkundig geworden.
1: Weil die FIFA die Doping-Tests auch bei der WM intern macht, kann sie auch selbst entscheiden, ob und wann sie Ergebnisse veröffentlicht. Der britische König Charles will als erster Monarch in Großbritannien seine Steuererklärung öffentlich machen. Wie viel er privat bezahlt hat, soll am Donnerstag bekannt gegeben werden. Für Aufsehen sorgt regelmäßig, wie viel Geld das Königshaus vom britischen Staat bekommt. In Münster gibt es seit heute einen neuen katholischen Bischof. Er heißt Heiner Wilmer und hat das Amt offiziell übernommen bei einer Zeremonie im Dom. Wilmer ist auch Chef der katholischen Bischöfe in Deutschland. Das Bistum Münster hat die meisten Mitglieder, nämlich rund 1,6 Millionen. Wer noch Last-Minute-Tickets sucht für das zweite und letzte Bad Bunny-Deutschland-Konzert heute, sollte besonders vorsichtig sein. Gestern sind in Düsseldorf einige Leute nicht reingekommen, weil sie mit gefakten Tickets gescammt wurden. Die Verbraucherzentrale warnt, dass man Tickets nur über offizielle Seiten kaufen sollte.
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1: Heute Abend gibt es weiter viel Sonne und nur wenige Wolken, auch selten nur Schauer. Es bleibt lange heiß, auch in der Nacht kühlt es nur sehr langsam ab. Morgen sonnig, schwül und heiß mit Wind, ein paar Wolken und nur

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1: Buongiorno, hier bin ich, Philipp Esterewitsch mit eurer Neu für den Sektor-Sendung. Herzlich willkommen, ich hoffe, es geht euch allen gut. Eine knappe Stunde noch, dann spielt Spanien gegen, hilf mir, ich meine Saudi-Arabien. Ja, Spanien spielt gegen Saudi-Arabien, 18 Uhr geht's los. Und für alle, die gucken wollen, kommt hier schon mal WM-Musik als Warm-up für euch zur Einstimmung. Shakira mit Burna Boy.

0: Ihr hört 1 live. Jeden Sonntagnachmittag entdecken wir zusammen neue Tracks. Von 2 bis 6 gibt's die neu für den Sektor Sendung. Lasst uns jetzt nochmal reinhören ins neue Album von Miles Smith. Mehr noch, es ist sein erstes Album und für ihn ein ganz besonderes Debüt, erzählt er uns. Die Platte heißt My Mess, My Heart, My Life.
1: The title to me, like My Mess, My Heart, My Life, is all just about all of those moments in life, all of those conversations, those relationships, like the hard things, the happy things, like the pretty things, the things that make you laugh and the things that make you cry. It's about trying to capture the human experience in sort of like one CD. And I think for me, it was about really digging into myself and who I am and what I wanted to say, and then be able to create a record which doesn't try and be like a movie where you like say happily ever after. You know, it's like, what is it to be human and how do we do that?
0: Hat er schon gesagt. Es geht also sinngemäß zusammengefasst ums Leben und eben alles, was dazugehört. Er hat tief in sich reingehört, erzählt er uns im 1 Live-Interview, und einige Sachen ausgegraben. Dinge, die auch nicht nur heiti-teiti sind, ja. Miles Smith spiele ich mit Musik von seinem allerersten Album, ist Freitag rausgekommen. Die Platte heißt My Mess, My Heart, My Life. Und das hier, das ist Mary's Song. 1 Live. She's gone.

Ihr hört einst live mit Tame Impala und Jenny zusammen. Das war Dracula 1717 mit der neu für den Sektor Sendung und mit meiner Wenigkeit verpasst ihr keinen guten Release. Auch nicht jetzt. Als nächstes direkt die neue Version von Dominik Feigs Baby Doll. Der Song ist ja seit Monaten stabil oben dabei in den deutschen Charts. Auch ich spiele ihn hier sehr gerne. Und jetzt meldet sich Eli Oaks, DJ-Produzent aus Österreich, und er sagt: Moment mal, Leute, ich habe Folgendes aus Baby Doll gemacht. Baby Doll von Eli Oaks, getuned mit

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1: Musik gerade für euch gespielt von Nico Santos. 22 Minuten nach 5, wunderschönen Sonntag. Nico Santos, der hat mal hier im 1Live-Sektor in Köln in einer WG gelebt und im Bad, ihr müsst euch vorstellen, auf dem Badewannenrand, da stand so ein altes Baustellenradio und das war immer auf 1Live eingestellt. Immer, immer, immer. Jeden Tag, jeden Morgen. Das weiß ich, weil ich nicht regelmäßig da war in dieser Nico Santos WG zu Besuch oder so. Nein, das hat er mir erzählt im 1Live-Interview. Und da funkeln immer seine Augen, wenn er davon spricht. Er hat ihm erzählt, dass es sich immer noch so surreal für ihn anfühlt, heute hier auf der großen 1Live-Bühne gespielt zu werden. Und damals hat er das immer gehört. Optimist. Passend dazu rausgebracht, Musik von Nico Santos eben für euch gespielt. Tyler und Sarah Larsson machen weiter. She did it again.

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5: Um 17.30 Uhr. A1 Osnabrück Richtung Dortmund zwischen Münster Nord und Kreuz Münster Süd dauert 10 Minuten länger, 6 Kilometer. Die A1 Münster Richtung Dortmund ist zwischen Carmen Zentrum und Kreuz Dortmund untergesperrt wegen Bauarbeiten bis morgen früh. A2 Hannover Richtung Dortmund zwischen Carmener Kreuz und Lünen Süd 4 Kilometer Stau und 10 Minuten plus. Und Geduld ist angesagt auf der A3 Frankfurt Richtung Köln zwischen Siebengebirge und Lohmar dauert es eine Dreiviertelstunde länger. Es gibt 7 Kilometer Stau nach einem Unfall.
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6: Hi Leute, hier bin ich. Philipp Esterewitsch weiter an eurer Seite mit der Neu für den Sektor-Sendung. Hier gibt's die neuesten Tracks der Woche, alle wichtigen Releases und die Songs, die gerade abgehen. Wir haben vorhin schon Drop Dead gehört, Musik vom aktuellen Olivia Rodrigo-Album. Jetzt habe ich noch einen anderen Track dabei, der auch sehr, sehr schön ist. Hier kommt für euch der Stupid Song, so heißt er. Musik vom Album You Seem Pretty Sad for a Girl So in Love. Olivia Rodrigo.
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Mehrere Leute stecken hinter diesem Titel gerade gespielt. Kygo, Khalid und Griffin, Save My Love in 1 Live. Na, wie sieht's aus? Habt ihr euch zu Hause verkrochen, weil ihr die Schnauze voll habt vom Sommerausbruch? Oder aber macht ihr genau das Gegenteil und krallt euch diesen Tag in vollen Zügen? Vielleicht auch mit Freunden zusammen oder so. Gerne reinmelden und schon mal erzählen. Simon Beek macht gleich weiter ab 18 Uhr. Der freut sich auch riesig von euch zu hören. Also gerne her mit euren Statusmeldungen. Sprachnachrichten könnt ihr auch reinschicken über den Messenger in der 1Live-App. Wir haben ja heute, Simon und ich haben gerade auch schon drüber gesprochen, wir haben ja den längsten Tag des Jahres. Und je nördlicher ihr im 1Live-Sektor unterwegs seid oder da lebt, desto länger ist es heute bei euch hell. Mein Balkon ruft auch schon nach mir und da werde ich mich gleich hinlegen. Wann und ob ich wieder aufstehe, das alles ist offen. Bis dahin mache ich aber noch sehr, sehr gerne meinen Job, denn ich muss euch noch oder will euch noch ein paar neue Tracks vorstellen. Jeweils, so viel sei verraten, von Künstlern aus dem 1Live-Sektor. Wir haben jetzt einmal Luciano, ja, der kommt aus Berlin, aber mit Jazik zusammen, der ja aus Aachen kommt. Und die beiden bringen ein gemeinsames Album raus. Es gibt wohl auch schon ein Datum, es soll der 2. Oktober sein. Und das heißt ganz bodenständig und schlicht Starboys. Luciano und Jazik, die beiden Starboys, bringen euch gemeinsam Thug Life, kennengelernt in

Holly Humberstone in eurem 1 Live to Love Somebody. Ihr hört die neu für den Sektor-Sendung 1745. Wie versprochen, jetzt noch eine Neuvorstellung, die ich für euch dabei habe, von einem Künstler aus dem 1 Live-Sektor. Das finde ich immer besonders gut. Er ist einer von uns. Topic, ein Song für alle, die gerade noch möglicherweise einen Döner hatten, einmal mit alles oder einfach nur dem Sonnenuntergang entgegentrommeln möchten. Hier kommt Tic Tac. 1 Live spielt neue Musik von Topic.

0: K-Power in eurem 1 Live. Sam Fender und Olivia Dean singen Rain Me In. Und sollte die Sonne gleich nicht mehr bei euch scheinen, wobei das wenig Sinn ergibt, weil wir haben ja den längsten Tag des Jahres. Die Sonne scheint gleich weiter, auch in eurem 1 Live ab 18 Uhr, denn Simon Beek macht weiter.
1: Das ist richtig. Und ich überlege die ganze Zeit schon, wenn es heute der längste Tag des Jahres ist, ist das jetzt, was jetzt folgt heute, die kürzeste Nacht des Jahres? Oder liegt die schon hinter uns? Oder sind, Achtung, jetzt Gehirnbreak, beide Nächte gleich lang?
0: Wow, das muss ich erstmal sacken lassen, aber wir haben ja gerade eben schon kurz darüber gesprochen, ab jetzt werden die Tage ja dann auch wieder so oder so kürzer wahrscheinlich, oder?
1: Es geht bergab ab morgen.
0: Es geht bergab.
1: Es geht ab morgen bergab, Leute. Genießt diese letzten Stunden an diesem Sonntag nochmal.
0: Wahnsinn. Ich weiß ja immer, also wir jammern ja alle so viel so im November, Dezember, wenn die Tage so kurz sind und es wird so früh dunkel. Mann, wann kommt denn der Sommer? Jetzt, Leute.
1: Jetzt.
0: Genau jetzt. Jetzt ist der Moment. Jetzt ist der Tag. Jetzt müssen wir abhängen und was Schönes draus machen. Was machst du denn gleich, während ich mich auf den Balkon klatsche und den Balkon nicht verlassen werde?
1: Ich versuche mal herauszufinden, wo man dieses Spanien-Spiel sehen kann, das gleich um 18 Uhr angepfiffen wird, denn bei ARD und ZDF werden heute offensichtlich die Füße hochgelegt. Da gibt es keinen Fußball zu sehen.
0: Nach gestern muss man sich entspannen.
1: Das war gestern so anstrengend, dieses 2:1, Leute. Ja. Was für ein Spiel übrigens. Wir gucken, ich habe eine neue Serie dabei und wir gucken tatsächlich mal auf die PlayStation und die Xbox. Da gibt's was für Kopfnüsse.
0: Ein paar Leute haben sich schon gemeldet und wollen dir erzählen, an welchem See sie waren und so weiter. 1Live-App-Messenger, Simon B. freut sich auf euch. Zwei Tracks noch von mir. Summer Jam kommt aus Mönchengladbach, den spiele ich. Und Ugel, der wiederum kommt aus Frankreich, Moving to the Sun, um im Bild zu bleiben. Viel Spaß mit Simon Beek. Tschüssi.

0: 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Um 18 Uhr, ich bin Benjamin Paris. In NRW ist es weiter richtig heiß und das ändert sich auch in den nächsten Tagen nicht. In Frankreich ist es aber gerade noch heißer. Deswegen gibt es bei einem großen Musikevent zum längsten Tag des Jahres heute da ein Alkoholverbot. Mehr von Svenja Bönisch.
1: Überall in Frankreich finden heute große Konzerte statt und da ist es jetzt verboten worden, Alkohol zu trinken. Wegen der Kombination Alkohol und Hitze kommt es ja immer wieder zu Notfällen. Die sollen so vermieden werden. In einigen Teilen von Frankreich gilt deshalb sogar insgesamt ein Alkoholverbot auf der Straße. Auch in Spanien geht's zum Teil heute hoch auf 40 Grad. Da wurden in vielen Orten die Public-Viewing-Bereiche draußen geschlossen. Die Menschen wurden aufgerufen, die WM drinnen in klimatisierten Räumen zu gucken.
0: Wer für die Linkspartei als Abgeordneter im Bundestag sitzt, muss bald ungefähr die Hälfte seines Gehaltes abgeben. Die Partei hat beschlossen, dass die Politiker nur ein Durchschnittsgehalt behalten dürfen. Linken-Chefin Schwertner erklärt warum.
2: Wer ein Vielfaches dessen verdient, was die meisten Menschen in diesem Land zum Leben haben, der läuft Gefahr, die Bodenhaftung zu verlieren.
0: Aktuell bekommt ein Bundestagsabgeordneter über 11.000 Euro brutto. Die linken Abgeordneten sollen die Hälfte davon an einen Sozialfonds abgeben. In der Schweiz laufen gerade Verhandlungen zwischen den USA und dem Iran. Es geht um ein dauerhaftes Ende des Krieges. Dabei haben laut Beobachtern die Iraner die besseren Karten. Sie nutzen die Wasserstraße von Hormus als Druckmittel und wollen eine Maut einführen, um am wichtigen internationalen Schiffsverkehr zu verdienen. In Kliniken in NRW sind offenbar Machtmissbrauch und Belästigungen ein Problem. Der WDR hat Zahlen von den beiden Ärztekammern in NRW, bei der sich Leute beschweren können. Bei den Bereichen Westfalen-Lippe gibt es bis zu 2 Beschwerden pro Woche, im Rheinland ungefähr 2 im Monat. Dabei geht es zum Beispiel darum, dass Chefärzte Männer bevorteilen oder Praktikantinnen angeschrien werden.
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0: Auch heute Abend ist es noch ganz schön heiß. Gegen 20 Uhr gibt es teilweise noch 30 Grad. Schauer und Gewitter sind aber eher selten. Morgen geht es mit viel Sonne und mit Wind weiter. Dazu wird es schwül heiß. In Detmold 28 Grad, in Kamen 29, Mülheim 30, Bornheim und Gummersbach 32 Grad. Und auch am Dienstag viel Sonne bis 33 Grad und kaum Gewitter.
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0: Bisschen was los auf den Straßen, hier braucht ihr die meiste Geduld. A1 Osnabrück Richtung Dortmund, zwischen Münster-Nord und Kreuz-Münster-Süd etwa 10 Minuten länger, 5 Kilometer stockend. Die A1 Münster Richtung Dortmund ist zwischen Kamen-Zentrum und Kreuz-Dortmund-Unna wegen Bauarbeiten bis morgen früh gesperrt. A3 Frankfurt Richtung Köln zwischen Siebengebirge und Lohmar dauert es etwa eine halbe Stunde länger, 7 Kilometer Stau, da laufen Bergungsarbeiten. A44 Kassel Richtung Dortmund zwischen Werl-Süd und Unna-Ost 6 Kilometer nach einem Unfall und eine Dreiviertelstunde plus. Und A59 Bonn Richtung Köln zwischen Dreieck St. Augustin West und Flughafen 10 Minuten länger, 4 Kilometer.

0: 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Ich weiß, es ist schon spät. Es ist schon 6:09 am Sonntagabend. Ich wollte trotzdem noch ganz kurz Danke sagen an den Spieler mit der Rückennummer 26.
1: Jetzt mal. Ja, nochmal. Komm, komm.
0: Weil wie wäre unser aller Sonntag geworden, wenn Dennis Undaf gestern in der Nachspielzeit ja schon dieses 2:1 gemacht hätte, oder? Das sind Bilder, die bleiben. Und das sind die anderen Bilder aus dieser Woche, die bleiben.
2: Am Ende ging es deutlich schneller als gedacht.
3: Die USA und der Iran haben sich darauf geeinigt, ihren Krieg zu beenden.
4: US-Präsident Trump und die iranische Führung haben ein erstes Abkommen dazu unterzeichnet.
5: Aber vieles ist noch unklar. Was passiert, wenn Israel weiter gegen die Hisbollah im Libanon kämpft? Was ist mit dem iranischen Atomprogramm? Und wer bezahlt für den Wiederaufbau im Iran?
6: Was hat dieser Krieg jetzt gebracht?
7: Die Fähigkeit der iranischen Regierung, Atomwaffen zu produzieren, ist möglicherweise endgültig beseitigt. Und das, finde ich, ist ein gutes Ergebnis.
0: Hallo, wir sind's, euer Heiß Live.
8: Heute bis zu 37 Grad. Ich liebe ja Hitze, ich lege mich bei 40 Grad auch in die Sonne. Wenn ich in die Sonne gehe bei diesen Temperaturen, ich stehe in der Sonne, du löst dich einfach. Nee, das tut weh.
9: Oh. Also ich freue mich, dass es so schön ist.
8: Und nicht andauernd dieser Regen und diese Kälte.
10: Die Leute sind gut drauf, irgendwie lachen die Leute mehr.
11: Ich finde es aber auch sehr warm, um ehrlich zu sein. Ich habe immer einen Fächer und so einen Ventilator dabei.
8: Passt ein bisschen auf euch auf, ne? Immer schön genug trinken.
6: Ja,
8: und
6: ja.
8: Eincremen
6: ja,
8: und so.
6: Ja, Mutti.
0: Messi! Ich brech zusammen!
12: Alle fragen sich, packt der noch so eine WM? Und dann macht er einfach mal 3 Buden in seinem 200. Länderspiel zum WM-Auftakt. Gegen Messi!
13: So leicht, so selbstverständlich, obwohl er bald 39 wird.
14: Messi, Diallo!
15: In der ewigen WM-Torschützenliste steht Messi jetzt bei 16 Treffern. Das ist Rekord.
0: Messi ist der Größte.
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0: Zeitmusik aus New York. Somber ist das mit Potential. Und in New York nicht so geschwitzt wie im Sektor an diesem Wochenende. Da waren es nur 28 Grad.
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0: Richtig heiß war es am Wochenende in Wuppertal und Essen. Es war auch voll schön bei euch in Wuppertal und Essen. Also am Freitag in Wuppertal, gestern in Essen, denn wir waren unterwegs mit der 1Live-Hörsaal-Comedy. Alle rein in Hörsaal, richtig großer Spaß. Nicht die erste Show in diesem Sommer. Wir bringen euch ja die besten Comedians im Sektor, die wir gerade so haben, finden wir an die Uni. Wir waren auch schon in Münster und Paderborn und ihr seid völlig zu Recht gehypt.
2: Bauchmuskeltraining, fürs Lachen.
3: Schmerzen in den Wangen.
4: Ich würde sagen, 4 Newcomer natürlich. Auf jeden Fall eine coole Show, wo alle was bei zu lachen haben.
0: Ja, Maria Ziffi moderiert euch das Ding als quasi Chefmoderatorin. Auch nächsten Freitag, wenn wir nach Bielefeld kommen, Samstag in Düsseldorf und Sonntag an der Uni Bochum. Die hat nur ein Problem. Sie hat Angst vor bestimmten Dingen.
5: Deswegen bin ich ein bisschen verwirrt, weil ich bin jetzt also wirklich an dem Punkt, wo ich auch erwachsen werde. Erwachsen werden ist so anstrengend. Ihr versteht das nicht, doch, ich sehe euch, ihr versteht das, aber es ist wirklich so anstrengend. Letztens, ich sag ehrlich, ich war duschen, ich hatte einfach Haarausfall. Ich will doch keine Glatze. Weil woher weiß ich dann, wie weit ich mein Gesicht waschen muss? Wisst ihr, was ich meine? Wo hört man auf? Wenn du die Glatze so frisch rasierst, will sie dann dir so einen Nackenklatscher geben? Aber sie weiß nicht, wo der Nacken ist, deswegen haut sie auf die Glatze. Wisst ihr, weil man weiß ja nicht, wo ist denn der Nacken? Ich hab Angst vor Glatze irgendwann. Aber jetzt mal schön, hier sind echt viele Glatzköpfe. Also das muss ich ja auch mal sagen. Es ist ja nichts Schlimmes an Glatze, ist schön. Habt ihr mal meine Stirn gesehen? Das ist eine Halbglatze. Das ist eine halbe Glatze. Ja, wie bei dir, mein Maus. Ja, krass. Geheimratsecken, ne? Oder nur Ratsecken, weil geheim ist das nicht mehr.
0: Maria Ziffi ist mit dabei mit der 1Live-Hörsaal-Comedy Tour 2026. Sie ist eure Moderatorin. Ich sag's gerne nochmal. 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
8: Um kurz nach 6:30 braucht ihr ein bisschen Geduld auf den Straßen. A1 Osnabrück Richtung Dortmund zwischen Münster Nord und Kreuz Münster Süd 4 Kilometer stockend. Die A1 Münster Richtung Dortmund ist zwischen Carmen Zentrum und Kreuz Dortmund Unna wegen Bauarbeiten bis morgen früh gesperrt. A2 Hannover Richtung Dortmund zwischen Oelde und Hamm-Üntrop dauert es eine halbe Stunde länger, gerade 6 Kilometer Stau. A2 Hannover Richtung Dortmund zwischen Carmener Kreuz und Lünen 3 Kilometer. A43 Münster Richtung Recklinghausen zwischen Dülmen und Haltern 7 Kilometer stockend. A44 Kassel Richtung Dortmund zwischen Kreuzwerl und Unna Ost 20 Minuten länger, 2 Kilometer, auch da ein Unfall. A59 Bonn Richtung Köln zwischen Troisdorf und Flughafen Köln-Bonn etwa 6 Kilometer stocken und 10 Minuten länger. Und dann noch die 61 Venlo Richtung Mönchengladbach zwischen Viersen und Kreuz Mönchengladbach 2 Kilometer.
9: Benjamin, kannst du auf Spanisch bis 3 zählen?
8: Gar nicht.
9: Was?
8: Ja, unos, dos, tres oder was? Keine Ahnung.
9: Unos? Das war ein Kartenspiel, mein Freund.
8: Unos.
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9: Un, dos, tres. Das scheint gerade das Motto der spanischen Nationalmannschaft zu sein. Das zweite Länderspiel bei der Weltmeisterschaft läuft. Im ersten Länderspiel waren sie ja, also das war ja durchaus unangenehm, was sie gemacht haben. Ne? Da gab es gerade mal am Ende ein 0:0 gegen die Kapverdischen Inseln. Jetzt sind im zweiten Gruppenspiel 31 Minuten gespielt und die Spanier führen un, dos, tres. 3:0 gegen Saudi-Arabien. Ich bin Simon Beek, hab das weiter für euch im Auge. Das hier ist Teddy Swims.

und Henning Mai. Was für eine Übernummer, oder? Ich habe diese Textzeile von Juju immer noch im Kopf. Steige wieder in den Tourbus und riech an deinem T-Shirt. Mal sehen, ob der Duft noch bleibt, bis ich wieder aus dem Bus aussteige. Das war Juju. Und seitdem, ja, ist es irgendwie sehr ruhig geworden um Juju. Jetzt ist sie zurück. Aktueller Track von ihr heißt Shorty. Spiele ich euch jetzt in 1 Live. Geht jetzt gar nicht groß ums Vermissen, sondern eher so um Social Media Druck und Selbstzweifel. Also all das, was Juju wohl in den letzten Jahren beschäftigt hat. 1 Live hier.

0: Not today, but I did come here 2 days ago. I already saw him over there.
1: Ja. Und Alex und die anderen Bad Bunny-Fans wurden nicht enttäuscht. Es war eine 2,5 Stunden lange Show. Salsa-Band, Live-Percussions, Flammenwerfer und 50.000, die in der Halle wirklich keine Sekunde stillstehen konnten. Claudi Franzen, unsere Konzertreporterin, war da mal die Simon. Ich hab sowas noch nicht erlebt. Da saß wirklich kein Mensch. Alle haben gestanden und getanzt. Und ja, ey, das große Motto ist einfach nur...
2: Hammer, 10 von 10, alle sollen unbedingt hier hin. Bad Bunny, bester Mann.
3: Der stand ja auch mal kurz alleine, der hat nicht gesungen auf der Bühne. Und dann haben die Leute so applaudiert. Und das war wirklich Gänsehautmoment.
1: Ja. Gänsehautmoment gab es da einige, deswegen geht es heute noch mal weiter. Oh, ich krieg so Bock, wenn ich das höre, ne? Wenn ihr jetzt gerade mit dem Auto unterwegs seid Richtung Düsseldorf und euch fragt, oh mein Gott, schaffe ich es rechtzeitig, hier ist gerade Stau. Gestern Abend ist Bad Bunny um 19:50 auf die Bühne rauf und um 22:20 wieder runter. Ganz viel Spaß mit 1 Live.
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3:0. Das ist der Pausenstand bei Spanien gegen Saudi-Arabien. Fußball-Weltmeisterschaft. Gleich um 19 Uhr für euch die 1Live-Infos. Da geht es auch nochmal um die FIFA-WM und um die Doping-Kontrollen. Irgendwas ist da undurchsichtig. Mehr gleich um 19 Uhr. Vor noch Harry Styles, Track Liebe ich, American Girls.

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1: Um 19 Uhr, ich bin Benjamin Paris. Wir starten mit einem Blick auf die Fußball-WM. Es gibt neue Kritik an der FIFA. Mehrere große Anti-Doping-Verbände finden es falsch, wie die FIFA mit dem Thema umgeht. Der Mitgründer der Welt-Anti-Doping-Agentur zum Beispiel findet die FIFA-Tests nicht glaubwürdig. Warum, sagt Reporter Sebastian Krause.
2: Im Gegensatz zu anderen großen Sportarten wie Leichtathletik oder Radsport führe die FIFA als Weltverband die Dopingkontrollen immer noch selbst durch und befinde sich damit in einem Interessenkonflikt. Seit mehr als 30 Jahren hat es auch keinen Dopingfall mehr während einer Fußball-WM gegeben. Gerade auf den Ausdauerbooster EPO werde deutlich zu wenig getestet.
1: Weil die FIFA die Dopingtests bei der WM intern macht, kann sie auch selbst entscheiden, ob und wann sie Ergebnisse veröffentlicht. Bei den Politikern der Linken gibt es jetzt einen Gehaltsdeckel. Die Abgeordneten im Bundestag müssen ungefähr die Hälfte abgeben. Von den fast 12.000 Euro monatlich dürfen sie nur 5.300 brutto behalten. Den Rest müssen sie spenden. Begründung: Die Abgeordneten sollen nicht abgehoben sein und so leben wie die durchschnittliche Bevölkerung. Alkohol bei der Hitze ist für die französische Regierung heute keine gute Idee. Sie hat ein Alkoholverbot für draußen ausgesprochen. Betroffen ist auch die Hauptstadt Paris. In Frankreich gibt es gerade landesweit ein Musikfest. Das Alkoholverbot gilt, um die Rettungsdienste bei der Hitzewelle zu entlasten. Bei der Fußball-WM spielt gerade Spanien gegen Saudi-Arabien und dabei sind zur Halbzeit schon 3 Tore für Spanien gefallen. Damit sind die Spanier zurück im Turnier. Zum Auftakt hatten sie nur 0:0 gegen Kap Verde geschafft, was gefühlt eine Niederlage war. Und dann gibt's noch Basketball. Der Club Alba Berlin ist deutscher Meister zum 12. Mal. Die Mannschaft gewann das entscheidende 5. Spiel beim FC Bayern München. Alba Berlin war zuletzt 2022 Basketballmeister.
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1: Auch heute Abend gibt es weiter viel Sonne, nur wenige Wolken und sehr selten Schauer. Es bleibt lange heiß, auch in der Nacht kühlt es nur sehr langsam ab. Morgen dann sonnig, schwül und heiß mit Wind bei nur ein paar Wolken. Und dazu gibt es in Bad Salzuflen 27 Grad, in Unna 29, in Mahl und Remscheid 30 und in Olpe 31 Grad. Auch am Dienstag sonnig und heiß.
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1: Die A1 Münster Richtung Dortmund ist zwischen Carmen-Zentrum und Kreuz Dortmund-Unna wegen Bauarbeiten bis morgen früh gesperrt. A2 Hannover Richtung Dortmund zwischen Oelde und Hamm-Üntrop dauert es eine halbe Stunde länger. Es gibt 7 Kilometer Stau. A2 Hannover Richtung Dortmund zwischen Kabener Kreuz und Lünen Süd 3 Kilometer. A4 Olpe Richtung Köln zwischen Gummersbach und Bielstein 2 Kilometer Stau. Und A43 Münster Richtung Recklinghausen zwischen Dülmen und Haltern 4 Kilometer stocken, 10 Minuten plus.
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3: Tag zusammen, Simon Wilk ist hier. Ich weiß, es ist Sonntagabend, da möchte man sich zu Hause ein bisschen entspannter machen. Wie wär's mit der Rom-Com, Leute? Kurz die Rom-Com-Fans, die Hände hoch. Ah, guck, es sind doch 3 Stück. Ich hätte gleich was Neues für euch. Rom-Com-technisch heute Abend noch zu Hause. Voicemails for Isabel. Wie romantisch und wie lustig das ist, checken wir gleich mit unserer 1Live-Kinofrau. Vorher noch Lola Young, das ist die Frau mit Messi. Jetzt zurück mit dem Track hier, From Down Here.

0: Achtung Leute, ich habe euch angelogen. Es gibt da doch mehr als drei Rom-Com-Fans im 1Live-Sektor. Uiuiui, was ist los hier? Leute haben sich gemeldet. Also, neue Rom-Com heute Abend für zu Hause. Voicemails for Isabel. Unser 1Live-Kino-Frau Bunja Becker hat Voicemails for Isabel natürlich schon gesehen. Bunja, ist das jetzt nur was für Liebesfilm-Fans oder auch für alle, die, sag jetzt mal ganz vorsichtig, Romantik nicht so fühlen?
1: Nee, schon eigentlich. Es geht nämlich um Wes, der komische Nachrichten auf sein neues Handy bekommt. Von einer Jill, die denkt, dass sie ihre Schwester anruft.
0: Okay, aber warum hat sie nicht die richtige Nummer von ihrer Schwester? Ich ahne Schlimmes, oh Mann.
1: Ja, irgendwann verrät sie den Grund.
2: Du bist jetzt an einem besseren Ort. Vermutlich bist du damit beschäftigt, mit Heath Ledger zu knutschen.
3: Aber ich vermisse dich.
1: Ja, ihre Schwester Isabelle ist an Krebs gestorben und Jill schickt ihr trotzdem noch Nachrichten.
0: Oh Mann, ich kann so, ehrlich gesagt, so traurige Filme, gerade so am Sonntagabend, kann ich gar nicht. Wie traurig ist der?
1: Ja, ich finde, ich lüge wirklich sehr. Also ich hatte schon bei 3 Minuten 20 Tränen in den Augen. Aber es gibt immer wieder absurde und witzige Momente auch. Und ja. Wes und Jill haben eine richtig süße Chemie. Der verliebt sich nämlich in Jill und will sie für sich gewinnen. Aber schon gemein ist auch ein bisschen, dass er dafür natürlich die Infos nutzt, die er aus ihren Nachrichten hat.
3: Ich habe dieses Hirngespinst, dass jemand hierher kommt und sich neben mich setzt, als ob ich Meg Ryan wäre. Und wir gucken uns in die Augen und dann passiert es.
4: Entschuldige, ist hier besetzt?
0: Alter, wie der cheatet.
1: Hoi, aber darum geht's auch viel. Also dieses Dilemma, ob er es ihr sagen soll, dass er ihre Nachrichten bekommt oder nicht. Seine Freunde sind da auch so ein bisschen hin und her gerissen.
4: Das sind Nachrichten für ihre tote Schwester.
5: Du wirst dir das doch sagen.
3: Nein, das heilt sie.
1: Ja, also der Film ist sehr deep, der ist traurig, aber auf eine schöne Art.
0: Wenn das was ist für diesen Sonntagabend, Voicemails for Isabel gibt's ab jetzt bei Netflix.
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0: Steve Lacy ist das, 28 Jahre alt aus Kalifornien. Ersten Track hat er damals aufgenommen mit Gitarre und iPhone. So landet man irgendwann eins live. The Feeling heißt der Song. Er hat, glaube ich, seinen ersten Auftritt auch mit dem iPhone gefilmt.
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0: Oder den Samsung Galaxy S9. Felix Lobrecht ist der große Problemlöser hier in 1 Live und er kommt regelmäßig zu euch vorbei. Ins 1 Live Haus, da könnt ihr ihn treffen, ihr ihm eure Probleme erzählen. Und das macht er das nächste Mal am Dienstag wieder. Ab 16 Uhr hier im Radio zu hören in 1 Live. Und ich glaube, jetzt, wo gerade WM ist, übrigens Spanien führt 4:0 gegen Saudi-Arabien, gibt es wahrscheinlich viele Leute, so wie Hamid, aus Mülheim an der Ruhr.
2: Ja, mein Problem ist, wenn ich Fußball gucke, ja, also spezifisch bei Borussia Dortmund, ja, und bei meiner marokkanischen Nationalmannschaft, ja, dann stehe ich immer vor dem Fernseher,
3: ja,
2: und kann nicht sitzen.
3: Ja, kenne ich erstmal. Ist es nur in spannenden Situationen oder machst du den Fernseher an und
2: permanent,
3: stehst?
2: Permanent. Schon 15 Minuten vorm Spiel.
3: Ja.
2: Stehe dann immer wie so ein Trainer vor dem Fernseher.
3: Geil, den hier?
2: Ich schwör's dir. Wenn ich dann halt ein paar Leute dabei habe, okay, setz dich doch mal hin, hör auf, dann setze ich mich auch kurz hin.
3: Ja, das dauert also, genau 4 Sekunden, dann stehst du.
2: Ja, genau.
3: Ich habe eine Idee, wie wir das lösen. Also ich finde es erstmal sympathisch. Ich kann auch, wenn ich so, also ich bin jetzt nicht der krasse Fußballfan, aber manchmal lasse ich mich dann doch anstecken und dann kann ich auch immer nicht still sitzen.
2: Ja.
3: Ich muss stehen, ich muss tigern, ich laufe dann immer so durch die Gegend, mache alle wahnsinnig. Aber weißt du, was du machst? Du kaufst dir einen Rucksack. Dann gleich gehst du gleich im Anschluss an diese Sendung auf www.schweresteine.de.
2: Okay.
3: Ja. Ja. Und dann machst du da eine Großbestellung an Steinen. So. Damit stapelst du den Rucksack voll, bis der schön seine 38,9 Kilo hat. Ja. Und dann, okay, wenn das nächste Mal Fußball ist, dann nimmst du dir den Rucksack, setzt den auf und dann willst du reflexmäßig aufstehen und dann merkst du einfach relativ schnell, mir ist denn zu anstrengend. Und dann immer, wenn ein Tor fällt, also dann willst du aufstehen, aber geht nicht. Und irgendwann merkt dein Körper so, ich kann den ja auch im Sitzen gucken.
2: Ja.
3: Und dann nimmst du von Spiel zu Spiel nimmst du einen Stein raus.
2: Boah.
3: Wollen wir das so machen?
2: Also klingt logisch auf jeden Fall. Ja.
3: Ich bin gerade auch ehrlich gesagt ziemlich begeistert von der Idee.
2: Scheiß, ja.
0: So ist Felix Lobrecht Probleme. Auch das von Hamid aus Mülheim an der Ruhr. Die nächsten Probleme gibt's am Dienstag dann live hier in 1 Live ab 16 Uhr.

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5: Gerade 7:30 durch. Die A1 Münster Richtung Dortmund ist zwischen Carmen-Zentrum und Kreuz Dortmund Unna wegen Bauarbeiten bis morgen früh gesperrt. A2 Hannover Richtung Dortmund zwischen Oelde und Hamm-Üntrop 20 Minuten länger, 8 Kilometer wegen Bergungsarbeiten. A2 Hannover Richtung Dortmund zwischen Böhnen und Lünen Süd 7 Kilometer Stau, 10 Minuten plus. A30 Bad Oeynhausen Richtung Osnabrück zwischen Bissendorf und Nattbergen 10 Minuten länger, 2 Kilometer. Und A44 Kassel Richtung Dortmund zwischen Werl Süd und Unna Ost dauert es eine halbe Stunde länger. Es gibt 6 Kilometer Stau nach einem Unfall. We'll be right back.

und halt der Lady, über die viel diskutiert wird, wobei es eigentlich gar nicht so viel darüber zu diskutieren gibt. Heidi Klum hat ja auch schon gesagt, sie mag den Song, aber eher den Part, wo die Jungs von Blumengarten performen und nicht den von Shireen David. Es war im Blumengarten diese Woche zu Besuch in 1 Live und hab der Heidi eine Nachricht dagelassen. Die hören wir uns gleich an. Genau.

0: Ding hat schon sehr viele gute Sommer mitgemacht. Nalen und Kane mit Beachball. So klingt der Sommer im Sektor. Das hier ist wahrscheinlich der offizielle Sommerhit in diesem Jahr.
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0: Oder?
1: Du bist gut genug.
0: Also zumindest in meiner Timeline geht der fantastisch ab. Ich liebe diesen Song. International geht er auch völlig durch die Decke. Und das Schöne ist ja, das sind ja Jungs aus dem Sektor, aus Velbert, die da mit dabei sind. Das sind Blumengarten.
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0: Ja, eure Liebe kommt an. 1,2 Millionen TikTok-Videos sind mit diesem Song unterlegt worden. Platz 1 der Streaming-Charts in Deutschland, Top 10 der Single-Charts, Millionen YouTube-Klicks fürs Musikvideo. Und diese Woche waren Sammy und Ryan bei uns zu Besuch in 1 Live und haben mal klar gemacht, ey Leute, auch wenn das gerade richtig gut läuft, auswandern nach L.A. oder so ist überhaupt kein Thema.
3: Das ist jetzt nicht so nach, wir streben nach der großen internationalen Karriere. Es macht natürlich gerade super Spaß und wir sind super dankbar, sowas erleben zu dürfen. Das ist einfach ein einmaliger Moment und so versuchen wir es auch zu behandeln und zu würdigen.
0: Ja, Kitschkrieg haben quasi die Beats gebastelt.
3: Das für mit Heidi habe ich wirklich nicht verstanden. Heidi Klum, wir lieben dich, aber was zur Hölle hast du da gekocht? Wir stehen alle hinter Shirins Part, wir feiern Shirins Part. Ohne Shirins Part wäre der Song nicht das, was der Song heute ist.
2: Ja.
3: Und wir würden es jedes Mal genauso machen.
0: Ja, und dieses Statement war den Jungs halt nochmal sehr wichtig, als sie uns besucht haben. Als er durchaus Kritik gibt. Gerade so, wenn man mal die Kommentare auf Englisch sich anschaut, dann steht immer, ey, ich liebe den Track mit seiner Stimme, aber wenn sie anfängt zu rappen, total doof. Und Heidi Klum hat eben auch gesagt, ich finde den Part von den Jungs besser als den von Shirin David. Aber Blumengarten sagen halt, ey, ganz ehrlich, das ist unser Track. Das ist der Track von Kitschkrieg, von Blumengarten und Shirin David. Die gehört dazu und deswegen läuft diese Dreier-Kombi auch jetzt für euch in 1 Live. Der inoffizielle Sommerhit 2026 im 1 Live-Sektor.

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0: Kim Mulgrave, Just the Way You Are.
1: Ja, kurzer Blick hinter die Showkulissen. Song gerade gespielt, Nance Live, direkt mal auf eine private Playlist gepackt, weil finde ich wohl sehr gut. Holly Humberstone vor den Infos um 8. Ja.

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1: Um 20 Uhr, ich bin Benjamin Paris. Der US-Krieg mit dem Iran ist noch nicht offiziell beendet. Zwar gibt es eine erste Absichtserklärung, jetzt wird aber in der Schweiz konkret verhandelt. Und dabei zeigt sich nochmal, dass die USA und Präsident Trump eher schlechte Karten haben, sagt ARD-Reporterin Stefanie Dott.
2: Die Iraner wollen hier ganz klar zeigen, wer gerade am Steuer ist und dass sie hier eine Machtposition haben, aus der sie gerade heraus verhandeln und dass sie die Spielchen oder auch den Zeitplan der USA gar nicht mitspielen wollen. Also sie wollen hier sehr deutlich machen, dass sie gerade sowohl die USA als auch die Weltwirtschaft hier ziemlich am Wickel haben mit der Straße von Hormus und dass sie sich da auf gar nichts einlassen müssen, wenn sie nicht wollen.
1: An der FIFA gibt es Kritik in Sachen Dopingkontrollen. Mehrere Anti-Doping-Verbände werfen der FIFA vor, nicht transparent zu sein, denn über die Doping-Tests entscheidet der Weltverband selbst. Laut ARD-Experte Hajo Seppelt wurden weltweit im Fußball demnach 40.000 Kontrollen gemacht.
3: Wenn man dann aber auch noch sieht, wie wenig unterm Strich bei rauskommt, dann ist das schon eine Sache, die merkwürdig ist. Es sind nämlich nur 36 Dopingverstöße von diesen 40.000 Tests am Ende aktenkundig geworden.
1: Weil die FIFA die Dopingtests auch bei der WM intern macht, kann sie auch selbst entscheiden, ob und wann sie Ergebnisse veröffentlicht. Zu dem Chemieunfall in einer Fabrik in Dormagen im Rheinland gibt es was Neues. Gestern mussten 25 Leute ins Krankenhaus, weil eine giftige Chemikalie ausgetreten ist, wohl weil ein Fehler passiert war. Jetzt ist klar, dass die meisten Mitarbeiter schon nach Hause konnten. Nur wenige müssen noch bis zu 2 Tage zur Überwachung bleiben. Für Anwohner gab es in Dormagen wohl keine Gefahr. Und bei der Fußball-WM hat Spanien jetzt gerade gewonnen. Gegen Saudi-Arabien gab es ein 4:0. Für die K.O.-Runde qualifiziert ist Spanien damit aber noch nicht, denn die Spanier hatten beim ersten WM-Spiel gegen Kap Verde gepatzt und nur unentschieden 0:0 gespielt. Außerdem startet gerade schon das nächste WM-Spiel, Belgien gegen den Iran.
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1: Auch heute Abend ist es noch ganz schön heiß. Aktuell gibt es teilweise noch 30 Grad. Schauer und Gewitter sind sehr selten. Morgen geht es mit viel Sonne und mit Wind weiter. Dazu wird es schwül heiß in Duisburg und Nettetal 31 Grad, in Hennef und Erfstadt 32 und in Siegen 33 Grad. Und auch am Dienstag viel Sonne bis 33 Grad und kaum Gewitter.
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1: Die A1 Münster Richtung Dortmund ist zwischen Carmen-Zentrum und Kreuz Dortmund-Unna wegen Bauarbeiten bis morgen früh gesperrt. A2 Hannover Richtung Dortmund zwischen Hamm-Üntrop und Böhnen 10 Minuten länger, 4 Kilometer. A2 Hannover Richtung Dortmund zwischen Böhnen und Lünen Süd 20 Minuten plus 9 Kilometer. A30 Bad Oeynhausen Richtung Osnabrück zwischen Bissendorf und Nattbergen 2 Kilometer. Und A44 Kassel Richtung Dortmund zwischen Kreuz Werl und Unna Ost dauert es immer noch 20 Minuten länger, 5 Kilometer Stau nach einem Unfall. Was?
4: Bäh! Das Einzige, was ich kann, Schafe nachmachen.
5: Oh, traurig.
0: Eins.
4: Bäh! Bäh! Hier ist euer Oberschaf, Simon Beek. Ganz ehrlich, Leute, wenn wir an Irland denken, dann denken wir doch an an Schafe und vielleicht noch an Guinness. Und demnächst vielleicht immer öfter an Florence Road. So heißt diese Band aus Irland. Hanging Out to Dry. Ja, aktueller Track bei uns in 1 Live.
5: Ah.

kann so einfach sein. Alles, was ich brauche, ist eine Schönheit und ein Beat und dann ist mein Leben in Ordnung. War damals schon das Motto von Justin Bieber, heute wahrscheinlich auch. Zusammen mit Nicki Minaj, Beauty and the Beat. 1 Live ist hier. Es ist Sonntag, nicht irgendein Sonntag. Heute ist der längste Tag des Jahres. Und ich hoffe, ihr habt diesen Tag irgendwie gut weggechillt. Also mehr als chillen ging ja eigentlich gar nicht, außer man musste arbeiten, oder? Aber so temperaturtechnisch war das doch ganz ordentlich. Und auch jetzt, heute Abend um 10 nach 8, ist es noch knackenwarm in 1 Live Sektor. Vor uns liegt die Nacht und bei dieser Nacht stelle ich mir schon seit heute Nachmittag, ich habe das wirklich schon ausführlichst durchdiskutiert, mit all meinen Freunden und auch Kollegen später hier in 1 Live. Die große Frage lautet ja, wenn das heute der längste Tag des Jahres ist, kommt dann jetzt die kürzeste Nacht des Jahres oder war die letzte Nacht, also die auf heute, schon die kürzeste Nacht des Jahres? Können wir jetzt alle mal drüber nachdenken? Ich habe mir hier die KI gefragt. Also Chatty sagt, die kürzeste Nacht des Jahres ist die, die jetzt kommt. Auch wenn man normalerweise sagt, es wäre die letzte gewesen, aber richtig astrologisch wäre es wohl jetzt die kürzeste.

0: habe ich abends hier mal bei Plan B entdeckt und feiere ihn seitdem. Slater und Dance. 1 Live, es ist Sonntagabend. Wisst ihr noch, was letzten Sonntag war? Ja, da war es nicht ganz so heiß wie heute. Ich meine, was letzten Sonntag in Washington war, da hat Donald Trump seinen 80. Geburtstag gefeiert. Vorm Weißen Haus hat er dafür eine riesige Mixed Martial Arts Arena aufbauen lassen. Also, wo zwei Kämpfer im Käfig gegeneinander loskloppen. Und das hätte EA das geahnt, haben die den Hype für ein brandneues Kampfspiel genutzt. EA UFC 6 ist diese Woche rausgekommen. Unsere Einzelspielerfrau Joanna Leindecker hat das schon getestet. Eigentlich ist das ja gar nicht so ein Ding, ne? Aber du hast dich für uns mal wirklich in diesen digitalen Käfig geworfen. Wie war's denn?
1: Spaßig tatsächlich, ja? Aber gar nicht mal so easy, weil du hast es ja schon so ein bisschen angedeutet, ich bin im MMA-Game gar nicht so drin. Hab mich aber natürlich mal versucht, da ein bisschen reinzufuchsen. Und das direkt vor historischer Kulisse, muss man sagen. EA war nämlich so smart und hat diesen Kampf vor dem Weißen Haus einfach mal direkt ein paar Tage später ins Spiel gebracht.
2: Right, here we go from the nation's capital, here on the White House lawn. I don't believe it.
1: Ja, I don't believe it. Und ich bin ganz ehrlich, das sieht schon fett aus im Spiel.
0: Aber abseits davon, ist es ein klassisches Kampfspiel, wo man sich wirklich gegenseitig 1:1 immer eins drüber gibt?
1: Ja, ich würde sagen, kennst du eins, kennst du alle. Aber ne, man hört schon ein bisschen, da geht's gut ab. Und EA, muss man sagen, hat hier ein bisschen getüftelt und super viel mit Motion Capturing der Profis zusammengearbeitet. Also die Animationen, die sind jetzt viel näher dran an den Vorbildern. Und deswegen unterscheiden die sich auch je nach Kämpfer. Und es gibt neue Features, die Blocken, Zuschlagen und so weiter auch wirklich realistischer machen. Ja, für eine Anfängerin wie mich dadurch natürlich aber auch ein bisschen schwerer.
0: Ja, ich würde mal sagen, da würde ich mich einreihen in dieses Team. Ist eher ein Game für Leute, die was drauf haben, sagst du?
1: Boah, also ich glaube, man muss schon ein bisschen Zeit sich geben, um das zu lernen, weil am Anfang ist es ein bisschen viel, muss ich sagen. Es gibt verschiedene Kampfstile mit Vor- und Nachteilen, dann eine Flow-Anzeige, dann hier Boost, dann da. Also kommst du ein bisschen durcheinander, aber wenn du das alles erstmal gecheckt hast, dann kannst du dich auch so richtig austoben im
0: und
1: Ding.
0: Du hast ja eben gerade gesagt, es war wohl spaßig. Also steigst du in Zukunft noch weiter in den Käfig oder hat dir das jetzt gereicht?
1: Boah, ich glaube, ehrlich gesagt, für mich passt es erstmal. Also das Kämpfen, das macht schon Bock und es gibt auch eben diese coolen Features. Es gibt zum Beispiel eine Hall of Fame, wo man wirklich mehr über die Hintergrundgeschichten der Kämpfer erfährt. Trotzdem irgendwie mir persönlich fehlt auch, obwohl es so einen Karrieremodus gibt, ein bisschen diese Langzeitmotivation. Also warum ich da nochmal reingehen sollte. Aber ich glaube, wer MMA wirklich feiert, der wird trotz kleiner Minuspunkte mit dem Spiel hier sehr happy sein.
0: EA UFC 6 seit heute draußen für
1: Xbox und PlayStation.
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3: Kurz vor 8:30, die A1 Münster Richtung Dortmund ist zwischen Carmen-Zentrum und Kreuz Dortmund und wegen Bauarbeiten bis morgen früh gesperrt. A2 Hannover Richtung Dortmund zwischen Böhnen und Lünen Süd dauert es etwa 20 Minuten länger. Es gibt mehr als 10 Kilometer Stau und A44 Kassel Richtung Dortmund zwischen Kreuz Werl und Unna Ost auch 20 Minuten plus 5 Kilometer nach einem Unfall.
4: Benjamin Paris, heute, yes. Der längste Tag des Jahres. Wann geht die Sonne unter? Kleines Quiz.
3: Ich würde mal sagen so 21:45.
4: Oh! War das gut? Also 21:50 sollte offizieller Sonnenuntergang.
3: Krass, ist das?
4: Und dann, jetzt so, wichtig, ab 22:38 tritt dann auch die Abenddämmerung ein.
3: Dann liegen wir im Bett, mein Freund.
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4: Der längste Tag des Jahres und die kürzeste Nacht des Jahres. Wie schön, dass wir die zusammen verbringen. Auch morgen Vormittag ab 10 bin ich wieder für euch da, aber irgendwie auch schön, diesen längsten Tag mit euch zusammen zu rocken. Egal, was ihr heute gemacht habt, ob ihr irgendwie am See wart oder, weiß ich nicht, Mama und Papa geholfen habt, den Garten umzugraben. Es ist Sommer im Sektor. Und die gute Nachricht ist, der Sommer im Sektor bleibt. Und deswegen bleibt auch unsere Sommer im Sektor-Playlist. Jetzt weiter geht's hier mit Palm Monkey.

0: The Shape of You.
1: Wenn ihr heute mal bei ARD und ZDF reingeschaltet habt und euch gewundert habt, hä, ist heute gar keine Weltmeisterschaft? Doch, ist auch Weltmeisterschaft, Leute.
2: 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FIFA Fußball WM 2026. Ja,
1: heute ist quasi nur rechtefreier Tag bei ARD und ZDF. Die haben die Rechte für die Fußballspieler heute nicht. Die hat die Telekom und deswegen haben die das Spanien-Spiel gezeigt und haben gezeigt, dass Spanien doch Fußball spielen kann. Hat man ja beim ersten Spiel gegen die Kapverden nicht so gedacht, gegen die kapverdischen Inseln. 0-0, super peinlich, aber jetzt ein klares 4-0 haben die Spanier hingelegt gegen Saudi-Arabien. Gleiches Anpfiff bei Belgien gegen Irland und wir gucken nochmal zurück auf gestern. Gestern, 5 Minuten vor Mitternacht, es war die 5. Minute in der Nachspielzeit.
3: Und das Tor für Deutschland! Verrückt, dieser Dennis Undav!
1: Dieser Dennis Undav macht erst das 1-1 in Ausgleich und dann das Siegtor 2-1. Führt übrigens dazu, weil der Mann so dermaßen beliebt ist, gerade bei den Fans, dass Adidas mal wieder ein Buchstabenproblem hat. Die konnten ja vor 3 Tagen das V auf Trikots hinten nicht flocken, weil das V ausverkauft war. Jetzt ist das U ausverkauft. Dennis Undav sagt dazu.
4: Muss Gas geben und das U produzieren. Deswegen, es freut mich, wenn ich das höre, dass viele nachfragen nach meinem Trikot oder viele Anfragen da sind. Deswegen, ich versuche einfach nur Gas zu geben. Fans haben wieder meinen Namen gerufen. Ich genieße es einfach nur. Und je mehr Spaß ich habe, desto besser kann ich spielen.
1: Also Adidas soll Gas geben, sagt Dennis Undav, das U produzieren. Ja, was mit Julian Nagelsmann? Der Bundestrainer muss jetzt mal entscheiden. Dieser Dennis Undav, der ja schon gegen Curaçao getroffen hat und dann gestern Abend gleich 2 Tore geschossen hat. Ist das wirklich nur ein Joker oder hilft er uns, wenn der im nächsten Spiel am Donnerstag gegen Ecuador vielleicht von Anfang an spielt?
5: Da kann man sagen, ja, behalt deinen Flow, also viel besser die Rolle erfüllen und dann Finisher sein und noch mehr in der WM auf der Anzeigentafel stehen, geht gar nicht. Kann aber auch sagen, ja klar, super Leistung, lass ihn mal von Beginn an spielen. Ich glaube auch, dass natürlich jeder Spieler will von Beginn an spielen. Aber tief im Herzen, glaube ich, ist er auch ganz zufrieden, wie es gerade läuft, weil er schon einfach eine sehr tragende Rolle hat.
1: Ja, war das jetzt eine Antwort oder war das so ein Drumherum-Tänzeln, wie es dann am Donnerstagabend um 22 Uhr gegen Ecuador laufen wird? Mit Dennis Undav von Anfang an oder wieder als Joker von der Bank? Aber wir stehen sowieso im 16. Finale, also

5 Jahre vielleicht. Und dann habe ich geguckt, ey, Tovelo Habits ist tatsächlich von 2013. Ja, Tovelo, oder wie sie eigentlich heißt, Ebba Tove Elsa Nilsson, kommt aus Helsingborg, Schweden. Hat man in der Girlgroup angefangen, dann selber Musik gemacht, ist mit Habits völlig durch die Decke gegangen. Und jetzt ist ja neuer Track da an 1 Live. Irgendwie, weiß ich nicht, von der Fragestellung nicht ganz klar, wie der aktuelle Stand vom Relationship so ist. Die neue von Tovelo heißt I'm Your Girl, right?

Kid Leroy. Und Without You. Gleich für euch nach 21 übernimmt für jeden Sonntagabend Klaus Viehl. Morgen früh, ich habe den Dienst angeguckt, wecken euch Mitya und Julian, Färber und Rybinski. Morgen früh ab 5 hier in 1 Live und wir dann morgen ab 10. Ich bin Simon Beek und das hier ist Joe.

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1: Um 21 Uhr, ich bin Benjamin Paris. Als erstes schauen wir auf die Fußball-WM. Da hat Spanien gerade gegen Saudi-Arabien gewonnen mit 4:0. Damit ist der WM-Fehlstart der Spanier erstmal vergessen. Mehr zum Spiel von Sportreporter Thomas Kunze.
2: Spanien meldet sich an diesem zweiten Vorrundenspieltag endgültig an in diesem WM-Turnier. Und das mit Nachdruck. 4:0 bezwingt das Team von Trainer Luis de la Fuente Saudi-Arabien. Und das super dominant von Saudi-Arabien offensiv gar nicht zu sehen. Keine echten Möglichkeiten für Saudi-Arabien. Spanien gewinnt am Ende super souverän.
1: Für die K.O.-Runde qualifiziert ist Spanien mit dem Sieg aber noch nicht. Grund ist eben der Fehlstart aus dem ersten WM-Spiel. Da hatten die Spanier nämlich gegen Kap Verde gepatzt und nur unentschieden 0:0 gespielt. Jetzt gerade startet das nächste WM-Spiel Belgien gegen den Iran. In der Schweiz laufen gerade Verhandlungen zwischen den USA und dem Iran. Es geht um ein dauerhaftes Ende des Krieges. Dabei haben laut Beobachtern die Iraner die besseren Karten. Sie nutzen die Wasserstraße von Hormus als Druckmittel und wollen eine Maut einführen, um am wichtigen internationalen Schiffsverkehr zu verdienen. Wer für die Linkspartei als Abgeordneter im Bundestag sitzt, muss bald ungefähr die Hälfte seines Geldes abgeben. Die Partei hat beschlossen, dass die Politiker nur ein Durchschnittsgehalt behalten dürfen. Linken-Chefin Schwertner erklärt warum.
3: Wer ein Vielfaches dessen verdient, was die meisten Menschen in diesem Land zum Leben haben, der läuft Gefahr, die Bodenhaftung zu verlieren.
1: Aktuell bekommt ein Bundestagsabgeordneter knapp 12.000 Euro brutto. Die linken Abgeordneten sollen die Hälfte davon an einen Sozialfonds spenden. Der britische König Charles will als erster Monarch in Großbritannien seine Steuererklärung öffentlich machen. Wie viel er privat bezahlt hat, soll am Donnerstag bekannt gegeben werden. Für Aufsehen sorgt regelmäßig, wie viel Geld das Königshaus vom britischen Staat bekommt. Und dann gibt's noch Basketball. Der Club Alba Berlin ist deutscher Meister zum 12. Mal. Die Mannschaft gewann das entscheidende 5. Spiel beim FC Bayern München. Alba Berlin war zuletzt 2022 Basketballmeister.
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1: Heute Abend bleibt es lange heiß. Auch in der Nacht kühlt es nur langsam ab. In den Städten teilweise nicht unter 20 Grad. Morgen sonnig, schwül, heiß mit Wind. Ein paar Wolken, aber selten nur Hitzegewitter. Dazu in Hamm 29 Grad, in Arnsberg und Hattingen 30, in Willich 31 und in Langenfeld 32 Grad. Und auch am Dienstag sonnig und heiß. Ich mache kurz noch die Staus, nämlich die A1 Münster Richtung Dortmund. Die ist zwischen Carmen-Zentrum und Kreuz Dortmund und wegen Bauarbeiten bis morgen früh gesperrt. A2 Hannover Richtung Dortmund zwischen Carmener Kreuz und Lünen Süd. 10 Minuten länger, 4 Kilometer Stau. Und A44 Kassel Richtung Dortmund zwischen Kreuz Werle und Donau Ost. Auch 4 Kilometer nach einem Unfall, etwa 10 Minuten plus.
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5: Good evening, ladies and gentlemen, hallo, herzlich willkommen hier zu 1 Teil 4 mit mir, Klaus 4. Ich hatte gerade einen extrem schnellen Finger und habe mich gerade gefragt, wie konnte das nur passieren? Habe ich mir doch vor der Sendung vorgenommen, heute bloß nicht hetzen. Go slow. Trotzdem haben wir natürlich ein paar Ausreißer nach oben, was Speed und Tempo betrifft. Aber ich habe auch ein großartiges, eher im Downbeat angelegtes Album. Es kommt aus Deutschland von Tom Hessler, besser bekannt inzwischen vielleicht als der Assistent. Und Ultramarin ist sein Album an diesem Wochenende erschienen, das mich ausgesprochen beeindruckt. Ich weiß nicht, wer von euch sich noch an die Singer-Songwriterin Edie Brickell erinnern kann und ihren Song What I Am. Der wurde irgendwann neu aufgegriffen von einem Duo namens Tintin Out, das sich für diese Version What I Am verstärkt hatte mit Emma Burton, ehemals von den Spice Girls. Und dann kam der Groove Chronicles Remix, der auch schon ein paar Tage auf dem Buckel hat, aber zuletzt wieder neu aufgelegt worden ist. Kein Wunder. Großartiger Track, Summer of UK Garage. Damit geht's hier los.

Hier bei 1-2-4 spielen wir gerade 3-4 Tracks so im Afrobeat Groove, gerade vermutlich gut zu erkennen. Stormzy, alle weiteren Sachen sag ich nach diesem Track hier, der kommt aus der Schweiz von dem Produzenten Laulu und heißt Mental.

Wir sind hier bei 1-2-4. Mäntel ist der gerade verklungene Track von La Ulu aus der Schweiz. Wenn ich eben Stormzy sagte, dann war das arg verknappt, denn bei seinem aktuellen Titel 24 Hours wird der nigerianisch-stämmige Künstler mit Wohnsitz in UK unterstützt von dem ebenfalls aus Nigeria stammenden Odile, Singer-Songwriter. Die beiden zusammen mit einer wunderbaren Nummer, die sehr leicht federnd tanzbar ist, 24 Hours heißt die. Davor habe ich gespielt einen Produzenten aus Haiti, der heißt Francis Mercier und wird auf seinem Champagne betitelten Track, auch der ist brand new, unterstützt von Mossala und Lex Blaze, Namen, die ich im Moment jetzt nicht genau irgendwelchen Sachen zuordnen könnte, die ich aber doch erwähnt haben möchte. Kommt ein Produzent aus München, sein Name ist Sam Goku. Seine Tracks sind nichts weniger als wirklich magische Traps.

1, 2, 4, denn es war Sommer. Go slow. Ich spiele noch einen Titel hier nach der bezaubernden Nikki Elizabeth. Und komme dann zu den harten, unerbittlichen, sommerlichen Fakten.

1-3-4. Ich mag diese Band, sie kommt aus Australien. Fünfköpfige Truppe Pond veröffentlicht jetzt an diesem Wochenende mit Terrestrials ihr neues Album. Kann es sein, dass das schon das insgesamt 11. der Band ist, wie ich gelesen habe? Ich mag ihren verspielten und zugegebenermaßen teilweise auch verspulten Sound dieser Band, die auch schon mit Kevin Parker zusammengearbeitet hat, auf Tour war, zu seiner Band zählte, die aber unter eigenem Namen wirklich hochanständige, interessante und spannende Geschichten macht. Und wenn ich dieses Album höre, dann ist mir, ich sag das einfach mal, eingefallen, so rein assoziativ. Ich saß da so entspannt zu Hause, nach dem Motto Go Slow oder besser noch Geh erst gar nicht, bleib gleich sitzen. Und da dachte ich mir, was ist eigentlich mit Methyl Ethyl los, dieser überragenden anderen australischen Psychedelic Band um Jake Webb? Aber irgendwie kam es nicht dazu, das genauer zu erforschen. Dieser Jake Webb, womöglich zehrt der gerade an irgendeinem Erbe oder so. Man weiß ja nie, was die Leute machen, wenn sie nicht gerade im Studio oder auf Tour sind. Halten wir uns im Moment an Pond, die ich hier gerade gespielt habe. Davor, das war Nikki Elizabeth, kommt aus den Niederlanden mit dem Titel Waves. Und der Sam Goku, den ich gespielt habe, der ist wirklich hochinteressant, ein ganz toller Produzent mit so milde, driftenden Tracks, innerhalb derer auch Glocken eine Rolle spielen. Seine neue EP umfasst 4 Tracks mit einer ganzen Reihe von sich wiederholenden Glockensounds. Das erinnert so ein wenig an die aus Indonesien kommende Gamelan-Musik, die sogenannte. Und ich überlege ernsthaft, innerhalb dieser kleinen Show heute Abend einen weiteren Titel von Sam Goku und seiner neuen EP zu spielen. Komme jetzt zu einer Band aus Düsseldorf, die heißt Attic Ocean, hat sich einer Musik verschrieben, die sehr dreamy ist, Shoegazer-mäßig die große Wall of Sounds abwirft und vor allen Dingen gemacht von Leuten, die wirklich ambitioniert sind, die ihrem Ding hinterhergehen und die anlässlich ihrer neuen EP Kontakt zu Mark Gardner gefunden haben. Den werden einige unter euch möglicherweise kennen. War er doch an der Seite von Andy Bell, langjähriger Kopf der britischen Noise- und Shoegazer-Band Ride. Mark Gardner hat die neuen Songs produziert, die klingen ziemlich klasse. Und darüber hinaus wird die Band am 5. Juli, es ist ein Sonntag in 14 Tagen, auch ihre neue EP präsentieren in London im The George Tavern in UK eben. Und da drücke ich den 5 alle Daumen und spiele natürlich hier einen Titel aus der EP Sun.

Wir sind hier bei 1-3-4. Es passiert selten, dass ich einen Song aus der Vorwoche direkt wieder auf die, ja, man kann das so sagen, auf die Wiedervorlage nehme, wie ich das eben bei Widowspeak, der amerikanischen Band und ihrem neuen Album Roses, getan habe. Die Band besteht aus einem Paar, das auch privat verpartnert ist, Molly und Robert, und hat großartig milde, geschrammelte Songs versammeln können auf diesem neuen Album, dessen Auftakt The Hook eben mich in der letzten Woche so frappierend an den gerade gehörten Track erinnert hat, dass ich dachte, die möchtest du doch einfach mal in einer Reihe spielen. In der letzten Woche ging das nicht, aber heute haben wir The Jesus and Mary Chain hier mit dem viele Jahre zurückliegenden Titel Sometimes Always gehört, bei dem sie von Hope Sandoval, besser bekannt vielleicht auch als Messi Star, unterstützt werden. Kaum zu fassen, dass in ihren frühen Tagen in den 80er Jahren die Jesus and Mary Chain, eine Band um die beiden Reed-Brüder aus Schottland, für regelrechte Skandalauftritte sorgten. Wenn sie nämlich auf die Bühne kamen, dann veranstalteten sie nicht selten ein unfassbares Feedback-Gewitter, so etwa 22 Minuten lang, und dann verschwanden sie im Dunkel der Nacht. Das war es dann gewesen. Ach ja, es war nicht alles schlechter früher. Es hatte was. So, schau mal auf die Uhr. Wir haben gleich die Infos hier bei 1Live. Dann geht's weiter mit 1Live4. Wunderbarer Titel ist das hier von dem Briten Daddy's Quad zusammen mit Snacks. Track heißt Double Love Attack und ist soeben auf dem belgischen Label Eskimo Recordings erschienen. Das Ganze im Manpower Remix. Bis gleich.

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1: Um 22 Uhr, ich bin Benjamin Paris. Wir starten mit einem Blick auf die Fußball-WM, aber diesmal geht's nicht ums Sportliche. Es gibt nämlich neue Kritik an der FIFA. Mehrere Anti-Doping-Verbände finden es falsch, wie die FIFA mit dem Thema umgeht. Der Mitgründer der Welt-Anti-Doping-Agentur zum Beispiel findet die FIFA-Tests nicht glaubwürdig. Warum, sagt Reporter Sebastian Krause.
2: Im Gegensatz zu anderen großen Sportarten wie Leichtathletik oder Radsport führe die FIFA als Weltverband die Dopingkontrollen immer noch selbst durch und befinde sich damit in einem Interessenkonflikt. Seit mehr als 30 Jahren hat es auch keinen Dopingfall mehr während einer Fußball-WM gegeben. Gerade auf den Ausdauerbooster EPO werde deutlich zu wenig getestet.
1: Weil die FIFA die Dopingtests bei der WM intern macht, kann sie auch selbst entscheiden, ob und wann sie Ergebnisse veröffentlicht. Dann hat bei der Fußball-WM Spanien gewonnen. Gegen Saudi-Arabien gab es ein 4:0. Für die K.O.-Runde qualifiziert ist Spanien aber noch nicht, denn die Spanier hatten beim ersten WM-Spiel gegen Kap Verde gepatzt und nur ein unentschieden 0:0 geschafft. Gerade läuft das nächste WM-Spiel Belgien gegen den Iran und dabei steht zur Halbzeit 0:0. Bei den Politikern der Linken gibt es jetzt einen Gehaltsdeckel. Die Abgeordneten im Bundestag müssen ungefähr die Hälfte abgeben. Von den fast 12.000 Euro monatlich dürfen sie nur 5.300 brutto behalten. Den Rest müssen sie spenden. Begründung, die Abgeordneten sollen nicht abgehoben sein und so leben wie die durchschnittliche Bevölkerung. In Münster gibt es seit heute einen neuen katholischen Bischof. Er heißt Heiner Wilmer und hat das Amt offiziell übernommen bei einer Zeremonie im Dom. Wilmer ist auch Chef der katholischen Bischöfe in Deutschland. Das Bistum Münster hat die meisten Mitglieder, nämlich rund 1,6 Millionen. Alkohol bei der Hitze ist für die französische Regierung keine gute Idee. Sie hat für den ganzen Tag heute ein Alkverbot für draußen ausgesprochen. Betroffen ist auch die Hauptstadt Paris. In Frankreich gibt es gerade landesweit ein Musikfest. Das Alkoholverbot gilt, um die Rettungsdienste bei der Hitzewelle zu entlasten.
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1: Heute Nacht kühlt es sich nur langsam ab auf 21 bis 16 Grad. Morgen geht es mit viel Sonne und mit Wind weiter. Dazu wird es schwül heiß in Herford 27 Grad, in Lüdenscheid und Dülmen 29, in Essen 30 und in Düren 32 Grad. Auch am Dienstag viel Sonne bis 33 Grad und kaum Gewitter.
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1: Mit einer Meldung für die A1 Münster Richtung Dortmund. Die ist zwischen Carmen Zentrum und Kreuz Dortmund Unna wegen Bauarbeiten bis morgen früh gesperrt.
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Ja, alles gut. Bin am Start. Ich muss anlässlich der heutigen Sendung so ein bisschen überlegen, wie wir damit Wiedervorlagen verfahren. So zwei, drei wird es geben. Und dafür gibt es einen ziemlich einfachen Grund. Der heißt Schland. Ich wollte gestern wirklich mal das Spiel sehen, nachdem ich das erste Jahr verpasst hatte. Gestern dann gegen die Elfenbeinküste. Und ich sag einfach mal frank und frei, mir hat das Fußballspiel total gut gefallen. Von beiden Seiten sehr intensiv. Und ich habe hinterher noch gedacht, wir alle sollten uns nicht wundern, wenn die Elfenbeinküste, obwohl sie das gestrige Spiel verloren hat gegen eine zuletzt wirklich enorm stark aufspielende deutsche Mannschaft, wenn wir die Elfenbeinküste in einigen, wie lange geht die WM? In einigen Wochen, sage ich jetzt einfach mal, noch einmal wiedersehen, dann bei einem K.O. Rundenspiel, womöglich. Die haben ja echt gut gefallen. Und damit bin ich bei einem Fußballspieler, Dennis Undorf, nämlich, also das darf ich euch natürlich jetzt nicht vorenthalten, weil ich auch zu denen gehöre, es sind ja doch einige, die ihn noch in der dritten Liga haben spielen sehen. Und da hat mich doch die Neugier gepackt und ich wollte wissen, wann das war. Er spielte ja vor einigen Jahren noch in der dritten Liga für den SV Meppen. Und das war am 9. Dezember oder möglicherweise auch der 8. Dezember 2019, da spielte der SV Meppen zu Hause gegen Preußen Münster vor 8.800 Zuschauern und gewann 3:1. Die Tore damals schossen Luka Tankulic, auch ein durchaus nicht ganz unbekannter Name, René Guda und natürlich Dennis Undorf.

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1, 2, 4. Ich will ja nicht hetzen, habe ich heute schon mehrfach gesagt, deshalb in aller Ruhe. Es ging eben los, beziehungsweise weiter mit dem Titeltrack des neuen Albums von Tom Hessler, besser bekannt als Der Assistent. Das Album heißt Ultramarin, ist an diesem Wochenende erschienen und zeigt einmal mehr die wirklich genialen Fähigkeiten des in Berlin lebenden Musikers und Produzenten, so eine ganz eigene, chillige Welt aus Downbeat, Psychedelia und insgesamt so lauen Lüften zu produzieren, an denen man wirklich sehnsüchtig klebt. Da sind so überragende Songs drauf, dass ich gar nicht umhin kommen kann, noch einen zweiten zu spielen. Und ich hatte einfach mal die Idee, das dänische Duo Laid Back, das seit sage und schreibe Ende der 70er Jahre bereits existiert, mit seiner Coverversion des Klassikers House of the Rising Sun anzuschließen. Auch diese beiden, Laid Back, sind im Grunde ein echtes Phänomen. Einerseits weltberühmt, andererseits total unbekannt. Denn viele ihrer Songs sind Leuten immer erst dann geläufig, wenn man sie ihnen vorspielt. Und dann, ach, die sind das. Wie heißen die? Ja, die heißen Laid Back. White Horses ist, glaube ich, ein Titel aus der Frühzeit, der seinen Weg bis in die Gay Bars der USA gemacht hat. Auf der anderen Seite hatten sie europaweit einen großen Hit mit Sunshine Reggae, und dieser Titel hat sich am Ende auch herumgesprochen bis hin zu Udo Jürgens, der einen frappierend verwandten Titel dann auf den Markt geworfen hat, der ganz klar und eindeutig Motive von Sunshine Reggae trug. Die Sonne und Du hieß der Titel von Udo Jürgens, der natürlich auch zum Hit wurde. Ja, ich bin gerne in Meppen gewesen, auch zu einem Zeitpunkt, wo Dennis Undorf dort noch Fußball spielte. Ich könnte gar nicht mal genau sagen, warum. Ich habe ja eine Zeit lang auch in Münster gelebt. Das war nicht fürchterlich weit, und irgendwie ist da oben so rund um Meppen, die Leute sind so nett und zugewandt, das ist immer so ein bisschen originell, überschaubar, und man sieht am Ende des Tages im Grunde auch ganz gute Fußballspiele. Vergessen wir bitte nicht, der SV Meppen war jahrzehntelang Mitglied auch der zweiten Bundesliga. Und ich habe dieses Spiel damals tatsächlich gesehen, auf das ich eben eingegangen bin, ohne mich natürlich jetzt an konkrete Szenen erinnern zu können. Dafür ist es einfach zu lange her. Aber Stichwort Wiedervorlage, ein Titel aus der letzten Woche, der es einfach trifft. I was there. Letzte Woche war ich auch da oben wieder, aber nicht in Meppen, sondern 20 Kilometer vorher haben wir den Wagen abgestellt, und da waren wir in Lingen, da komme ich gleich

I Was There. Das sind der Niederländer Helsut und Beacon mit diesem Titel, den Buka Shade, das deutsche Duo, remixed hat. Dann gibt es ewig und drei Tage. Ich habe noch überlegt, früher wurden die auf dem Melt-Festival auch gerne schon mal abgefeiert. Viele werden das gar nicht mehr kennen. Hinten bei Dessau. Meine Güte, was für eine amateurhafte geografische Umschreibung. Gräfenhainichen, so heißt der Ort, auf dem heutzutage bizarres, großartiges Gelände, das Splash-Festival stattfindet. Vancouver.

Der Niederländer Martin Dijkers, als Künstler kurz Martin, gerufen hat vor kurzer Zeit ein neues Album herausgebracht, auf dem er sich eher verspielt und man kann ruhig sagen jazzigen Tönen widmet. Kann man machen, so richtig umgehauen hat mich das Album nicht. Ich spiele einfach mal einen Titel, diesen hier nämlich, aus dem Jahr 2009. Mit etwas Fantasie kann man den begreifen als eine Hommage an eine Stadt, die auch Spielort der diesjährigen Fußball-Weltmeisterschaft ist, Vancouver nämlich. In Kanada. Großartiger Titel von Martin, den wir gerade gehört haben und seine lange Jahre währende Fusion so aus Dubstep, House, UK Bass, coolen Dub-Effekten wie das gerade hier.

aus Neuseeland von Too Faced und heißt Face to Face. Mega schnell verstößt er natürlich gegen die Richtlinien des heutigen Abends, die da besagen, go slow.

Wir sind bei 1-2-4 hier und ich habe gerade eine Band aus den Niederlanden gespielt, die ganz augenscheinlich wieder zu einer richtig guten Form und einer sehr eigenen Sprache gefunden hat, wenn wir uns einfach mal vergegenwärtigen, wie interessant getaktet und ungewöhnlich der gerade gehörte Track und trotzdem eingängig natürlich von The Homesick ist, über die ich bei Gelegenheit hier 3-4 Sätze mehr schon mal verloren hatte vor einigen Wochen, kommen aus einem ganz kleinen Kaff oben im Norden der Niederlande und sind als Megatalente gepriesen, dann bei dem legendären amerikanischen Label Sub Pop gelandet, um dort ein, ich kann mich da nur wiederholen, irgendwie doch sehr unverständliches Album zu produzieren. Der gerade gehörte Track Policenessness ist brandneu und den habe ich gerade gespielt und will nicht verschweigen. Ich muss gerade mal hier in meiner Manuskriptwut hier in den nachschauen, was ich eben gespielt habe. Ein wunderbarer Titel von einer japanischen Produzentin, sie heißt Shima, hat wohl im letzten Jahr ein Album veröffentlicht, das an mir vorbeigegangen ist. Jetzt gibt's aber ein paar Remixe und ich habe einen gespielt, der lief unmittelbar davor in der sogenannten Halftime. Letztendlich war der genauso schnell wie das Brett davor, aber eben in der halben Zeit. Und Sunset ist der Titel von Shima, den ich gespielt habe im Habitat Remix. Es gibt eine ganze Reihe von weiteren Remixen. Und wieder hat dieser famose Franzose Fake Ear auch da seine Hände im Spiel. Young Art heißt übrigens das Label, auf dem Shima veröffentlicht. Ich erwähne das deshalb, weil sie pendelt gerne zwischen Tokio und Los Angeles und hat bei Gelegenheit die in L.A. lebende gebürtige Japanerin Toki Monster kennengelernt, die ich hier auch immer mal wieder nur zu gerne spiele. Und deren Label Young Art ist inzwischen Heimat von Shima, die wir gerade gehört haben. 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

Damen hier, gerade eine Band aus Irland gehört, eine vierköpfige Girlband, kommt aus dem mir bislang überhaupt nicht bekannten kleinen, vermutlich Ort Wicklow, Florence Road, heißt diese Band, die noch sehr jung ist, allesamt Girls, Kopf gewissermaßen, Sängerin ist Lily Aaron, deren Eltern wohl einen Garten haben oder auch hatten, in dessen Schuppen die vier in ihren Teenagerjahren, sie waren schon dicke Freundinnen, damals angefangen haben, auch Musik zu spielen, an ihrem Sound zu arbeiten, der mich hier und da zum Beispiel an die Klänge von Wolf Alice erinnert. Ich habe gerade den Titeltrack ihrer aktuellen EP Hanging Out to Dry nämlich gespielt und er ist vermutlich auch an diesem Wochenende auf dem Traumzeit-Festival von den Vieren gespielt worden. Dort waren sie nämlich zu Gast und sind wohl, wie mir zugetragen worden ist, frenetisch gefeiert worden. Das ist ja auch ein zauberhaftes Festival im Landschaftspark Nord in Duisburg, das Traumzeit Festival, das an zwei von drei Tagen restlos ausverkauft war. Nur der Freitag hatte noch einige wenige Karten bereit. Ich wollte auch hinfahren, aber ich muss ganz ehrlich gestehen, Osnabrück, Duisburg am Freitagnachmittag, dann hätte ich noch was in Bochum erledigen müssen, dann wieder zurück nach Osnabrück, dann wieder nach Köln. Da habe ich echt kapituliert vor der Hitze. Das tut mir so unfassbar leid, denn wie gesagt, es ist das Gelände, alles so schön, super nette Leute, Grenzkontrolle, viele andere coole Bands, die dort gespielt haben. Aber meine Agenten haben mir ausgetragen, dass insbesondere Florence Road es wirklich wert sind, auch hier endlich mal gespielt zu werden, was ich jetzt gerade getan habe.

Also für meine Begriffe hat die gebürtige Bielefelderin Christine Nichols mit ihrem dritten Album, das erschien schon Ende April, ist gleichnamig, heißt Christine Nichols bis hierhin eins der besten deutschsprachigen Alben bislang in 26 veröffentlicht. Ich greife nur zu gerne, wenn mir irgendwie irgendwo eine Vorlage gegeben wird. Wieder einmal darauf zurück, unsterblich, ein Titel aus ihrem Album. Und die Vorlage davor, der Song, kommt von dem Chemnitzer Duo Tränen, das vielleicht nicht alle kennen. Tränen sind ein Duo bestehend aus Gwen Dolin, dieser wunderbaren Sängerin, und dem Kraftklub-Gitarristen Steffen Israel. Hochsympathische Typen, die beiden machen auch großartige Musik und haben keine Angst, die ganze Sache auch schon mal so in so ansatzweise leicht schlagerhaften New Wave gleiten zu lassen, wie auf ihrem neuen Titel, den ich eben gespielt habe, Chrom im Wald.

Hey, hey, hey, wir brauchen einen Rewind. Die Nummer endet 16 Sekunden vor den Infos. Das können wir echt nicht bringen. Das sind die Leftovers aus Wien. Egal wohin.

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1: Die Infos. Nachrichten mit Dominik Freiberger. Guten Abend. Die Menschen in Deutschland sollen nach den Vorschlägen der Rentenkommission später in den Ruhestand gehen. Ihr Bericht ist vorab bekannt geworden. Am Dienstag will die Kommission ihn an Bundesarbeitsministerin Baas übergeben. Stefan Fries, WDR aktuell.
2: Ab 2041 sollen Beschäftigte erst mit 67,5 Jahren in Rente gehen und 10 Jahre später dann mit 68 Jahren. Frühverrentungen sollen reduziert werden, das alles soll Geld sparen. Auf der anderen Seite sollen die Beiträge für die Rentenversicherung steigen und teils in Aktien investiert werden, um Rendite zu machen. Die Linken sehen darin Rentenkürzungen, vor allem für ärmere Menschen. Verdi-Chef Wernicke hält jetzt schon viele Berufe für zu anstrengend, wenn man zu alt ist. Und der Sozialverband Deutschland kritisiert, dass Erträge aus Aktien keine zuverlässige Einnahmequelle sind.
1: In der Schweiz versuchen die USA und der Iran ein Ende des Krieges auszuhandeln. Es gibt bereits ein Rahmenabkommen. Viele Details sind aber noch unklar. Die Gespräche wurden nach gut einer Stunde zunächst unterbrochen. Die iranische Delegation verließ den Verhandlungsort, nachdem US-Präsident Trump per Social Media Post erneut mit Militärschlägen gedroht hatte. Die Staatsanwaltschaft Köln prüft aufgrund von WDR-Recherchen, ob sie jetzt doch in einem Fall von mutmaßlicher Polizeigewalt ermitteln soll. Ein 30-Jähriger war Anfang April in Bauchlage gefesselt worden. Er hatte einen Herzstillstand erlitten und liegt seitdem im Koma. Mutmaßlich wegen der Art der Fesselung. Bisher sah die Staatsanwaltschaft keine Anhaltspunkte, um zu ermitteln. Bei der Fußball-Weltmeisterschaft hat Spanien 4:0 gegen Saudi-Arabien gewonnen. Endgültig für die K.O.-Runde qualifiziert ist Spanien damit aber noch nicht. Der Europameister hatte beim ersten WM-Spiel gegen Kap Verde gepatzt und nur unentschieden gespielt. Und gerade ist die Partie Belgien-Iran zu Ende gegangen mit einem 0:0 unentschieden.
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1: In Leverkusen ist am Nachmittag die CSD-Demo-Parade zur Leverkusen Pride durch den Stadtteil Schlebusch gelaufen. Mehr als 2000 Teilnehmer forderten mehr Sichtbarkeit und Gleichberechtigung für queere Menschen. Vor Ort in Leverkusen war Stefan Gehrig für WDR aktuell.
3: Es ist laut, bunt und vor allem voll. Die Menschen tanzen auf den Straßen, von mehreren Wagen kommt Live-Musik. Mit dabei sind mehrere Schulen, der queere Fanclub von Bayer Leverkusen oder die Cheerleader Pink Pumps, alles Männer in knappen Ledershorts. Die Veranstalter hat mit 1300 Teilnehmern gerechnet. Der Zug wird aber immer länger, weil sich immer mehr Menschen einfach dem Zug anschließen. Prominente Unterstützung gab es von den Bundestagsabgeordneten Karl Lauterbach und Nike Slavik. Außerdem war Leverkusens Oberbürgermeister dabei. Der Leverkusen Pride findet zum dritten Mal statt.
1: Und so wird das Wetter in Nordrhein-Westfalen. Der Abend bleibt trocken und warm, heute Nacht genauso. Die Temperaturen sinken bis auf 21 bis 16 Grad. Morgen viel Sonne, ein paar Quellwolken, höchstens im Bergland vereinzelte Schauer oder Hitzegewitter. Es wird im Tagesverlauf etwas windiger und auch schwül. In Winterberg bis 26 Grad, in Hürth bis 32 und in Siegen bis 34 Grad. Am Dienstag verbreitet Sonnenschein und kaum schattenspendende Wolken bei 26 bis 34 Grad. 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

So, mit der berühmten Kaffeehaus-Gemütlichkeit, die man immer noch der Stadt Wien unterstellt, hat der eben gehörte Song natürlich überhaupt nichts zu tun. Obwohl er von einer Wiener Band kommt, den Leftovers, die nur zu gerne als Gäste gesehen sind auf den Live-Shows der Toten Hosen. Das ist auch in diesen Wochen und Monaten so. Und so ist die Band auf die Idee verfallen, kurzfristig mal eben wieder einen neuen Song rauszuhauen. Den haben wir eben gehört, der heißt Egal Wohin. Das ist echt eine tolle Band. Die haben einen Gitarrensound, es ist dermaßen rough und klar und gebündelt. Ich stehe auf die. Und komme jetzt zu einer US-amerikanischen Punkband, um eine wirklich charismatische Frontfigur, den indigenen Sänger Greg Deal. Die Rede ist von den Dead Pioneers, die jetzt in der nächsten Woche, beziehungsweise Ende dieser Woche, muss ich korrekterweise sagen, ihr neues Album Wagon Burner veröffentlichen werden. Mir ist die Band bekannt. Ich habe mir frühe Tracks der Gruppe noch gekauft. Da hatten die kein Label, kein richtiges Management. Da waren die Tracks größtenteils so Spoken-Word-Sachen, also Gedichte von Greg Deal. Das hat sich inzwischen geändert. Das neue Album ist Music und natürlich Lyrics. Und auf der lyrischen Seite begegnet uns in einem vorab ausgekoppelten Titel ein Mann, den viele von euch vermutlich umgehend erkennen werden.

Die Dead Pioneers, Wagon Burner, das kommende Album und daraus hier ein Titel, The Worst Among Us, wo plötzlich der bellende Gesang von Jason Williamson ins Spiel kommt, gut erkennbar vermutlich von den Sleaford Mods. Am vergangenen Dienstag war ich mit guten Freunden und Freundinnen in Lingen auf dem Parkplatz der Emsland Arena. Klingt fürchterlich unromantisch, ich weiß, aber das Ding war irgendwie so wunderbar hergerichtet mit Ständen und so. Irgendwie wirkte das sehr anmutig alles. Große Bühne natürlich, über 8000 Leute bei einem Konzert von Nick Cave and the Bad Seeds. Die Macher und Macherinnen der Emsland Arena haben einfach ein richtig gutes Händchen, was so Booking-Geschichten betrifft. Das mag damit zu tun haben, dass einige in ihrer Vergangenheit auch für das ja nicht mehr existierende Musikmagazin Angel zuständig waren und aus der Zeit einfach noch blendende Kontakte haben, die natürlich nichts nützen, wenn man nicht zugewandt ist und freundlich ist und die Atmosphäre da rund um Lingen, Emsland Arena immer wieder super, so viel nette Leute und ein Nick Cave, der pünktlich um 7:30 mit zwei, drei stürmischen Nummern begann, um dann in seinen leicht balladesken Sound hinein zu gleiten. Ganz an den Rändern des Parkplatzes war ein klein wenig Platz, den ich genutzt habe, um so bei zwei, drei Songs einfach mal so ganz ein Wetter, wunderbar, windstill, Sonnenuntergang, um so ganz langsam mal über das Gelände am Rande so entlang zu schlendern. Und der Soundanlage, super Sound, war so von einer solchen, hat mich so ergriffen, dass ich mich einfach sauwohl gefühlt habe. Das kann ich nicht anders sagen. Und der jetzt folgende Track befand sich im Tracklisting. Ich glaube, es war Track Nummer 4, der gespielt worden ist. Das Wild God, Nick Cave and the Bad Seeds. An dieser Stelle ein dickes Dankeschön.

Wunderhübscher, warm geratener Afro-House-Track von einer Künstlerin, mir bislang nicht bekannt. Sie ist ganz neu auf dem britischen Ninja-Tune-Label. Sie heißt Desiree und hat sich für diesen Titel Macho, den wir gerade gehört haben, mit einem Mann zusammengetan, der in verschiedenen Disziplinen zu Hause ist. Schauspieler, Autor, aber eben auch Rapper. Emmanuel Jal ist sein Name, die Nummer Macho, soeben erschienen. Davor habe ich noch einmal etwas von dem in München lebenden Produzenten Sam Goku gespielt. Interrelation ist eine aus meiner Sicht wirklich bemerkenswerte EP, die im Übrigen aber auch erst in rund 14 Tagen erscheinen wird. Ich bin da etwas früh. Sky and Sand ist ein weiterer aus dieser mit 4 Titeln besetzten EP, den ich gespielt habe und der so leicht auf diesen Gamelans-Teil, den ich schon erwähnt hatte, dieses repetitive Spiel mit glockenartigen Klängen zurückgegriffen hat. Dann habe ich einen weiteren Titel von einem Typen namens Julio J. Gespielt. Der heißt merkwürdige Zahlen- und Buchstabenfolge, aber ich will das hier kurz sagen, S322. Jetzt komme ich nochmal zurück zu Tom Hessler als der Assistent und seinem neuen Album, das heißt Ultramarin. Einen Titel daraus haben wir schon gespielt und diese wunderbare Kette von insgesamt 8 Tracks, die kann man auch beliebig vertauschen im Tracklisting, meiner Meinung nach. Zumindest der Künstler selber wird das womöglich anders sehen. Es ist wirklich wie an einer Kette aufgezogene Perlen. Hier ist ein weiterer Titel von Der Assistent aus dem Ultramarin-Album.

Überragend. Was für eine großartige EP. Randvoll mit atmosphärischem Drum and Bass von einem Produzenten aus Sheffield in England. Wax oder möglicherweise auch WAGZ gesprochen. Und ich habe gerade einen Titel aus seiner Magnetize betitelten EP gespielt. Ach, die ist so überragend. Wäre das wohl okay? Einen weiteren

1,4. Also ich finde wirklich, beim Hören solcher Tracks kann man die Zeit wirklich getrost einfach mal ganz locker abwinken und zerrennen lassen. Ein Riesenspaß, zu hören von Wax. Magnetize, seine EP mit wirklich stolzen 5 Titeln besetzt, die allesamt großartig daherkommen. Veröffentlicht auf 31 Records ist das Label von Doc Scott, der am 11. Juli an der Seite von Goldie im Upground in Wuppertal auflegen wird. Eine möglicherweise magische Reise durch abenteuerlichste Basslandschaften. Und der gerade gehörte Wax hat im Übrigen auch auf Metalheads schon Titel veröffentlicht. Ich schaue mal auf die Uhr. Wir haben noch also locker 5 Minuten. Ich möchte die Gelegenheit an dieser Stelle nutzen, um euch alles Liebe und Gute für die anstehende Woche zu wünschen. Bleibt bitte gesund, kommt gut durch und vielleicht habt ihr Lust, Zeit und die Möglichkeit, am kommenden Sonntag hier wieder am Start zu sein bei 1,4 mit mir, Klaus Fiebe. Ich wünsche euch auf jeden Fall alles Liebe und gute Ciao. Hier kommt noch eine Postbank-Band aus England, Do Nothing, die ich für mich schon so ein klein wenig enttäuscht abgeschrieben hatte. Aber da sind sie wieder mit Stars.

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1: Die Nachrichten mit Jan-Henrik Raffler. Guten Abend.
2: Letztlich hat der Korken auf der Flaschenstraße von Hormuz, der ist ja von Donald Trump reingedrückt worden und nicht von uns. Aber wir haben ein Interesse daran, ihn wieder rauszuholen.
1: Bundesverteidigungsminister Pistorius ist grundsätzlich bereit, die Bundeswehr zur Absicherung eines möglichen Friedens mit dem Iran einzusetzen. In der Schweiz verhandeln derzeit die USA und der Iran über das geplante Friedensabkommen. Pistorius sagte in der ARD, es sei aber noch unklar, ob die Bundeswehr wirklich zum Einsatz kommt.
2: Das ist völlig offen, und zwar aus verschiedenen Gründen. Zum einen, weil wir nicht wissen, wohin die Verhandlungen in der Schweiz wirklich führen. Ich wollte eine Entscheidung treffen, dass wir vor Ort sind, dass wir in der Nähe sind und innerhalb weniger Tage in der Straße von Hormuz sein könnten, um Minen zu räumen. Das ist der Auftrag, nichts anderes.
1: Pistorius sagte, nur wenn alle Konfliktparteien das wollen und auch der Bundestag zustimmt, könnte die deutsche Marine in der Straße von Hormuz eingesetzt werden. An den durchgesickerten Vorschlägen der Rentenkommission gibt es Kritik. Verdi-Chef Wernicke kritisiert, dass Menschen künftig erst 6 bis 12 Monate später in Rente gehen sollen. Schon jetzt könnten viele körperlich nicht bis 67 arbeiten. Der Sozialverband Deutschland fürchtet, dass eine Teilfinanzierung über Aktien unsicher wäre. Auf der von Russland besetzten Halbinsel Krim wird das Benzin knapp. Zivilisten dürfen nicht mehr tanken. Zuvor hatte die Ukraine die Krim mit Drohnen angegriffen. Dabei wurden ein Öldepot und Ölleitungen getroffen. Nur noch staatliche Stellen bekommen an Tankstellen auf der Krim jetzt Benzin. Bei der Fußballweltmeisterschaft hat Spanien 4:0 gegen Saudi-Arabien gewonnen. Endgültig für die K.O.-Runde qualifiziert ist Spanien damit aber noch nicht. Das zweite Spiel des Abends ging unentschieden aus. Belgien und der Iran trennten sich 0:0.
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1: In Hema im Märkischen Kreis gab es gestern einen ungewöhnlichen Wettbewerb, ein Badewannenrennen im Freibad am Damm. Vor Ort war Daniel Brocke für WDR aktuell.
3: Mit Kunststoffrohren oder Poolnudeln, grün bepflanzt, komplett im Pink oder im Hawaii-Stil mit Palme. Die 8 Badewannen und deren Besatzung hätten wirklich nicht unterschiedlicher aussehen können. Ab 15 Uhr ging es für sie ins Wasser und dann wurde in Zweierduellen um den Sieg gepaddelt. Einmal durch das große Becken und zurück. Angefeuert wurden die Teilnehmer durch hunderte Badegäste, die sich drumherum versammelt haben. Bei perfektem Wetter feiern sie seit gestern das 100-jährige Jubiläum des Freibades.
1: Und das Wetter in Nordrhein-Westfalen. Bis zum Sonnenaufgang ist es meist trocken, es lockert weiter auf und die Temperaturen sinken auf 21 bis 16 Grad. Dazu bleibt es recht schwül. Die neue Woche beginnt mit viel Sonne und es wird etwas windiger bei weiter schwülen Temperaturen. In Winterberg bis 26, in Höxter bis 29 und in Remscheid bis 30 Grad. Und das war WDR aktuell.
4: Die junge Nacht ist hier, hi. Ich habe den Knopf gedrückt, aber es kommt nichts. Das ist komisch. Warum? Was ist hier los? Ah, Moment. Ich weiß, ein Kollege meinte mal, wenn du da drauf gedrückt hast, dann musst du dann da drauf drücken und dann müsste es wieder gehen. Ich hab's gleich. Oh nein. Ah ja, das war der richtige Knopf. So. Die junge Nacht, wir schauen auf die Straßen. Wir haben erstmal einen Falschfahrer auf der B9 Wörth Richtung Ludwigshafen zwischen Wörtherkreuz und Jockrim. Kommt euch ein Falschfahrer entgegen. Fahrt äußerst rechts, überholt bitte nicht. B9 Wörth Richtung Ludwigshafen zwischen Wörtherkreuz und Jockrim. Achtung, Falschfahrer, vorsichtig hier in beiden Richtungen. Hier die weitere Meldung. A1 Bremen Richtung Hamburg ist zwischen Harburg und Stillhorn. Wegen Bauarbeiten bis morgen ca. 5 Uhr gesperrt. Dadurch staut es sich. Die Umleitung führt über die U83. A1 Münster Richtung Dortmund ist zwischen Kamenz Zentrum und Kreuz Dortmund-Unna wegen Bauarbeiten bis morgen ca. 5 Uhr gesperrt. Die A3 Nürnberg Richtung Passau ist zwischen Kreuz Deggendorf und Hengersberg wegen Bauarbeiten bis Montag ca. 1 Uhr in beiden Richtungen gesperrt. Die Umleitung führt hier über die U18 und dann die U83. Die A20 Lübeck Richtung Rostock ist zwischen Rostock West und Rostock Südstadt nach einem Unfall gesperrt. Die A27 Walsrode Richtung Bremen ist zwischen Verden Nord und Langwedel in beiden Richtungen wegen einer Baustelle bis bis 5 Uhr früh noch gesperrt. Die E61 Hockenheim Richtung Ludwigshafen ist zwischen dem Dreieck Hockenheim und dem Kreuz Speyer wegen Bauarbeiten bis morgen 5 Uhr noch gesperrt. Die A62 Nonnweiler Richtung Landstuhl ist in Höhe Birkenfeld nach einem Unfall gerade dicht. Die A261 Eckverbindung A1 zur A7 ist zwischen Tötensinn und Dreieck Hamburg Südwest wegen Bergungsarbeiten gerade gesperrt. Und eine Meldung aus Leipzig, die B2 Maximilianallee ist in Höhe Kasseer Straße nach einem Unfall in beiden Richtungen gesperrt. That's it!
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4: Mit Sebastian Röpke, hello, sorry für diesen kleinen technischen Fauxpas, würde ich das mal nennen. Ja, es gibt hier so einen Knopf, damit kann man das Programm irgendwie stoppen. Ich weiß nicht, warum es den gibt. Und wenn der gedrückt ist, dann funktioniert er einfach gar nichts, bis man den Knopf wieder drückt und dann geht wieder alles. Wir hatten das schon mal, glaube ich, mit einer Kollegin in der WhatsApp-Gruppe so, warum geht hier nichts? Ich muss da drücken. Ah ja, okay, alles klar. Ja, gut, da jetzt hier alles läuft, fehlt ja jetzt nur noch vielleicht eine süße Nachricht von euch hier im Studio. Was macht ihr gerade? Seid ihr noch wach? Seid ihr schon wach? Liegt ihr vielleicht völlig fertig in der Dachgeschosswohnung wegen der Hitze? Nummer hier im Studio 0221 567 89 111. Aber Mr. MC, Beast and Honey, Show Me Love. Damit starten wir rein. Der Sebus hier. Hi.

0: 0.15 Uhr, hier ist die junge Nacht der ARD. Na, wie geht's euch in den Dachgeschosswohnungen? Oder seid ihr vielleicht jetzt gerade irgendwie noch auf dem Balkon und denkt euch, ich möchte nicht rein in diese Wohnung, sie ist warm und klebrig. Yo, ey, das mit dem Sommer, ne? Lieben wir ja eigentlich, aber dann direkt so 37 Grad oder sowas? Ja, weiß nicht, das ist vielleicht ein bisschen too much, oder?
1: Hallo, wir sind's, euer Heiß Life.
2: Heute bis zu 37 Grad. Ich liebe ja Hitze, ich lege mich bei 40 Grad auch in die Sonne.
3: Wenn ich in die Sonne gehe bei diesen Temperaturen, ich stehe in der Sonne.
2: Du löst dich einfach.
3: Nee, das tut weh.
4: Oh. Also ich freue mich, dass es so schön ist.
3: Und nicht andauernd dieser Regen und diese Kälte.
5: Die Leute sind gut drauf, irgendwie lachen die Leute mehr.
6: Ich finde es aber auch sehr warm, um ehrlich zu sein. Ich habe immer einen Fächer und so einen Ventilator dabei.
2: Passt ein bisschen auf euch auf, ne? Immer schön genug trinken
3: ja,
2: und euch eincremen.
3: Ja,
2: und so.
3: Ja.

0: sugar. Hi. Na, wie geht's euch? Hier ist die junge Nacht der ARD. Ja, welchen Wochentag haben wir eigentlich? Ach, Montag. Es ist Montag, Leute. Ey, es gibt eine britische Girlgroup, die haben einen Track rausgehauen. Einen Track haben die rausgehauen. Leak It heißt der und die Band heißt Flow. Gibt's jetzt für euch hier auf der Playlist der jungen Nacht.
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0: halb eins, die junge Nacht. Wir schauen auf die Straßen. A1 Bremen Richtung Hamburg zwischen Marschener Kreuz und Harburg. 2 Kilometer Stau aktuell. A1 Bremen Richtung Hamburg ist zwischen Harburg und Stillhorn wegen Bauarbeiten bis morgen ca. 5 Uhr noch gesperrt. Dadurch staut es sich. Die Umleitung führt über die U83. A1 Münster Richtung Dortmund ist zwischen Kamm Zentrum und Kreuz Dortmund-Unna wegen Bauarbeiten bis morgen ca. 5 Uhr gesperrt. Die A3 Nürnberg Richtung Passau ist zwischen Kreuz Deggendorf und Hengersberg wegen Bauarbeiten bis Montag ca. 1 Uhr in beiden Richtungen gesperrt. Die A20 Lübeck Richtung Rostock ist zwischen Rostock-West und Rostock-Südstadt nach einem Unfall gerade gesperrt. Die A27 Walsrode Richtung Bremen ist zwischen Verden-Nord und Langwedel in beiden Richtungen wegen der Baustelle noch bis 5 Uhr früh gesperrt. Die A61 Hockenheim Richtung Ludwigshafen ist zwischen dem Dreieck Hockenheim und dem Kreuz Speyer wegen Bauarbeiten bis morgen 5 Uhr gesperrt. Die A261 Eckverbindung A1 zur A7 ist zwischen Tötensinn und Dreieck Hamburg Südwest wegen Bergungsarbeiten gesperrt. Und Leipzig, die B2 Maximilianallee ist in Höhe Kusaerer Straße nach einem Unfall in beiden Richtungen gesperrt. That's it!
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0: Willst du was zurückkönnen? Natürlich auch mit euch, Leute. Die Nummer hier im Studio 0221 567 89111. Da hat sich mein Namensvetter, der Sebastian, reingemeldet. Ja, er schreibt auch liebe Grüße aus Bamberg, der Basti. Boah, Basti darf bei mir nur die Family sagen. Aber gut. Und er hat eine Klimaanlage und flext gerade ein bisschen damit und hat geschrieben, wo ist meine Winterjacke? Ja, das Gefühl habe ich hier aber auch im Studio. Hier ist teilweise so runtergekühlt, wo ich denke so, wieso habe ich eigentlich eine kurze Hose an?
2: Boy.
0: Ja, oh boy.

0: 0:38, hier hört die junge Nacht der ARD. Willkommen im Montag, willkommen in der neuen Woche. Ich musste eben wirklich, während ich das gesagt habe, dass Montag ist, kurz auf die Uhr schauen und gucken, ist wirklich schon Montag? Ich hänge gedanklich noch im Wochenende. Wobei, es gibt ja viel von euch vielleicht so. 2 Tage lang war jetzt Bad Bunny in Düsseldorf. Vielleicht wart ihr eigentlich gefühlt alle da, also laut Instagram ja. Aber nein, es waren nicht alle da, sondern es gab auch noch ein paar andere Events.
1: Hallo, hier sind Christian und Jessica. Wir machen uns gerade auf dem Rückweg vom Hurricane Festival und sind hoffentlich in einer halben Stunde wieder zu Hause. War ein schönes Wochenende.
2: Grüße an Larena, Lukas und Nico.
0: Ja, liebe Grüße zurück. Stimmt, Hurricane Festival war ja auch noch. Ja Leute, willkommen zurück im echten Leben. Also vielleicht dann im Büro jetzt die Tage nicht nach Helga rufen. Flunkyball kommt in der Mittagspause auch vielleicht ein bisschen komisch und Dosenbier ist kein Frühstück. Aber ansonsten könnt ihr genauso weitermachen wie sonst auch. Leute, wie geht's euch? Nummer hier ins Studio 0221 567 89 111. Ja, und wir drehen jetzt wieder auf mit Justin Bieber, Nicki Minaj, Beauty and the Beat. Ich lieb's einfach sehr. Und es tut mir jetzt schon leid für alle Kollegen, die eventuell in der Nähe dieses Studios sind.

0: Ed Sheeran. Mit Sapphire hier in der Jungen Nacht der ARD. Ey, der Boy, der möchte sich gerne Auszeit nehmen. Also nicht ich, sondern Ed Sheeran. Ja gut, ich meine, der haut ja auch einen Song nach dem anderen raus, ist super viel auf Tour. Trotzdem blöd. Annika Wasemüller aus dem Jungen Nacht-Team, wie lang soll denn diese Pause sein, bitteschön?
1: Das hat er noch nicht gesagt. Er hat jetzt nur am Wochenende höchstpersönlich angekündigt, dass er bei seinem Konzert in Glendale seine Fans vermutlich für eine sehr lange Zeit erstmal nicht sehen wird.
2: This is gonna be my last time here for a while. I might take some time off once this tour's ended and I sort of do the dad thing. So if I don't see you for a while, I love you.
1: Ja, Ed Sheeran meint, er wolle sich nach seiner Loop-Tour, die Ende des Jahres zu Ende ist, erstmal eine Auszeit nehmen und dann erstmal fulltime seinen Job als Papa machen.
0: Okay, aber Ed Sheeran, der kann auch nicht stillsitzen, oder? Die letzten Jahre hat er doch nie länger Pause gemacht als so ein paar Monate.
1: Also ich glaube, dass dieses Mal tatsächlich wenigstens mal richtig durchgezogen wird und nicht nur so angedeutet wird mit einer Pause. Und zwar wegen seiner Kinder, das hat er ja auch gesagt. Die reisen ja zusammen mit seiner Frau größtenteils immer mit, wenn Ed Sheeran unterwegs ist. Und jetzt kommt seine ältere Tochter halt bald in die Schule und vermutlich soll dann dadurch, dass Leben im Hause Sheeran endlich mal ein bisschen ruhiger werden und alles an einem festen Ort passieren.
0: Crazy, crazy, crazy. Aber ich finde es einen ganz okayen Move von ihm, wenn er sagt, okay, ist jetzt auch mit der Family alles ein bisschen zu viel, weil ich meine, so eine Tour, die dauert ja auch wirklich, wirklich, wirklich sehr, sehr lange. Das ist teilweise ein Jahr, dass die Künstler da unterwegs sind. Und wenn du dann halt zu Hause die Family sitzen hast, die sich alle denken, Ed Sheeran, ja, stimmt, ich kenne den vielleicht. Ich weiß nur nicht mehr, wie er aussieht.

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1: Die Nachrichten mit Jan-Henrik Raffler. Guten Morgen. In der Schweiz laufen derzeit Gespräche zwischen den USA und dem Iran. Ziel ist ein Ende des Iran-Kriegs. Zuvor hatten sich Vertreter beider Seiten separat mit den Vermittlern aus Pakistan und Katar beraten. Für die USA verhandelt Vizepräsident Vance. Patricia Wern für WDR aktuell.
2: Vance zeigte sich optimistisch und sprach von großen Fortschritten, die in den Vorgesprächen schon erzielt worden seien. Und er gehe davon aus, dass es weitere Fortschritte geben werde. Die Verhandlungen in der Schweiz sind auf einen Tag angesetzt. Eine endgültige Vereinbarung, auch zum Umgang mit Teherans umstrittenen Atomprogramm, soll dem Rahmenabkommen zufolge innerhalb von 60 Tagen ausgehandelt werden.
1: Auf der von Russland besetzten Halbinsel Krim wird das Benzin knapp. Zivilisten dürfen seit heute nicht mehr tanken. Zuvor hatte die Ukraine die Krim mit Drohnen angegriffen. Dabei wurden ein Öldepot und Ölleitungen getroffen. Nur noch staatliche Stellen bekommen an Tankstellen auf der Krim jetzt Benzin. Bei der Stichwahl um die Präsidentschaft in Kolumbien steht der rechte Kandidat Abelardo de la Espriella vor einem Sieg. Inzwischen sind fast alle Stimmen ausgezählt. De la Espriella kommt laut der nationalen Wahlbehörde auf knapp 50% der Stimmen. Sein linker Rivale Ivan Cepeda liegt rund 1,6 Prozentpunkte dahinter. Bei der Fußball-Weltmeisterschaft hat Spanien 4:0 gegen Saudi-Arabien gewonnen. Das zweite Spiel des Abends ging unentschieden aus. Belgien und der Iran trennten sich 0:0. Deutscher Basketballmeister ist Alba Berlin. Die Mannschaft gewann in der Finalserie das entscheidende 5. Spiel beim FC Bayern München. Alba Berlin ist damit zum 12. Mal deutscher Basketballmeister.
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1: Ein geflohener Straftäter aus dem Kreis Minden-Lübbecke ist nicht länger auf der Flucht. Er war vor gut einer Woche von einem Freigang aus einer forensischen Klinik nicht mehr zurückgekommen. Jetzt hat er sich der Polizei gestellt. Claudia Deuss für WDR aktuell.
3: Der verurteilte Straftäter hatte vor 6 Jahren in Gevelsberg bei einer Verkehrskontrolle auf Polizisten geschossen. Zudem hat der Täter offenbar psychische Probleme. Er war in der forensischen Klinik in Stemwede untergebracht, eine hochgesicherte Suchtklinik und Psychiatrie speziell für Straftäter. Vor gut einer Woche hatte er einen genehmigten Freigang, er kam aber nicht zurück in die Klinik. Seitdem suchte die Polizei intensiv nach dem 43-Jährigen. Gestellt hat er sich jetzt bei der Polizei in Hagen. Er war in Begleitung seines Anwalts.
1: Und das Wetter in Nordrhein-Westfalen. Bis zum Sonnenaufgang ist es meist trocken. Es lockert weiter auf und die Temperaturen sinken auf 21 bis 16 Grad. Es bleibt dazu recht schwül. Die neue Woche wieder viel Sonne und etwas windiger. In Dortmund bis 29 morgen und in Aachen bis 32. 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
4: Die junge Nacht, wir schauen auf die Straßen. A1 Bremen Richtung Hamburg ist zwischen Harburg und Stillhorn wegen Bauarbeiten noch bis morgen ca. 5 Uhr gesperrt. Dadurch staut es sich auch schon, die Umleitung führt hier über die U83. A1 Münster Richtung Dortmund ist zwischen Kamenzentrum und Kreuz Dortmund-Unna wegen Bauarbeiten noch bis morgen 5 Uhr gesperrt. Die A20 Lübeck Richtung Rostock ist zwischen Rostock-West und Rostock-Südstadt nach einem Unfall gerade dicht. Die A27 Walsrode Richtung Bremen ist zwischen Verben-Nord und Langwedel in beiden Richtungen wegen einer Baustelle noch bis 5 Uhr früh gesperrt. Die A61 Hockenheim Richtung Ludwigshafen ist zwischen dem Dreieck Hockenheim und dem Kreuz Speyer wegen Bauarbeiten noch bis morgen 5 Uhr gesperrt. Und die A261 Eckverbindung A1 zur A7 ist zwischen Tötensen und Dreieck Hamburg Südwest wegen Bergungsarbeiten gerade gesperrt. That's it!
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4: Mit Sebastian Röpke, hello, willkommen im Montag. Leute, wie geht es euch? Seid ihr noch wach? Seid ihr schon wach? Ist euch warm? Geht es noch von der Temperatur her? Gerne mal reinmelden. Nummer hier ins Studio 0221 567 89 111. Und hier geht's weiter mit The Weeknd, Dancing in the Flames. Desibus hier. Hi!

Ihr seid immer so frech, ey. Hier ist die Junge Nacht der ARD. Viertel nach eins haben wir es gleich. Nummer hier ins Studio ist die 0221 567 89111. Und da hat der Heiko sich gemeldet. Der fragt, ob ich auf der Akademie Mimi war. Ja, ich mecker gerne mal übers Wetter, aber jetzt gerade, wo es so heiß ist. Sorry, Heiko, das muss mal drin sein, da auch mal ein bisschen meckern zu dürfen. Ich war am Samstag bei einer Freundin und wir haben da natürlich wahnsinnig viel Wasser getrunken. Und ich habe dann irgendwann gemerkt so, ey, muss gar nicht pipi, ich schwitze es einfach alles aus. Ja, junge Nachthörer Sven hat auch beschlossen, sich gleich mit dem Schlauch im Innenhof abzuspritzen. Ich meinte zu ihm, wäre cool, wenn du mir keine Fotos schickst.

1:21 Uhr, ihr hört die junge Nacht der ARD. Ey, ja, vielleicht hattet ihr diese Situation auch schon mal. Ey, du musst so dringend aufs Klo, aber die Schlange vorm Klo ist einfach einen Kilometer lang. Ja, jetzt auf dem Festival oder bei Konzerten oder im Kino auch ganz schlimm. Man will ja nichts verpassen, ne? Aber wir haben jetzt einen Lifehack von Olivia Rodrigo-Fans. Windeln tragen und einfach laufen lassen. 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

0: Na, habt ihr auch gerade Bilder im Kopf? Wie die da alle mitkreischen und sich gleichzeitig in die Windeln winkeln. Ja, okay, das ist okay, schlimm. Olivia Rodrigo, die hat in einem Interview auch bestätigt, dass es wirklich einige gibt, die Windeln bei ihren Konzerten tragen.
1: I have been to certain concerts and certain festivals where people wear diapers so that they can be front row of the show.
0: Ja, ey, wenn du mitten im Konzert dann ja auch noch in der ersten Reihe stehst, kommst halt auch gar nicht raus und verpasst halt einfach auch ein bisschen was von der Show. Das ist ja dann der größte Pain auch. Aber Olivia meinte, for real, sie riecht diese Windeln auch irgendwann.
1: And that's been an experience as a performer that I've smelled.
0: Ja, also die stinken und sie kann das dann auch irgendwann nicht mehr ignorieren. Sie muss dann auch ständig dran denken, dass ihre Fans mit einer vollen Windel gerade vor ihr stehen. Ja. Ich würde vorschlagen, vielleicht einfach so einen Raumduft, den man eigentlich sonst nach dem Großmachen, vielleicht den mitnehmen und ein bisschen sprühen oder so. Ich weiß nicht, dann ist es vielleicht nicht mehr ganz so schlimm. Keine Ahnung. Ja, gut, dass man Radio nicht riechen kann, oder? Olivia Rodrigo gibt's jetzt für euch The Cure, ganz aktueller, frischer Track von ihrem aktuellen Album, jetzt hier in der Jungnacht der ARD.

0: 13:30, hier ist die junge Nacht. Wir schauen mal schnell auf die Straßen. A1 Bremen Richtung Hamburg ist zwischen Harburg und Stillhorn wegen Bauarbeiten noch bis morgen, circa 5 Uhr gesperrt. Dadurch staut es sich auch schon. Die Umleitung führt über die U83. A1 Münster Richtung Dortmund ist zwischen Kamenzentrum und Kreuz Dortmund-Unna wegen Bauarbeiten noch bis morgen, circa 5 Uhr gesperrt. Die A20 Lübeck Richtung Rostock ist zwischen Rostock-West und Rostock-Südstadt wegen Reinigungsarbeiten gerade gesperrt. Die A27 Walsrode Richtung Bremen ist zwischen Verden-Nord und Langwedel in beide Richtungen wegen einer Baustelle bis 5 Uhr früh gesperrt. So. Die A61 Hockenheim Richtung Ludwigshafen ist zwischen dem Dreieck Hockenheim und dem Kreuz Speyer wegen Bauarbeiten noch bis morgen 5 Uhr gesperrt. Und die A261 Eckverbindung A1 zur A7 ist zwischen Tüttensen und Dreieck Hamburg Südwest wegen Bergungsarbeiten gesperrt. That's it!
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0: Wenn du aus der Röpke, hello, schön, dass ihr dabei seid. Nummer hier im Studio 0221 567 89 111. Da die Mia sich gemeldet hat, geschrieben, hey, ich lerne gerade für meine Deutschklausur morgen. Ich muss morgen zur Schule, hat sie auch noch geschrieben. So, liebe Grüße, Mia. Nachrichten vorlesen, auch absolut top-notch bei mir. Richtig gut. Ey, Mia, ich drücke die Däumchen für diese Klausur. Das wird super. Das wird richtig super. Ich habe ein gutes Gefühl. Richtig gutes Gefühl. Ja, andere Nachricht habe ich auch noch bekommen. Die schlägt in die Kerbe. Wir meckern doch vielleicht ein bisschen über diese Hitze. Guten Morgen, Sebo. Hier ist die Melanie. Ich bin heute auch mit dabei beim Wetter, Mimimi. Ich kann nicht schlafen. Oh Mann, ja, ich wollte auch vorschlafen für diese Sendung, es hat nicht funktioniert. Ich lag schwitzend nackt rum. Habt ihr jetzt Bilder im Kopf? Leute, wie geht's euch? Seid ihr auch am Schwitzen? Wollt ihr auch über das Wetter meckern? Habt ihr auch eine Deutschklausur zu schreiben? 0221 567 89 111, Nummer hier ins Studio. Geht ihr jetzt weiter mit Bibi Rexha und Faithless, New Religion. Der Sebo ist hier. Hi!

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1: Benson Boone, Beautiful Things. 1:38 Uhr. Ich habe gerade sehr laut mitgesungen. Ja, vielleicht ein bisschen unangenehm. Aber hey, Fremdschämen war die Woche auf jeden Fall auch ein Ding. Bundeskanzler Merz, ne, der wanzt sich beim G7-Gipfel in Frankreich an US-Präsident Trump ran und überreicht ihm so ein Deutschland-Trikot mit der Rückennummer 47, weil Trump ist der 47. Präsident und halt mit Trumps Namen drauf. Ja, Merz wurde danach gefragt, musste das sein?
2: Ich habe ihm das mitgebracht, weil er Geburtstag hatte am letzten Sonntag und hin und wieder schenkt man sich ja auch etwas zum Geburtstag, meistens etwas Symbolisches.
1: Mhm. Trump hat sich allerdings nur so mittel über das Trikot gefreut, hat das Ding auch einmal so in die Kamera gehalten und danach einfach mit seinen Händen zerknüllt und weggetan. Ach ja, speaking of America.
3: Am Ende ging es deutlich schneller als gedacht. Die USA und der Iran haben sich darauf geeinigt, ihren Krieg zu beenden.
4: US-Präsident Trump und die iranische Führung haben ein erstes Abkommen dazu unterzeichnet.
3: Aber vieles ist noch unklar. Was passiert, wenn Israel weiter gegen die Hisbollah im Libanon kämpft? Was ist mit dem iranischen Atomprogramm? Und wer bezahlt für den Wiederaufbau im Iran?
4: Was hat dieser Krieg jetzt gebracht?
2: Die Fähigkeit der iranischen Regierung, Atomwaffen zu produzieren, ist möglicherweise endgültig beseitigt. Und das, finde ich, ist ein gutes Ergebnis.
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0: 10 vor 2 hier, die junge Nacht der ARD. Wir versuchen uns diese Hitze ein bisschen schön zu reden. Leute, aber es gibt auch einfach gerade Dinge, die einfach ungeil sind. Beispiel Dating. Schön schwitzig da ankommen. Ich weiß nicht, wie sexy das dann so rüberkommt, oder? Wobei, der Michael aus Köln, der findet es eher praktisch.
1: Ja, ich glaube halt, wenn man jemanden Neues kennenlernt und dann weiß, wie er riecht, wenn der schwitzt, dann ist das Schlimmste schon weg. Schlimmer riechen als schwitzen kann ja nicht werden. Und dann weiß man schon, wie die Person halt riechen könnte. Dann weiß man, okay, mit der Person kann ich auch länger Zeit verbringen. Egal, wie sie gerade riecht jetzt.
0: Ja, und danach gemeinsam die Dachgeschosswohnung, ein bisschen Kreislauftraining, ne? Junge Nachthörer Christian aus Münster, ne? Der hat diese Arschkarte des Sommers leider gezogen.
2: Bin die ganze Nacht in der Nachtschicht unterwegs und kann meine Dachgeschosswohnung nicht mal lüften. Und dann komme ich morgen früh nach Hause, gleich, irgendwann um 6:30, 7:15, keine Ahnung. Ja, und dann habe ich noch ein bisschen Stündchen schnell zum Lüften. Und dann muss man die Fenster schon fast wieder zumachen, weil es sonst affenschwül wird.
0: Ja, ich fühle das. Ich werde auch gleich nach dieser Schicht auf jeden Fall erstmal alle Fenster aufreißen. Auch für so ein halbes Stündchen und dann schnell alles wieder zu. Schnell zu.

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1: Die Nachrichten mit Jan-Henrik Raffler. Guten Morgen. Die Deutsche Krankenhausgesellschaft warnt angesichts der Sparpläne der Regierung im Gesundheitswesen vor weitreichenden Folgen für viele Kliniken in Deutschland. Verbandschef Gass sagte dem Redaktionsnetzwerk Deutschland, durch das Sparpaket sei die Existenz der Hälfte aller Krankenhäuser bedroht. Torben Müller für WDR aktuell.
2: Gass wird in dem Interview deutlich. Würden die Pläne von Gesundheitsministerin Waken unverändert kommen, müsste jede zweite Klinik akut mit der Pleite rechnen. Das würde gleichzeitig bedeuten, dass etwa 140.000 Beschäftigte keinen Job mehr hätten. Experten gehen laut Gass in einer aktuellen Studie davon aus, dass die Erlöse der Krankenhäuser im kommenden Jahr als Folge der Sparpläne um 8% sinken. Viele Kliniken, die im Rahmen der Reform eigentlich erhalten oder umgewandelt werden sollten, würden vorher aufgeben müssen.
1: An den durchgesickerten Vorschlägen der Rentenkommission gibt es Kritik. Verdi-Chef Wernicke kritisiert, dass Menschen künftig erst 6 bis 12 Monate später in Rente gehen sollen. Schon jetzt könnten viele körperlich nicht bis 67 arbeiten. Der Sozialverband Deutschland fürchtet, dass eine Teilfinanzierung über Aktien unsicher wäre. Auf der von Russland besetzten Halbinsel Krim wird das Benzin knapp. Zivilisten dürfen nicht mehr tanken. Zuvor hatte die Ukraine die Krim mit Drohnen angegriffen. Dabei wurden ein Öldepot und Ölleitungen getroffen. Nur noch staatliche Stellen bekommen an Tankstellen auf der Krim jetzt Benzin. Bei der Fußball-Weltmeisterschaft hat Spanien 4:0 gegen Saudi-Arabien gewonnen. Endgültig für die K.O.-Runde qualifiziert ist Spanien damit aber noch nicht. Das zweite Spiel des Abends ging unentschieden aus. Belgien und der Iran trennten sich 0:0.
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1: Ein geflohener Straftäter aus dem Kreis Minden-Lübbecke ist nicht länger auf der Flucht. Er war vor gut einer Woche von einem Freigang aus einer forensischen Klinik nicht mehr zurückgekommen. Jetzt hat er sich der Polizei gestellt. Claudia Deuss für WDR aktuell.
3: Der verurteilte Straftäter hatte vor 6 Jahren in Gevelsberg bei einer Verkehrskontrolle auf Polizisten geschossen. Zudem hat der Täter offenbar psychische Probleme. Er war in der forensischen Klinik in Stemwede untergebracht, eine hochgesicherte Suchtklinik und Psychiatrie, speziell für Straftäter. Vor gut einer Woche hatte er einen genehmigten Freigang, er kam aber nicht zurück in die Klinik. Seitdem suchte die Polizei intensiv nach dem 43-Jährigen. Gestellt hat er sich jetzt bei der Polizei in Hagen. Er war in Begleitung seines Anwalts.
1: Und das Wetter in Nordrhein-Westfalen. Bis zum Sonnenaufgang ist es meist trocken, es lockert weiter auf und die Temperaturen sinken auf 21 bis 16 Grad. Die neue Woche beginnt dann mit viel Sonne und es wird etwas windiger bei weiter schwülen Temperaturen in Dortmund bis 29, in Köln bis 32 und in Siegen bis 34 Grad. Das war WDR aktuell.
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